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2: Und jetzt heißt es wieder frisch und munter bei Radio Ginseng. Wir wünschen einen wunderschönen guten Morgen. Sind Sie vielleicht schon beim Frühstücken oder bereiten Sie es gerade vor? Dann lassen Sie sich doch von unserem morgendlichen Musikangebot musikalisch verwöhnen. Ja, gute Laune Musik ist angesagt. Beste Voraussetzung also, um beschwingt in einen neuen, schönen Tag zu starten. Und starten wollen wir, wie jeden Tag, mit unserem Guten-Morgen-Song. Gleich geht's los.

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1: Liebe Hörerinnen und Hörer von Radio Ginseng, mein Name ist Norbert Schlichting und ich begrüße Sie ganz herzlich zu meiner Sendung Nopzes Jazzkiste. Mein Anliegen ist es, Sie durch Porträts über bekannte Jazzmusiker oder auch Bands mit der Vielfältigkeit des Jazz vertraut zu machen. Oft hörte ich die Äußerung, ach Jazz, das ist nicht so mein Ding. Dabei hat sie oder er nur eine Erfahrung mit einer Jazzrichtung gemacht, die ihm nicht so zusagt, ohne zu wissen, dass die Vielfalt des Jazz doch sehr groß ist. Meine Erkennungsmusik im Hintergrund dient hier auch gleichzeitig als Beispiel dieser Vielfältigkeit. Hier handelt es sich um die Gruppe Buckshot LeFond mit dem bekannten Jazz-Saxophonisten Branford Marsalis mit einer Mischung aus Jazz, Rhythm and Blues und Hip-Hop. Sollten Sie neugierig geworden sein, schalten Sie einfach Nopzes Jazzkiste ein.
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interessiert die Leute der Unterschied überhaupt nicht. Auch um Systematik kümmern die Leute sich nicht. In meiner Kneipe tröstete mich einmal ein Wirt: Das Leben ist nun mal chaotisch, was willst du machen? Aber die Nachteile sind beträchtlich. Bei Gesprächen in der Familienrunde schaut man mich verwundert an, wenn ich Ordnung in die Auseinandersetzung zwischen Onkel Ernst und meiner Mutter zu bringen versuche. Wer hat angefangen? Warum wurde plötzlich mit Gegenständen geworfen? Warum will man durchaus keine Klärung erreichen? Nebenbei bemerkt, mein Versuch, Klarheit in den nun schon ewigen Familienstreit zu bringen, war schließlich erfolgreich, weil die Kombattanten ermüdet zusammensackten und erschöpft aneinander lehnten. Wenn das keine Friedensmission ist. Bei Partys, wo ich die meisten nicht kenne, bleiben meine Ordnungsversuche im Keim stecken und ich allein stehen. Im Sportverein habe ich sogar Schläge angedroht bekommen, weil ich während unseres Angriffs auf die Taktik unseres Trainers hinwies und mit dem Ball zur Ausgangslage zurückkehrte. Auch im Betrieb waren meine Versuche zumeist nicht erwünscht. Niemand wollte mich in seiner Projektgruppe haben. Nur bei den Verhandlungen mit einem übermächtigen Konkurrenten habe ich Meriten erworben. Mein Chef hat mich so lange quatschen gelassen, bis wir den Auftrag nicht bekamen. Glücklicherweise. Wenn wir ihn nämlich bekommen hätten, hätte er uns bei der Preisgestaltung in den Untergang geritten. Gern gesehen bin ich dagegen in Talkshows, wo die Moderatoren immer mit dem Anfang anfangen. Wo sind Sie denn geboren und aufgewachsen? Und wenn ich dann Berlin nenne, wollen Sie es nicht glauben. Aber in dieser Zeit war Berlin doch eine tote Stadt. Da sind Sie noch zur Welt gekommen? Und ich daraufhin: Was heißt Welt? Zu den Trümmern. Die ersten Frauen gucken dann schon voller Mitleid. Aber ich muss ihnen dann erklären, dass wir das verdient hatten. Schließlich hatten wir ja den Krieg angefangen und Städte vieler anderer Länder in Schutt und Asche gelegt. Das mit Schutt und Asche wird ja heute nur noch im übertragenen Sinne verwendet. Aber damals galt das wortwörtlich. Die Redewendung wird auch im Duden mit völlig zerstört und niedergebrannt richtig wiedergegeben. Und lässt sich bis in das hohe Mittelalter nachweisen. So heißt es zum Beispiel in einer Chronik über die Burg Rabenstein aus dem 12. Jahrhundert: So wase Burg Falkenstein Schutt und Asche. Und dann beginne ich über die Zerstörung Stalingrads zu referieren und den verbrannte Erde-Befehl des Führers und Reichskanzlers Adolf Hitler. Aber ich werde ständig unterbrochen. Ich kann keinen zusammenhängenden Gedanken ausführen. So ist es ja auch hier. Erst will die Redaktion einen Beitrag und dann bremsen sie mich aus. Nein, nein, das reicht jetzt. Und reißen mir das Blatt Papier unter dem Füllfederhalter weg. Ich schreibe meine Beiträge nämlich immer noch mit Tinte, weil ich erfahren habe, dass derartige Dokumente alles überdauern. Fax verbleicht erschreckend schnell. E-Dateien lassen sich nach ein paar Jahrzehnten nicht mehr aufrufen, aber Papier, also wenn es nicht gerade ein Opfer von Flammen wird. Halt, ich bin noch nicht...

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2: 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Jetzt schlägt's 15. Heute 15 Minuten.
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4: 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Spruch der Woche. Spruch der Woche. Spruch der Woche. Für ein Gedanke. Für ein Gedanke. Für ein Gedanke. Für ein Gedanke. Für ein Gedanke. Für
5: ein Gedanke. Ein Vogel traf eine Schnecke auf dem Wipfel eines hohen Baumes. Wie bist du hierher gekommen?
6: Kriechend, mein Vögelchen, kriechend.

0: 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Es ist genau 7 Uhr.
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2: Schon wach, hier ist frisch und munter. Nochmals wünschen wir einen wunderschönen guten Morgen. Es erwartet Sie weiterhin ein von unseren Musikredakteuren mit viel Liebe zusammengestellter Morgenmix. Denn wir haben Lust auf Leben und los geht es gleich mit dem Album der Woche. Viel Vergnügen dabei.
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4: Hallo, mein Name ist Günter Schicht und ich darf Ihnen das Album der Woche bei Radio Ginseng präsentieren. Es ist der 10. April 1970. Paul McCartney gibt anlässlich des Erscheinens seines ersten Soloalbums eine Pressekonferenz. Als ein Journalist ihn fragt, ob er plane, auch wieder Musik mit den Beatles aufzunehmen, verneint McCartney. Dieser Tag gilt als offizielles Auflösungsdatum der Fab Four. Zwar hatte bereits im September 1969 John Lennon mitgeteilt, die Beatles zu verlassen, doch das war nur intern. Seit der offiziellen Auflösung gab es unendlich viele Spekulationen, Gerüchte, Hoffnungen, dass die vier wieder zusammenfinden würden. Mit dem Tod von Lennon 1980 war es mit diesen Hoffnungen weitgehend vorbei. Vielleicht dachte man, würde es nochmal ein Zusammenkommen der verbliebenen drei geben, doch dann starb auch George Harrison im Jahr 2001. Paul und Ringo machten weiter Musik und waren auch im Kontakt. Nunmehr hat Paul McCartney ein neues Album vorgelegt, darauf auch ein Titel, den er mit seinem alten Beatles-Kollegen Ringo Starr zusammen einspielte, der sowohl an den Drums sitzt als auch singt. Eine 50% Reunion also. Das Album trägt den Titel The Boys of Dungeon Lane und soll Album der Woche bei Radio Ginseng sein. Die titelgebende Dungeon Lane ist eine Straße in Liverpool. Paul McCartney ist in der Nähe aufgewachsen. Die Liedtexte des Albums sind inspiriert von Kindheitserinnerungen, vielleicht nicht ganz untypisch für einen knapp 84-Jährigen. Das Artwork des Albumcovers zeigt den Titel auf einem Liverpooler Straßenschild. Es wurde von Pauls Neffen Josh McCartney gestaltet. Background-Sängerinnen auf dem Album sind unter anderem Chrissy Hynde, ehemalige Frontfrau der Pretenders, und Charlene Spiteri, die auch schon mit Rammstein einen Titel aufgenommen hat. Das Album enthält 14 Stücke. Musikalisch bleibt sich McCartney treu, es klingt in meinen Ohren jedoch frischer als seine letzten beiden Alben. Hören Sie nun mit mir die beiden noch lebenden Beatles Paul McCartney und Ringo Starr gemeinsam mit dem Titel Home to Us vom neuen McCartney-Album The Boys of Dungeon Lane, Album der Woche bei Radio Ginseng.

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Wir saufen ab. Der alte Fritz, der alte Fritz, und das ist wirklich gar kein Witz, legt trocken dieses Oderland, wo mancher seine Heimat fand. Doch heute nun, da muss man wieder mal was tun, vernässt die Flächen überall, das Wasser steht in Haus und Stall. Im Oderland, nehmen wir die Eimer in die Hand. Wir schöpfen unsere Keller leer und hoffen, es wird nicht noch mehr. Das Oderland, schon lange unser Heimatland. Wir bleiben hier, ist es auch schwer. Abwassergräben müsst näher. Fürs Oderland, da öffnet doch mal eure Hand. Denn wir wollen hier nicht untergehen. Mal wieder trockne Felder sehen. Das Oderbruch, wird man dann lesen in jedem Buch, ist lebenswert für Mensch und Tier. Und alle können bleiben hier.

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nachgedacht. Es würde sehr wenig Böses auf Erden getan werden, wenn das Böse niemals im Namen des Guten getan werden könnte. Marie von Ebner-Eschenbach, österreichische Schriftstellerin.

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1: Herzlich willkommen im Sportstudio von Radio Ginseng mit Natalia. Wir laden Sie wieder ein, den Tag mit etwas Bewegung zu beginnen, damit Sie so lange wie möglich gesund und mobil bleiben.
2: Musik

Mein Name ist Natalia Klug und in meinem Rentnerberuf bin ich Trainerin für Yoga und Orthopädie. Fast alle haben es im Rücken. Ungefähr 85% der deutschen Bevölkerung leiden unter Rückenschmerzen. Aus diesem Grund widmen wir uns heute der Wirbelsäule und den Muskeln, die unseren Rücken stützen und gesund erhalten. Sollten Sie jetzt schon beim Gemüseschnippeln für das Mittagessen sein oder noch bei dem Lesen der Tageszeitung nach dem Frühstück, legen Sie doch das Messer bzw. die Zeitung bitte zur Seite und machen Sie mit. Sie brauchen nur bequeme Kleidung, eine Flasche oder ein Glas Wasser sowie einen Stuhl oder einen Hocker. Und dann kann es schon losgehen mit unserem Yoga für den Rücken. Auch heute gilt, wenn Sie stabil auf den Beinen stehen, machen Sie die Übungen am besten im Stehen. Aber das Programm kann auch sehr gut im Sitzen gemacht werden, bloß ein bisschen angepasst. Zum Aufwärmen bringen wir uns ein bisschen in Schwung. Wir stellen die Beine hüftbreit auf, damit wir stabil stehen, und drehen den Körper um die Körperachse, machen eine sogenannte Schraube. Wir drehen uns nach links, nach rechts, schwingen ganz leicht die Arme um den Körper und gehen dabei richtig in die Rotation. Starten Sie langsam und genießen Sie diese Bewegung. Wer möchte, kann dabei mit flacher Hand oder mit einer leicht geballten Faust den Körper abklopfen. Von der Hüfte angefangen, langsam nach oben gehen. Hinten sanft in die Nierengegend klopfen, vorne auf die Spitzen der Lungenflügel unterhalb des Schlüsselbeins. Und dann von ganz oben auf die Schultern. Dabei den ganzen Körper bitte schön entspannen und die Wirbelsäule richtig verschrauben. Und jetzt lassen wir die Arme sinken und den Oberkörper langsam auspendeln, bis wir zur Ruhe kommen. Das ist doch ein guter Start. Jetzt beugen wir die Beine leicht an. Die Hände kommen an die Taille. Und wir beginnen, das Becken nach vorne und nach hinten zu schaukeln. Beim Einatmen kippen wir das Becken nach vorn, beim Ausatmen nach hinten. Denken Sie bitte daran, den Oberkörper unbeweglich zu lassen. Damit wird der untere Rücken, besonders unsere Lendenwirbelsäule, gut aktiviert. Wir versuchen dabei, den Oberkörper gerade zu halten. Dann halten wir an und kippen das Becken ein paar Mal von einer Seite zur anderen. Machen eine seitliche Beckenschaukel. Dazu strecken wir abwechselnd die Beine. Dann stoppen wir und verbinden diese Bewegung und kreisen das Becken. Wir kippen das Becken nach links, dann geht es nach vorne, dann nach rechts und nach hinten. Wir machen ein bisschen Bauchtanz. Bitte denken Sie wieder daran, Oberkörper, die Schultern stabil zu halten. Jetzt halten wir an und wechseln die Kreisrichtung. Wir bringen mit dieser Übung nicht nur die Lendenwirbelsäule, sondern auch unser Bauch, Gesäß, Hüft- und die Beckenbodenmuskulatur in Schwung und regen natürlich die Verdauung an. Und nun bleiben wir in der Mitte stehen. Atmen durch und widmen uns jetzt dem mittleren Rücken. Hände bleiben an der Taille. Mit dem Einatmen strecken wir den Brustkorb nach vorn. Die Schultern und die Hüfte bleiben hinten. Dann mit dem Ausatmen fallen wir im Brustkorb zusammen. Und dann mit dem nächsten Einatmen wieder das Brustbein nach vorne strecken und mit Ausatmen Brustkorb nach hinten schieben. Wiederholen Sie bitte diese Kippbewegung noch einige Male und möglichst synchron mit Ihrem Atem. Es ist ganz wichtig, alle Yoga-Übungen synchron mit Ihrem Atem zu machen,
weil sie dann doppelt so effektiv sind. Wir bleiben in der Mitte stehen und schieben den Brustkorb jetzt nach links, nach rechts und wieder nach links und wieder nach rechts. Ich weiß, dass es nicht einfach ist. Wir benutzen jetzt Muskeln, die im Alltag selten gefordert werden. Achten Sie darauf, die Hüfte und die Schulter nicht mitzubewegen. Und glauben Sie mir, mit jedem Mal wird es Ihnen besser gelingen. Wir halten wieder in der Mitte an und versuchen jetzt diese vier Himmelsrichtungen zu verbinden. Schieben den Brustkorb nach links, dann strecken wir ihn nach vorne, dann nach rechts und dann nach hinten. Und wenn es nur kleine, kaum merkbare Kreise sind, aber wir kreisen jetzt den Brustkorb und betätigen die Muskeln um die Brustwirbelsäule und im mittleren Rücken, die sehr selten im Alltag gefordert werden. Wir halten an und wechseln noch einmal die Kreisrichtung. Kreisen jetzt den Brustkorb andersrum. Da werden wieder andere Muskeln betätigt. Und stopp. Sehr gut. Lassen wir jetzt die Arme runter, schwingen sie ein bisschen aus und entspannen. Nun sind die Schultern dran. Wir beginnen mit kleinen Kreisenbewegungen von vorne nach hinten, beide Schultern synchron zu kreisen. Lassen Sie Arme dabei einfach hängen. Machen Sie noch ein paar Schulterkreise zum Aufwärmen der Schultergelenke. Bleiben Sie dabei aufrecht stehen. Die Beine können dabei leicht gebeugt sein, wenn es Ihnen so bequemer ist. Und wieder stopp. Wir lassen einen Arm hängen und den anderen gestreckten Arm von vorne nach hinten im großen Kreis zu bewegen. Machen Sie so einige Kreise, bewegen Sie ganz, ganz frei den Arm im Schultergelenk. Dabei stört uns jetzt das andere Schulterblatt nicht. Und halten Sie bitte an. Nun nehmen wir den anderen Arm und kreisen genauso von vorne nach hinten im großen Kreis. Passen Sie auf, dass Sie immer aufgerichtet stehen. Bauchdecke ein bisschen eingezogen. Und jetzt stopp. Wir lassen diesen Arm auch hängen, schütteln die Arme aus. Und jetzt geht es von hinten nach vorne, aber bitte asynchron. Wir machen jetzt große Windmühle. Wenn ein Arm nach vorne kommt, geht der andere Arm nach hinten. Wir machen so ganz große Windmühle. Wir erzeugen praktisch jetzt erneuerbare Energie. Jetzt nur noch das Kabel anschließen. Dann die Arme sinken lassen und entspannen. Damit haben wir jetzt die schräge Muskulatur im Brustkorb und im Rücken schön bewegt. Nun entspannen wir den Schultergürtel. Die beiden Schultern hoch zu den Ohren ziehen und fallen lassen. Mit dem tiefen Einatmen hoch, mit einem energischen, lauten Ausatmen runter. Hoch und runter und zum letzten Mal noch. Hoch und runter. Wir mobilisieren jetzt unsere Halswirbelsäule. Für diese Übung können alle gern auf dem Stuhl Platz nehmen. Mit dem Ausatmen führen wir behutsam das Kinn zum Brustbein. Und beim Einatmen heben wir den Kopf wieder an und legen ihn leicht in den Nacken. Der Atem bestimmt den Rhythmus unserer Bewegung. Der Rücken bleibt dabei die ganze Zeit aufrecht. Wir wiederholen das noch einmal. Den Kopf runter, den Kopf hoch und nochmal Kopf runter, Kopf hoch. Jetzt ist die Halswirbelsäule
in der vertikalen Ebene gut mobilisiert. Und nun gehen wir in die statische Dehnung. Wir verschränken die Hände auf dem Hinterkopf, richten jetzt die Ellenbogen nach vorne, lassen den Kopf zum Brustbein sinken und den Nacken lang werden. Wir verbleiben in dieser Stellung einige Atemzüge. Wir lassen dabei das Gewicht unserer Arme auf dem Kopf ruhen und spüren, wie unser Nacken gedehnt und gekräftigt wird. Langsam den Kopf nach oben führen und die Ellenbogen wieder zur Seite richten. Nun drücken wir die Hände kräftig gegen den Hinterkopf und halten diesen Druck. Damit kräftigen wir die Vorderseite des Halses. Diese aktive Dehnung kommt aus dem Yoga. Man kann diese Stellung auch bis zu 5 Minuten lang halten. Aber ich bin kein Unmensch. Lösen Sie jetzt die Spannung vorsichtig auf, bringen Sie den Kopf wieder zur Mitte und lassen die Arme runter. Bewegen Sie leicht Ihre Schultern und entspannen Sie den Nacken. Als nächstes neigen wir beim Ausatmen den Kopf zur Seite. Sagen wir zuerst zu der linken Schulter. Heben beim Einatmen den Kopf langsam zur Mitte und beim nächsten Ausatmen neigen wir den Kopf zur anderen Seite, zur rechten Schulter. Wir strecken nun die Seiten des Halses. Lassen Sie die Schultern dabei unten und bewegen Sie bitte nur den Kopf und den Hals. Genauso, den Kopf zur Seite neigen, beim Einatmen hochheben, beim nächsten Ausatmen wieder zur anderen Seite. Beim Einatmen wieder hoch. Einmal noch zu jeder Seite. Und jetzt gehen wir wieder in die Dehnung. Wir neigen den Kopf nach links und heben den linken Arm. Die linke Hand auf den Kopf legen und den Kopf noch ein bisschen mehr zur Schulter ziehen. Dabei den rechten Arm diagonal nach unten in die entgegengesetzte Richtung strecken, sodass wir die rechte Schulter nach unten ziehen. So wird die ganze rechte Halsseite richtig lang gezogen. Und langsam kommen wir aus dieser starken Dehnung raus. In der Mitte einmal durchatmen, den Kopf jetzt nach rechts legen und jetzt den rechten Arm heben. Den Kopf mit der Hand ein bisschen runterdrücken, den linken Arm zur Seite strecken. Durch das Gewicht Ihres Armes wird jetzt diese Halsseite gedehnt. Noch ein paar Atemzüge die Dehnung halten und wieder langsam lösen und den Kopf leicht hin und her rollen. Entspannen. Und jetzt arbeiten wir mit der horizontalen Ebene der Halswirbelsäule. Aber zuerst richten wir uns nochmal im ganzen Körper auf und ziehen den Scheitel Richtung Himmel. Jetzt drehen wir den Kopf, schauen über die Schulter, richten den Blick dabei aber leicht nach

nur, dass in der Schräge des Halses eine kräftige Dehnung zu spüren ist. Und dann den Widerstand verringern, den Arm sinken lassen, den Kopf zur anderen Seite drehen. Nun den rechten Arm heben und die rechte Hand gegen die rechte Schläfe drücken. Den Druck kurz halten. Und vorsichtig wieder loslassen. Zum Schluss dieser Kopfübung machen wir leichte, sanfte Kopfkreise. Dehnen damit die Muskeln und Sehnen um die Halswirbelsäule in alle Himmelsrichtungen. Laufen alle Zwischenstellungen durch. 4-5 Kreise in eine Richtung und dann die Richtung wieder wechseln. Diese yogischen Kopf-, Hals- und Schulterübungen lösen Verspannungen im Nackenbereich, lindern Kopfschmerzen und können sogar einen hohen Blutdruck reduzieren. Erinnern Sie sich noch an die erste Übung von heute, die sogenannte Schraube? Lassen Sie uns alle jetzt kurz aufstehen, sich um die Körperachse wieder drehen und die Arme um die Hüfte schwingen lassen. Machen Sie das einige Male zu jeder Seite, entspannen den ganzen Körper, den ganzen Rücken, den Hals und den Kopf.

Jetzt sind wir wieder locker geworden und machen jetzt eine kleine Rückenmassage. Im Sitzen und wenn im Stehen, dann in leichter Hocke. Die Füße stehen ungefähr hüftbreit auseinander. Wir bringen die Hände zu den Oberschenkeln und legen sie oberhalb der Knie ab. Neigen den Oberkörper ungefähr 45 Grad nach vorne und diesen Armwinkel, der jetzt entstanden ist zwischen den Ober- und Unterarm, bitte nicht mehr ändern. Die Bewegung passiert jetzt nur in dem Rücken. Beim nächsten Ausatmen kippen wir das Becken nach hinten, runden den Rücken, lassen den Kopf hängen und ziehen das Kinn zur Brust. Wir machen einen richtigen Katzenbuckel. Beim Einatmen kommen wir wieder zu ganz geraden Rücken, so dass die Halswirbelsäule in die Verlängerung der restlichen Wirbelsäule ist. Beim nächsten Ausatmen kippen wir das Becken nach vorne, heben den Kopf, das Brustbein strecken wir nach vorne und die Schulter ziehen wir nach hinten. Damit beugen wir uns im Rücken richtig durch. Diese Stellung heißt der Kuhrücken. Jetzt wieder zum Einatmen einen geraden Rücken machen. Beim Yoga heißt diese Position Pferderücken, ganz gerader Rücken. Dann atmen wir wieder aus, kippen das Becken nach hinten, runden den Rücken, ziehen Kopf ein, machen richtigen Katzenbuckel. Beim Einatmen kommen wir wieder zum geraden Pferderücken. Und beim nächsten Ausatmen biegen wir wieder den Rücken durch, heben den Kopf und machen sogenannten Kuhrücken. Noch eine Runde. Rücken begradigen. Rücken runden. Noch einmal begradigen. Und beim nächsten Ausatmen biegen wir wieder den Rücken durch. Zum letzten Mal begradigen wir den Rücken zum Einatmen. Und zum allerletzten Mal machen wir den runden Rücken und gehen Wirbel für Wirbel nach vorne in die tiefe Vorbeuge, indem wir mit den Händen an den Beinen heruntergleiten. Wir lassen unser Rücken entspannt aushängen. Wer möchte, kann jetzt im Stehen sich an die Fesselgelenke fassen und den Oberkörper noch stärker zu den Oberschenkeln ranziehen. Dann dehnen wir den Rücken richtig gut. Das ist die Zange im Yoga. Wir nehmen uns so gesagt in die Zange. Im Stehen können die Beine dabei leicht gebeugt bleiben. Wichtig ist, den Rücken richtig auszuhängen, so dass Sie die Dehnung im unteren Rücken spüren.

Bleiben Sie noch ein paar Atemzüge in dieser Dehnung und genießen Sie es. Und jetzt bitte vorsichtig wieder aufrichten, dann einen kleinen Kreis mit den Schultern nach hinten machen, dabei die Hände auf die beiden Gesäßhälften auflegen. Eine Grundregel im Yoga ist die Balance. Darum dehnen wir nach dem Rücken jetzt wieder die Brustmuskulatur. Brustbein nach vorne strecken und nach oben ziehen. Kopf leicht in den Nacken legen und somit den Brustkorb kräftig dehnen und halten.

Wir beenden diese Übung, lassen die Arme wieder runter. Als nächstes legen wir die Unterarme vor dem Körper zusammen, möglichst von Fingerspitzen bis zu den Ellenbogen. So gut es eben geht. Damit ziehen wir die Schulterblätter im Schultergürtel ganz weit auseinander. Beim Ausatmen neigen wir den Kopf zu den Händen und den ganzen Oberkörper neigen wir leicht nach vorne. Und mit dem nächsten Einatmen richten wir uns auf, führen die Arme so angebeugt, wie sie sind, zu den Seiten und heben den Kopf. Hier ist es nicht wichtig, die Arme sehr hoch zu halten. Wichtig ist dabei, die Schulterblätter im Rücken ganz nah zueinander zu bringen, als ob sie sich dabei küssen wollen. Dann gehen die Arme wieder nach vorne, Unterarme zusammenlegen, Kopf zu den Händen und sich nach vorne neigen. Mit dem Einatmen wieder aufrichten und die Arme auseinanderbringen. Wir wiederholen das noch ein paar Mal. Diese Übung nennt sich im Yoga die stehende Kobra. Und wenn Sie es richtig machen, haben Sie dabei das Gefühl eines ganz weit gewordenen Brustkorbes. Wir geben jetzt dem Lungen und dem Herzen viel Platz im Brustkorb und trainieren dabei unseren Schultergürtel und die Brustmuskel, die unseren Rücken stützen. Wenn sie stark verkürzt sind, laufen wir mit gerundeten Rücken durch die Gegend und sehen um Jahre älter aus. Und das wollen wir doch nicht. Sehr gut. Wir beenden diese gute Übung. Lassen die Arme runter. Und jetzt möchten wir die Wirbelsäule auch seitlich bewegen, sie noch beweglicher machen. Wir neigen den Oberkörper mit dem Ausatmen nach links. Die Arme bleiben hängen und gleiten seitlich an den Beinen entlang. Beim Einatmen richten wir uns wieder auf und beim nächsten Ausatmen neigen wir den Rumpf nach rechts. Immer im Wechsel, aber immer synchron zum Atem. Noch einmal zu beiden Seiten den Oberkörper neigen. Wenn wir uns das nächste Mal nach links neigen, strecken wir den rechten Arm über den Kopf, den linken strecken wir vor dem Bauch in die entgegengesetzte Richtung. Und wenn wir dann die Seite wechseln, wechseln wir auch die Stellung der Arme. Jetzt geht der linke Arm nach oben und der rechte nach unten. Und wieder zur anderen Seite. Mit Hilfe der Arme strecken und kräftigen wir noch mehr die Rumpfseiten. Wir massieren nun die Wirbelsäule und ihre Bandscheiben seitlich. Dann halten wir die Stellung nach links geneigt, verharren in dieser Position und gehen auch hier wieder in die Dehnung. Den oberen Arm so richtig nach oben strecken und den unteren vor dem Bauch in die entgegengesetzte Richtung ziehen und versuchen Sie, in die gedehnte Seite ein- und auszuatmen, ganz gezielt in die gedehnte Rumpfseite und langsam die Seite wieder wechseln und wieder halten, halten, halten, halten.

0: Dann lösen wir die Stellung, richten uns auf und entspannen. Die nächsten Übungen sind wieder mehr dem unteren Teil der Wirbelsäule gewidmet, der Lendenwirbelsäule. Die Stelle im Wirbelsäulenbereich, die öfters mal schmerzt. Setzen Sie sich dafür lieber hin. Sitzen Sie auf der vorderen Kante des Stuhls. Gut so. Mit dem Ausatmen neigen wir den Oberkörper zum linken Bein. Verschränken die Hände auf dem Schienenbein unter dem linken Knie. Und beim Einatmen richten wir uns auf und nehmen das Knie mit hoch. Jetzt atmen wir aus, ziehen das Knie noch höher zum Brustkorb und bringen den Kopf so weit wie möglich Richtung Knie. Sie können gern auch einen Kniekuss machen. Ich kann es nicht mehr. Dann lösen wir die Hände und stellen das linke Bein wieder ab. Wir richten uns wieder auf und beim nächsten Ausatmen neigen wir uns wieder nach vorne, aber jetzt zum rechten Bein. Legen wieder die Hände auf das Schienbein unter dem rechten Knie. Mit Einatmen ziehen wir das Bein hoch, richten uns auf und beim nächsten Ausatmen rollen wir uns auf diese Seite zusammen, bringen das Knie noch höher und den Kopf Richtung Knie. Und dann lösen wir die Hände und machen abwechselnd weiter. Das eine Knie, dann wieder das andere Knie. Mit dieser Kopf-zu-Knie-Bewegung dehnen wir nicht nur den unteren Rücken und den hinteren Oberschenkelmuskeln, sondern auch den oberen Rücken auf diese Seite. Sich einrollen bringt ein bisschen mehr Dynamik in die Bewegung. Dann loslassen und sich wieder auf der anderen Seite zusammenrollen. Wir beenden auch diese Übung und machen zur Entspannung heute zum Abschluss eine Wirbelsäulenatmung. Die geschundene Wirbelsäule noch einmal locker aufrichten und die Arme hängen lassen. Dann drehen wir die Handflächen nach vorne, heben die Arme mit Einatmen seitlich hoch über den Kopf. Drehen hier die Handflächen Richtung Boden und lassen die Arme parallel dem Oberkörper vor dem Oberkörper runterkommen. Wir strecken nochmal die Arme nach oben, strecken genussvoll den ganzen Körper in die Länge, drehen die Handflächen wieder nach unten und beim Ausatmen lassen wir die Arme wieder langsam vor dem Oberkörper nach unten. Dann öffnen wir wieder die Schulter, strecken die Arme hoch beim Einatmen und ziehen die Wirbelsäule nochmal kräftig auseinander, senken beim Ausatmen die Arme wieder runter und lassen die Wirbel entspannt aufeinander gleiten. Wiederholen Sie bitte diese Übung noch ein paar Mal und gratulieren Sie sich in Gedanken dafür, dass Sie heute Ihrer Wirbelsäule und Ihrem Rücken sehr viel Gutes getan haben.
1: Ein bisschen Spaß muss sein.
0: Damit geht unser yogisches Rückentraining zu Ende. Ich hoffe, Sie fühlen sich gut und sind nächste Woche wieder dabei. Bleiben Sie gesund und haben Sie einen schönen Tag. Herzlichst, Ihre Natalia.

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Mein Name ist Specht. Piep. Oder wie ihr Menschen sagt, hallo. Mein Name ist Specht. Nicht mein Familienname, sondern mein Artname. Auf Lateinisch Picus. Und da ich ein Buntspecht bin, Dendrocopus major. Sie fragen sich, was wir miteinander zu tun haben? Ganz einfach. Sie haben mich meiner Wohnung beraubt. Ja, ich hatte eine schöne Einzimmerwohnung im Wald. Aber Totholzbäume, so sagten die Leute aus der Stadt, seien ihnen ein Greuel. Wie sieht denn das in einem ordentlichen Wald bloß aus? Besonders die Preußen hätten gern alles in Reihe und Glied und Vordermann, also Vorderbaum. Und dann kamen noch die Forstleute hinzu und barmten etwas von Borkenkäfer und Holzverlusten. Und den Leuten vom BUND haben sie geantwortet, seht euch mal den Harz an, das war mal alles Wald. Aber der Borkenkäfer. Kurzum, meine Wohnung wurde beschlagnahmt, also mit Schlägen umgehauen. Oder Kettensäge, ich war gerade nicht zu Hause. Gab ja auch keine Vorwarnung auf einer Mieterversammlung. Einfach umgelegt. Und ich war ohne Wohnung. Den Klageweg versagte ich mir, als der Rechtspfleger erzählte, wie lange es dauert, bis es zu einem Prozess kommt und dann durch mehrere Instanzen. Eigentlich soll davor immer eine Güteverhandlung stattfinden, wo man gemeinsam nach einer gütlichen Einigung sucht. Humbug, hatte der Rechtspfleger erzählt. Vonovia hat den Rückkauf der ehemaligen Sozialwohnungen angeboten, kann aber Berlin nicht bezahlen. Also weiter Wohnungsnotstand. Wie bei mir. Eine Weile ging es auch ohne. Offen gestanden, verbringe ich die Nächte eigentlich gern in meiner Wohnung. Mich hat mal so ein Eulenrabauke angegriffen. Da ist meine Wohnung sicherer. Kann ich mit beiden Augen schlafen. Auch morgens noch mal ein Nickerchen machen. Im Winter war das schon lästiger ohne eigene Wohnung. Zum Glück machen die Menschen ja Klimawandel und die Winter sind jetzt nicht mehr so hart. Aber im Frühling habe ich nach einer Frau Ausschau gehalten. Hab auch ein hübsches Weib gefunden. Aber als die nach der Wohnung fragte, stand ich blöd da. Hatte ich nicht. Hatte ich nicht. Vergangenheitsform. Denn ich bin ja nicht blöd. Ich bin in das Neubauviertel umgezogen. Hübsche Häuser in drei Geschossen für die Leute. Schön eingepackt in so warme Sachen, dass die Wohnungen nicht auskühlen oder sich aufheizen, was weiß ich. Ist mir egal. Aber elektrisiert war ich, als ein entfernter Verwandter erzählte, lässt sich ganz leicht bearbeiten. Habe ich probiert. Wirklich leicht. Die Schaumstoffteile flogen nur so, dass es eine Lust war. Ich habe mir dann eine Zwei-Zimmer-Wohnung ausgebaut. Hinter der Wohnungsmauer ist es dann manchmal etwas laut, weil die Leute den Fernseher anhaben und immer Tor, Tor schreien. Aber sonst alles okay. Gut, der Weg zum Wald war jetzt etwas weiter. Aber dafür habe ich den Stadtpark entdeckt. Und die Leute dort waren auch ganz entzückt, mal einen bunten Vogel zu sehen. Nur die Leute von Vonovia waren nicht entzückt. Die standen unten und starrten rauf zu mir. Mauer beschädigt, Wärmebrücke, Feuchte dringt ein. Das waren so Sätze, die ich mir anhören musste. Als wenn meine Wohnung feucht wäre. Dann haben sie von Rüstung geredet. Als wenn sie in den Krieg ziehen wollten. Das kann ich auch. Habe dann ein paar Scheinangriffe geflogen. Hab mit meinem spitzen Schnabel auf ihre langen Nasen gezielt. Huch, haben sie geschrien. Gefahr! Naja, das nun nicht. Wenn sie mich weiter im dritten Stock wohnen lassen, ist ja alles in Ordnung. Schließlich haben sie ja meine Waldwohnung zerstört. Da hätte ich Anspruch auf Ausgleich, hatte der Rechtspfleger mir gesagt. Deswegen wohne ich jetzt bei denen quasi zur Untermiete.
Naja, hat der Rechtspfleger gesagt, das werden die Leute von Vonovia nicht akzeptieren. Aber wenn ich nicht im Wald wohnen kann und nicht in der Dämmung ihrer Häuser, wo denn dann? Können Sie mir das vielleicht sagen? Plopp, plopp, plopp, plopp, plopp. So fragt jedenfalls Klaus Brandenburg.

0: Mit Kultstatus, viel Ostberliner Geschichte und jetzt wieder offen die legendäre Mokkamilch-Eisbar an der Karl-Marx-Allee. Nach langer Sanierung hat der traditionsreiche Pavillon jetzt neu eröffnet. Moderner, aber mit ganz viel Retro-Charme. Statt nur Eis und Mokka gibt's heute auch Restaurant, Bar und Veranstaltung. Kurz gesagt, ein Berliner Kultort ist zurück auf der Bühne. Jahrzehntelang war sie Treffpunkt, Kaffee und ein echtes Stück DDR-Alltag, die Mokkamilch-Eisbar. Berühmt geworden durch den Song In der Mokkamilch-Eisbar von Thomas Naczynski. Er war bei der Eröffnung dabei und da wir uns beide gut kennen, habe ich ihn natürlich angerufen und nach seinen Eindrücken gefragt. Liebe Hörerinnen und Hörer von Radio Ginseng, ich habe jetzt am Telefon den Thomas Naczynski. Thomas, schönen guten Morgen erstmal.
1: Ja, guten Morgen, lieber Detlef. Ich freue mich, dich zu hören.
0: Ja, ich freue mich auch. Ich habe dich nämlich gestern im Fernsehen gesehen. Natürlich, du hast sogar gesungen in der Tagesschau. Das ist ja eigentlich was Einmaliges, ne? Wer hat schon mal die Gelegenheit, in der Tagesschau zu singen? Und zwar natürlich den Titel oder ein Stück von dem Titel In der Mokkamilch-Eisbar. Was war das gestern für ein Tag für dich?
1: Also erstmal muss ich sagen, in der Tagesschau zu sein, ist natürlich ein ganz besonderes Erlebnis. Damit hatten wir gar nicht gerechnet. Ich war im Mittagsmagazin, weil wir dazu einen Beitrag gemacht hatten und das fand ich auch schon ganz bedeutend. Aber Tagesschau, das ist natürlich ein Ritterschlag und das hat mich sehr gefreut. Wir hatten gestern eine wunderbare Eröffnungsfeier in der Mokkamilch-Eisbar. Die haben sich ganz viel Mühe gegeben, der Axel und die Natascha, also die Familie Neumann, die das jetzt betreibt. Und hatten großen Aufwand betrieben mit allen Sachen, waren geladene Gäste, über 200 Leute waren da und großer Bahnhof, die Bezirksbürgermeisterin hat gesprochen, Eckhard von Hirschhausen hat die ganze Sache moderiert, hat riesengroßen Spaß gemacht und das Eis hat auch geschmeckt.
0: Ja, das war natürlich, eigentlich war für mich völlig klar, ich habe gesagt, wenn die Mokkamilch-Eisbar eröffnet wird, dann muss Thomas Naczynski mit Sicherheit eingeladen werden. Und er war eingeladen natürlich. Ne?
1: Ganz richtig, ja.
0: Ganz richtig. Und alle waren natürlich wahrscheinlich begeistert, dich mal zu sehen nach so langer Zeit. Und vor allen Dingen dieser Titel, lief denn der Titel da auch?
1: Ja, natürlich. Ich wurde natürlich nicht nur als Mensch eingeladen, sondern ich sollte den Titel auch singen. Das habe ich natürlich gemacht, in einer etwas moderneren Version, wie ich den auch auf unserer Konzertlesung mit der Christine mache. Und ich war mir nicht ganz sicher, weil das doch zu großen Teilen ein jüngeres Publikum war, was dort war, ob die das Lied überhaupt noch kennen. Aber sie kannten es alle und sie haben mitgeklatscht und mitgemacht. Ich habe auch noch ein Stück Mundharmonika Solo gespielt. Die Leute waren begeistert und also überhaupt die Stimmung war großartig dort.
0: Das war ja doch für dich emotional, das Ganze, ne?
1: Das war sehr emotional. Also für mich war es ein Déjà-vu, weil wir natürlich, als ich Student war, war das dort unsere Stammkneipe. Wir hatten als Team 4, Naczynski-Gruppe, hatten wir dort unseren Probenraum in der Nähe und sind dann immer vor oder nach der Probe dorthin gegangen, hatten unseren Stammtisch, haben den Mädels zugeguckt, die da rein und rausgegangen sind und hatten viel Freude dabei, haben unseren ein kleines Eis geschleckt oder ich glaube eher ein Wodka-Cola getrunken. Und das war wirklich eine tolle Zeit damals, im Aufbruch, eine sehr kreative Zeit. Wir haben ja, waren ja die Ersten, die damals mit Deutschrock angefangen haben, mit deutschen Texten noch vor Udo Lindenberg und vor Peter Maffay. Und jetzt zeigt sich das wieder, dass das genau der richtige Weg für uns damals war, denn die Mokkamilch-Eisbar lebt wirklich in den Menschen und in den Köpfen der Menschen weiter und immer wieder neu, jetzt wieder ganz neu.
0: Jetzt wieder ganz neu. Die machen ja jetzt da ein bisschen anderes Konzept. Ist ja nicht nur Mokkamilch-Eisbar, soll ja auch ein bisschen kulturelles Zentrum werden. Ne? So habe ich das gehört.
1: Ja, das stimmt. Sie haben ein Gesamtkonzept, weil Sie ja nicht nur Eis verkaufen wollen, sondern Sie haben auch einen Restaurantbetrieb. Es ist, glaube ich, dann bis 22 Uhr geöffnet. Und Sie haben die hinteren Räume, die wir früher gar nicht kannten, die wahrscheinlich nur damals als Lagerräume verwendet worden sind und für Büros, haben Sie umgestaltet und ausgenutzt und machen dort Kurse, Workshops und solche Sachen. Haben unten noch einen großen Raum, der als Club genutzt werden kann für Diskotheken und andere Veranstaltungen. Also es ist ein sehr vielfältiges Angebot, nicht nur der, ich sage mal, ein bisschen auch nostalgisch wieder eingerichtete Hauptraum.
0: Oh, jetzt kommt Telefon, ist egal. Gut, Thomas, vielen Dank. Ist denn von dir ein Bild an der Wand?
1: Das habe ich ehrlich gesagt nicht geguckt, aber es gibt eine ganze Menge Bilder unten in dem unteren Bereich über die Geschichte der Mockermilch-Eisbahn. Ich glaube, wir sind da nicht dabei, aber wir sind, denke ich, auch in den Ohren und Augen derer, die da waren, immer präsent. Und ich denke, wir werden auch dort, weil das Interesse war sehr groß an der Mockermilch-Eisbahn, dem, was wir damit zu tun haben, werden wir sicherlich dort auch eine unserer Veranstaltungen machen in der nächsten Zeit.
0: Und da werde ich dann auf jeden Fall dabei sein.
1: Das
0: Thomas,
1: wäre schön, ja.
0: vielen, vielen Dank und viele Grüße auch an deine liebe Frau Christine.
1: Das
0: Und
1: mache ich gerne.
0: ja, wir sehen uns demnächst und vielen Dank für das Interview. Und ich kann die Hörerinnen und Hörer natürlich nur einladen, mal die Mockermilch-Eisbar jetzt zu besuchen. Und wenn die Musik nicht läuft, dann können Sie die ja bei uns im Radio immer hören.
1: Ich würde das unbedingt empfehlen, dorthin zu gehen. Es ist wirklich ein Besuch wert.

Aus diesem Interview konnten wir entnehmen, dass der Text, der in diesem Titel verarbeitet worden ist, dort entstanden ist. Sie haben dort wirklich gesessen, die Gruppe Team 4, und haben die Mädels betrachtet, haben ein Eis gegessen oder, wie er sagte, Wodka mit Cola. Naja, das war so die Zeit. Also da haben wir wieder was dazugelernt. Dankeschön nochmal an Thomas.

0: Und wir gratulieren natürlich allen, die in dieser Woche Geburtstag haben. Und dann haben wir natürlich wie immer unsere Prominenten. Heidi Klum wurde am 1. Juni 1973 in Bergisch Gladbach geboren. Sie ist nicht nur als Model bekannt, sondern auch als Jurorin, Moderatorin und Produzentin verschiedener Castingshows. Zusätzlich besitzt sie seit 2008 die amerikanische Staatsbürgerschaft. Ihre Kindheit verbrachte Klum in Bergisch Gladbach, wo sie auch ihr Abitur machte. Ihre Eltern hatten bürgerliche Berufe, der Vater arbeitete in der Parfümindustrie, die Mutter war Friseurin. Der Start ihrer Modelkarriere erfolgte 1992 durch einen Wettbewerb, den sie gegen viele andere Teilnehmerinnen gewann. Der Gewinn war ein Vertrag als Fotomodell. Sie entschied sich gegen eine Ausbildung zur Modedesignerin und für die Modelkarriere. Da in Europa zu dieser Zeit sehr schlanke Models gefragt waren, zog sie in die USA. Seit 2019 ist sie mit Tom Kaulitz, dem Sänger von Tokyo Hotel, verheiratet. Heidi Klum wird 53 Jahre alt. Ein Sportler, Sven Ottke, wurde am 3. Juni 1967 in Berlin geboren. Mit 14 Jahren begann Ottke mit dem Boxen beim Spandauer BC 26. Da er in anderen Sportarten stets nur den zweiten Platz belegte. Bereits 2 Jahre später gewann er seinen ersten deutschen Meistertitel in der Juniorenklasse. Er nahm an den Olympischen Spielen 1988, 92 und 96 teil, konnte jedoch keine Medaillenringe erreichen. Bei den Weltmeisterschaften 1989 in Moskau gewann er aber die Bronzemedaille. Am 27. März 2004 trat Ottke nach 23 erfolgreichen Titelverteidigungen als ungeschlagener Weltmeister zurück. Sven Ottke wird 59 Jahre alt. Angelina Jolie wurde am 4. Juni 1975 in Los Angeles, Kalifornien geboren. Eine US-amerikanische Schauspielerin, Filmregisseurin, Filmproduzentin und Drehbuchautorin. International bekannt wurde sie durch ihre Darstellung der Lara Croft in Tomb Raider. Für ihre schauspielerischen Leistungen erhielt Jolie mehrere Auszeichnungen, darunter 3 Golden Globes und einen Oscar. Sie engagierte sich von 2001 bis 2022 für das UN-Flüchtlingshilfswerk UNHCR, zunächst als Sonderbotschafterin und später als Sondergesandte. Sie reiste in viele Krisengebiete, um auf die Situation von Flüchtlingen aufmerksam zu machen. Für ihr humanitäres Engagement erhielt sie zahlreiche Auszeichnungen. Angelina Jolie wird 51 Jahre alt. Sebastian Krumbiegel wurde am 5. Juni 1966 in Leipzig geboren, ein deutscher Sänger und Musiker. Er ist bekannt als Sänger und Frontmann der Band Die Prinzen, aber auch als Solokünstler und Buchautor. Von 1987 bis 1991 studierte Krumbiegel an der Leipziger Musikhochschule Schlagzeug und Gesang. Während seines Studiums legte Krumbiegel den Grundstein für seine spätere Karriere, indem er die Band Die Herzbuben gründete, aus der später Die Prinzen hervorging. Mit dieser Band feierte er in den 1990er Jahren große Erfolge. Krumbiegel schrieb einige der bekanntesten Songs der Prinzen, darunter Millionär, Gabi und Klaus und Mein Fahrrad. Krumbiegel engagiert sich seit vielen Jahren für verschiedene soziale Projekte und Organisationen. Er setzt sich für Demokratie, Frieden und Menschenrechte ein und positioniert sich gegen Rechtsextremismus und Rassismus. Er war Mitglied der Bundesversammlung und nahm an den Wahlen des Bundespräsidenten teil. Für sein Engagement wurde er mehrfach ausgezeichnet. Sebastian Krumbiegel wird 60 Jahre alt.
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1: Tierliebe. In der Stadt ohne Tiere, ich halte es nicht aus. 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Da sticht mich eine Mücke, Gott sei Dank.
2: Also über Mücken, da können wir jetzt, glaube ich, auch alle ein Lied singen. Also alle, die draußen in der Natur abends in Ruhe mal sitzen wollen. Mücken ohne Ende in diesem Jahr. Da haben wir übrigens rausgefunden in unserer Sendung Halbwissen Deluxe, woran es denn liegt. Man denkt ja immer, die Mücken sind, wenn es so kalt ist, dann richtig alle weg im Frühjahr. Nein, ist ja nicht so. Wenn es durchgehend kalt ist, dann verkriechen die sich, also die Larven, in der Erde und bleiben dort unten. Aber wenn es immer mal warm wird und wieder kalt, dann kommen sie raus. Und da gehen sie dann schneller kaputt. Also wenn es lange kalt war, wie diesen Winter, dann bleiben sie dort unten in der Erde und kommen erst raus. Jetzt natürlich ja, und das merken wir, also Mücken ohne Ende. Jetzt gibt es hier bei uns in Schönwalde im Landkreis Barnim demnächst ein Sommerfest. Und bei diesem Sommerfest hoffen wir natürlich, dass es nicht zu viele Mücken gibt. Es sind einige Vorbereitungen im Gange und zu diesen Vorbereitungen habe ich ein Gespräch mit einem der Protagonisten geführt. Ja, liebe Hörerinnen und Hörer, wir haben hier bei mir zu Gast den Nachtwächter von Schönwalde. Der Begriff Nachtwächter stammt natürlich aus ganz, ganz alter Zeit, aus dem Mittelalter. Herr Rosenau, schönen guten Tag bei mir.
3: Ja, guten Tag.
2: Sagen Sie mal ganz kurz was zum Nachtwächter.
3: Ja, der Nachtwächter ist hier in Schönwalde eine Kunstfigur, die anlässlich des 250. Jahrestages unserer Ortsgründung von mir entwickelt worden ist als Moderator von Veranstaltungen und speziell für die Ortsführung durch Schönwalde, um den Interessierten die Ortsgeschichte von unseres Ortes näher zu bringen. Historisch gesehen ist natürlich der Nacht

0: nicht mehr, aber sie machen das jetzt ehrenamtlich. Sie nennen sich so oder sie werden so genannt. Also man hat mir mal gesagt, ja, das ist unser Nachtwächter, der Rosenau. Ja. Also den Begriff haben sie weg. Es ist nun mal so. Ist ja auch kein schlechter Begriff. Es ist jemand, der also sehr viel über den Ort weiß, der über die Historie sehr viel sagen kann. Und der Ort Schönwalde, da hatten wir vorhin schon mal drüber gesprochen, ist also die Wegekreuzung Richtung Norden aus Berlin raus.
1: Richtung Prenzlau und vom Ost nach West, von, ich sag mal im groben Sinne, von Magdeburg nach Frankfurt-Oder.
0: Und darum hat Friedrich der Große diesen Ort gegründet. Oder er hat mehrere Orte rings um Berlin gegründet.
1: Es gibt mehrere Orte, Ortsgründungen hier rund um Berlin. Friedrichshagen ist zum Beispiel mit einer der bekanntesten, wo er Kolonisten angesiedelt hat. Man muss sich vorstellen, dass selbst 100 Jahre nach dem Ende des 30-jährigen Krieges dieser Landstrich menschenleer war. Also das, wie wir heute so dicht beieinander leben, hat es damals nicht gegeben. Man ist hier auf freiem Feld lange gelaufen, ehe man den nächsten Menschen oder das nächste Ort getroffen hat.
0: Aber worum es uns heute geht, in Schönwalde findet ein Sommerfest statt. Das Sommerfest findet am 26. Juni statt. Also da beginnt es am Freitag. Am Samstag ist dann ein großes Fest hier in der Mitte von Schönwalde mit Bühnenshow und mit vielen Darbietungen und abends dann natürlich wie üblich Tanz. Es gibt natürlich auch was zu essen. Und am Sonntag gibt es noch ein Frühschoppen. Um 11 fängt der Frühschoppen an. Auch da ist ein großes Essen geplant. Und in Vorbereitung des Ganzen gibt es aber eine Theateraufführung. Und diese Theateraufführung ist bereits am Freitagabend. Und zwar am Freitag um 18 Uhr in der Kirche in Schönwalde. Und dazu können wir jetzt ja mal etwas sagen. Herr Rosenau hat dieses Theaterstück geschrieben.
1: Ja, das ist so.
0: Das Theaterkollektiv Schönwalde spielt die satirische Komödie Der Schatz von Schönwalde oder Die Münzfälscher. So, was können wir zu diesem Stück sagen?
1: Ja, das Stück hat einen historischen Hintergrund und zwar hängt es mit dem Siebenjährigen Krieg zusammen. Die Kriegsparteien Russland, Preußen, Frankreich, Österreich hatten alle kein Geld mehr. Das Geld war einfach ausgegeben und da ist Friedrich auf die Idee, wie alle anderen auch gekommen, sich Geld zu beschaffen, indem er Edelmetallreserven genutzt hat, um mehr Geld zu pressen, indem er den Münzfuß gesenkt hat. Das heißt, es gab leichteres Geld. Dieses Geld hieß damals Ephraimiten, nach dem Münzpächter Ephraim.
0: Wie kann man sich das in der Praxis vorstellen? Also das war, ich meine, wir kennen ja alle mal die sogenannten Alu-Chips, die waren ja wirklich leicht. So leicht waren die nicht.
1: Nein.
0: Aber war es jetzt eine andere Legierung? Oder?
1: Ja. Der Münzfuß legte fest im Deutschen Reich, welcher Anteil Edelmetall in dieser Münze sein muss.
0: Und das war schon Gold damals, ja?
1: Das war Gold und Silber, das war festgelegt. Und er hat diesen den sogenannten Münzfuß gesenkt und dann konnte aus der gleichen Menge Edelmetall mehr Münzen prägen, um damit seinen Krieg zu finanzieren. Der Nachteil war, dass die Leute sehr schnell, vor allen Dingen die Händler, erkannt hatten, dass das Geld minderwertig war. Und da gab es den Spruch, von außen Friedrich und von innen Ephraim. Also man war sich bewusst, dass es nicht das richtige Geld war, was sonst im Handel unterwegs war. Und die das gemacht haben, die haben natürlich einen Gewinn daraus gezogen. Und jetzt kommt die Legende, ich habe dann dem Friedrich unterstellt, dass er das überschüssige Geld in eine Kiste gepackt hat.
0: Das war eine Unterstellung.
1: Das war eine Unterstellung. Das ist jetzt das Theater. Das ist jetzt Theater,
0: ja.
1: Dass er das Geld weggelegt hat, weil er ja noch Pläne hatte, entweder bauen oder weitere Kriege führen oder was auch immer. Er war ja ein sehr kreativer König und sehr aktiver König. Und Geld musste er immer haben. So, und das ist jetzt der Aufhänger. Er hat eine Kiste angelegt, wo er das übrige Geld reingepackt hat und das wollte er verstecken, um es im Zugriff zu haben, falls die Not groß ist. Denn man muss sich vorstellen, er musste seinen Soldaten jede Woche 8 gute Groschen zahlen. Sonst hätten die gemeutert und wären nicht in den Kampf gezogen. Da hätte auch der Knüppel vom Unteroffizier nicht geholfen. Diese 8 guten Groschen musste er haben. Und das war sein Ziel.
0: Sind ja doch gewisse Erinnerungen, wenn ich das so mal resümieren darf. Erstmal mit diesem Geld, wo alle so dachten, er ist nicht so viel wert. Das kennen wir ja auch aus der jüngeren Vergangenheit. Nicht so viel wert, wie wir eigentlich gerne gewollt hätten. Es war ja auch viel zu leicht im Portemonnaie. Ne? Das kann ich mich erinnern. Da haben sich

0: Also die Westbesucher immer gewundert, was habt ihr denn für leichtes Geld hier? Ne? Und so in der Art muss man sich das auch vorstellen. Ja? Es war also schon leichter zu merken wahrscheinlich.
1: Ja, man muss an die Zahl glauben, die da draufsteht und nicht an das Gewicht.
0: Gut, okay, so war das. Also ich glaube, es kann ein ganz lustiges Stück werden, oder ist es schon? Nicht? Sie sind ja stark in den Proben jetzt.
1: Ja, wir haben ja nur noch 4-5 Proben vor der Premiere und da müssen wir wirklich alle ackern, dass das alles steht, denn die Abläufe sind kompliziert

0: und sind ja alles Laiendarsteller. Das möchte ich noch mal sagen, das sind Bürger aus Schönwalde, die hier Theater spielen und auch spielen wollen. Mit Freude und mit Lust sind sie seit Januar in den Proben und das ist ganz schön anstrengend. Jetzt geht es mit Kostüm los. Die letzten Proben werden mit Kostüm gemacht. Wir hatten viele Unterstützungen durch handwerklich sehr beschlagene Bürger, die Kostüme gemacht haben, Bühnen gebaut haben, die Technik jetzt vorbereiten, damit auch alle in der Kirche etwas verstehen. Also das ist schon, also für diese Unterstützung, da möchte ich mich bedanken und ich freue mich auch über das Engagement hier in Schönwalde.
1: Sehr schön. Und jetzt können wir natürlich noch sagen, wo Sie die Karten jetzt bereits bekommen. Also am 3.6. und am 10.6. hier in der Bibliothek in Schönwalde. Immer von 15 bis 18 Uhr, 3.6. und 10.6. zum Preis von 10 Euro pro Karte. Und sicherlich auch noch an der Abendkasse, wenn es dann noch welche geben sollte.
0: Ich glaub's nicht, aber das war beim letzten Theaterstück so. Da war das sehr problematisch. 130, 140 Plätze in der Kirche zur Verfügung und wir können auch nicht mehr reinlassen. Das geht einfach nicht.
1: Nee, darf man nicht, natürlich nicht. Ja, ja, also dann kann ich Ihnen nur sagen, dann wünsche ich Ihnen viel, viel Freude. Und ich denke mal, ich schaue auch rein, weil ich an dem Tag oder beziehungsweise am nächsten Tag ja dort diese auf der Bühne moderiere und freue mich auf den Abend und kann also nochmal einladen, wie gesagt, am 3.6. und am 10.6. in der Bibliothek hier in Schönwalde von 15 bis 18 Uhr zum Preis von 10 Euro gibt es diese Karten.
0: Herr Groth, darf ich noch was ergänzen?
1: Natürlich.
0: Das Stück hat natürlich einen sachlichen Hintergrund. Das ist die Münzfälschung. Aber das ist ein sehr trockener Stoff. Das wissen wir ja selber aus dem ganzen Münzgebaren, was uns jetzt umgibt. Und da habe ich mir gedacht, die Leute sollen ja auch ein bisschen Spaß am Theaterstück haben. Und da habe ich sozusagen eine kleine Liebesgeschichte rundherum geschrieben, sodass die Jugend mit dabei ist im Theaterstück. Also wir wollen ja das weitergeben, was wir hier machen am Theaterspielen. Und das ist ein angenehmes Ende gibt.
1: Das ist klar, es soll ja auch Spaß machen. Also, der Schatz von Schönwalde oder die Münzfälscher. Am 26. Juni um 18 Uhr hier in der Kirche in Schönwalde. Ich wünsche Ihnen viel Erfolg für die Aufführung und toi toi toi, so Dankeschön. Sagt man ja. Ne?
0: Ja.

Ja, diesen Titel mit dem Camping, den habe ich ja nicht so ganz umsonst gespielt. Ich bin nämlich jetzt mal für 3 Wochen unterwegs, also nicht mehr hier für Sie am Mikrofon. Und da gilt mein ganz besonderer Dank an meine 3 Kollegen, die mich hier vertreten in dieser Zeit und das Morgenmagazin übernehmen. Freuen Sie sich auf Dietmar Micklich, Alice Mir und Matthias Loge, die in den nächsten 3 Wochen das Morgenmagazin moderieren. Und ich sage, ich bin dann mal weg.

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0: 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Ich wünsche Ihnen eine schöne Woche, schönes Wetter werden wir ja haben und dann verbleibe ich mal ja für eine ganze Weile, Ihr Detlef Groth. Auf Wiederhören.
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Das war Lambada mit Kaoma. Der Popsong aus Frankreich war im Sommer 1989 ständig im Radio zu hören. Eigentlich ist das ein Plagiat. Der Originaltitel Llorando se fu, sie ging weinend, der bolivianischen Folkloretruppe Los Chiacas gefällt mir als Folk-Fan mindestens genauso gut. Ich habe die Titel der heutigen Sendung nach ihrer Veröffentlichung geordnet. Wir beginnen in den 1960er Jahren und hören All My Loving von 1963 mit den Beatles, California Dreaming von 1965 mit The Mamas and The Papas, It's All Over Now Baby Blue von 1967 mit Bob Dylan sowie Crimson and Clover von 1968 mit Tommy James and The Shondells. 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

Von der britischen Rockband Status Quo hören wir gleich zwei Titel. Spicks and Specks von 1968, dessen Coverversion Wenn ein Mensch lebt mit den Pudis ebenfalls zu meinen Lieblingsliedern zählt und das wir bereits in der 9. Sendung Meine Lieblingslieder gehört haben. Und danach folgt Green Tambourine von 1969.

Wir machen mit den 1980ern weiter und hören I'm on Fire von Bruce Springsteen sowie Wonderful Life mit dem britischen Musiker Black.

auf in die 90er Jahre. Wir hören das Lied Adiemus, das Karl Jenkins 1994 für einen Werbespot der amerikanischen Fluggesellschaft Delta Airlines komponierte. Danach Said I Would Be Good mit Alanis Morissette und The Mama's Dance mit Loreena McKennitt vom Album Live in Paris and Toronto.

Hier ist Lutz Engelmann von Radio Ginseng mit seiner 28. Sendung Meine Lieblingslieder. Wir hören zum Abschluss noch den Song Milliarden von Matze Rossi und Eleni mit der griechisch-zyprischen Sängerin Anna Vissi. Noch viel Spaß beim Hören von Radio Ginseng.

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Wenn man schon lange einen Traum hat und es passt, ihn zu realisieren, sollte man nicht länger zögern und ihn wahrmachen. Mein Traum war eine Reise in die Antarktis. Im Jahre 2015 habe ich ihn verwirklicht. Ich kann Ihnen berichten, liebe Hörer und Hörerinnen, die Antarktik ist traumhaft schön und die Bilder der Landschaften werde ich immer im Kopf haben. Aber der Reihe nach. Von Südamerika gibt es zwei Möglichkeiten als Ausgangshafen für eine Schiffsreise in die Antarktis. Erstens Punta Arena in Chile an der Magellanstraße und zweitens die argentinische Stadt Ushuaia am Beaglekanal. Ich habe mich für Ushuaia, der südlichsten Stadt der Welt, entschieden. Hier ist der wichtigste Abfahrtshafen für Kreuzfahrtschiffe Richtung Südpol. Die Stadt ist auch Endstation der bekannten Panamastraße. Von hier nach Buenos Aires sind es 3000 Kilometer. Zuerst waren die Ureinwohner hier, dann kamen die Einwanderer, Viehzüchter und Goldsucher. Sie verdrängten die Indianer bzw. starben diese durch eingeschleppte Krankheiten aus. Im 19. Jahrhundert bauten die Argentinier einen Militärstützpunkt in Ushuaia und richteten eine Strafkolonie ein. Heute ist in dem ehemaligen Gefängnis ein Schifffahrtsmuseum untergebracht, unter anderem mit Darstellungen von früheren abenteuerlichen Expeditionen. Das habe ich mir am Vortag der Schiffsreise angesehen. Man kann nur ahnen, was die mutigen Seefahrer der damaligen Jahrhunderte alles durchmachen mussten. Die kleine, schachbrettartige, angelegte Stadt ist schnell erkundet. Meistens sind es Hotels und Gaststätten, die ich passiere. Am nahegelegenen Hafen steht ein riesiger Passagierkreuzer. Aber mein Schiff ist leider noch nicht in Sicht. Endlich ist es am nächsten Morgen soweit. Die Passagiere des 1989 in Polen erbauten Expeditionsschiffes Ortelius können an Bord gehen. Es war früher ein Arbeitsschiff für die Russische Akademie der Wissenschaften und besitzt die höchste Eisklasse. Ortelius war im Mittelalter ein holländisch-flämischer Kartograf, der im Jahre 1570 den ersten Weltatlas publiziert hat. Unser Forscherschiff kann 119 Passagiere und 49 Besatzungsmitglieder unterbringen. Darunter sind 7 bis 8 Wissenschaftler. Sie halten während der Tour Vorträge über alles, was die Antarktis betrifft. Besatzung, Lektoren sowie Passagiere kamen aus aller Herren Länder. Bordsprache war deshalb Englisch. Doch bevor wir in See stechen, hören wir erstmal Seemannsmusik.

Ich bin endlich an Bord unseres Explorerschiffes im Hafen von Ushuaia in Feuerland, Argentinien, bereit für eine 10-tägige Reise in die Antarktis. Als Alleinreisende teile ich die Schlafkabine mit einer jungen Chinesin namens Zoya. Sie ist aus Shanghai, der Stadt, die ich schon einmal als Ausgangspunkt für eine Frachtschiffreise ausgewählt hatte. So hatten wir gleich ein Thema für den Anfang unserer Bekanntschaft. Dann wurden wir zur Einweisung gerufen. Wo befindet sich was auf den 7 Decks und wie legt man die Rettungsweste an? Ich hatte damals mit bereits über 70 ganz schön zu tun, mir das alles sofort zu merken. Und ich war zu Beginn der Reise froh, immer hinter meiner 30-jährigen Chinesin durch die etwas dunklen Gänge der Decks zum Ziel zu kommen. Die Ereignisse des ersten Tages haben uns müde gemacht und nicht lange nach dem Abendessen gingen wir zu Bett. Doch dann kam die Nacht, die mir, aber auch den anderen Passagieren für alle Zeiten unvergesslich bleiben wird. Wir fuhren durch die berühmt-berüchtigte Drake-Passage, die ihren Namen nach dem englischen Seefahrer Sir Francis Drake bekommen hatte. Die Drake-Passage ist das Seegebiet zwischen Südamerika und Antarktis. So wie Drake 1577 bis 80 bei seiner zweiten Weltumsegelung in einen schweren Sturm kam, blieb auch uns der Sturm mit einer Windstärke von 8 bis 9 nicht erspart. Die Drake-Straße gehört mit zu den sturmreichsten Seen unserer Erde. Es wird allgemein gesagt, die Antarktik kostet keinen Eintritt, doch der Preis ist die Drake-Passage. Zum Glück blieb ich vom Eintritt zahlen verschont. Zur Erläuterung. Riesige Tiefdruckgebiete kreisen nur allzu oft von Ost nach West. Während im Ozean Wind, Sturm und Wellen sich frei entfalten können, werden sie durch die Drake-Passage durch eine Enge gepresst, und zwar zwischen Feuerland und antarktischer Halbinsel. Und die Folgen durfte ich kennenlernen. Wie hat sich die stürmische Nacht nun auf die Mitreisenden ausgewirkt? Meine Kabinennachbarin Zoya hatte mir zuvor stolz gezeigt, wie gut sie mit zwei Armbändern und einem Pflaster hinter dem Ohr gegen Seekrankheit gerüstet ist. Ich dagegen hatte mich auf meine bisherigen guten Erfahrungen mit Schiff und Luftfahrt verlassen und keine speziellen Maßnahmen gegen die Seekrankheit ergriffen. Mitten in der Nacht weckte uns ein lautes Rumsen, Stampfen und Rollen. Gegenstände flogen vom Tisch. Zoya nahm eine Tüte zur Hand, setzte sich in eine Ecke ihres Doppelstockbettes und rührte sich während der nächsten 20 Stunden nicht vom Fleck. An Schlaf war nicht zu denken. Weil Zoya so sehr litt, machte ich mich auf den Weg, um die Bordärztin zu suchen. Ich wankte durch die Gänge, hielt mich krampfhaft an den seitlichen Handläufen fest, stieß mich ab, um mit Schwung an der Gegenseite zu landen. Keine Menschenseele war zu sehen. Nur das Schwanken des Schiffes und die lauten Geräusche der aufklatschenden Wellen war in den dunklen Gängen zu vernehmen. Endlich stand ich vor der Kabine der Ärztin. Ich klopfte mehrmals an die Tür. Keine Antwort. Irgendwie war mir unheimlich zumute. Ich stolperte zurück. Im Bett fühlte ich mich allerdings auch nicht gerade wohl. Ich dachte an die Seeleute, die unter den damaligen primitiven Bedingungen oft noch Schlimmeres auf den Segelschiffen durchmachen mussten. Die ersten Motorschiffe entstanden erst in der zweiten Hälfte des 19. Jahrhunderts. Was müssen die Seeleute damals gelitten haben? Am nächsten Morgen saß Zoya immer noch bewegungslos in ihrer Ecke, in der Hand die Tüte, übernächtigt und bleich. Ich versuchte erneut, die Ärztin aufzusuchen, aber wieder ohne Erfolg. Also ging ich zum Frühstücksraum. Nur wenige Leute hatten Appetit. Da das offizielle Bordleben auch am Morgen noch nicht wieder angesprungen war, legte ich mich wieder ins Bett. Da fühlte ich mich am sichersten, denn der Sturm wütete weiter
und im Bett hatte man den besten Halt. Zum Mittagessen hatte der Sturm etwas nachgelassen und es waren schon mehr Gäste erschienen. Aber Soja wollte weder essen noch trinken. Am dritten Tag unserer Reise konnten endlich alle Passagiere am vollen Bordleben teilnehmen. Soja hatte nun etwas Farbe im Gesicht und sie konnte auch wieder sprechen. Auch unsere Bordärztin war wieder zu sichten. Sie hatte nämlich ebenfalls während der Sturmzeit die Seekrankheit. Allmählich wurde die Außenluft kälter. Das heißt nicht, dass man an arktische Kälte von minus 20 Grad denken muss. Es war Sommerzeit und die Temperaturen waren im Durchschnitt nur minus 5 Grad. Endlich zeigten sich die ersten Eisberge. Bevor wir zum ersten Landgang starteten, lernten wir erstmal das sichere Ein- und Aussteigen in die Zodiacs. So werden die Schlauchboote für die Fahrten zu Land genannt. Die Kajakfahrer, dazu gehörte auch ich, bekamen eine entsprechende Ausrüstung, das heißt einen Neoprenanzug, Gummischuhe und eine spezielle Rettungsweste. Zunächst lernten wir an Deck, wie man in die Kajakboote einsteigt. Sicherheit war das oberste Gebot und wer wollte schon ins eiskalte Wasser fallen? Jetzt kam der spannende und aufregende Moment, wo wir zunächst in die Zodiacs stiegen, um von dort in die Zweierkajaks umzusteigen. Auf zur ersten Paddeltour in der Antarktis. Das Wetter in der Eisgegend ist unberechenbar. Da kann es sein, wenn man Pech hat, dass von den 4 geplanten Paddeltouren nicht alle bzw. alle gestrichen werden. Wir befinden uns in der Paradiesbucht. Der Name sagt es schon. Es ist landschaftlich ein Traum. Unvergleichlich mit meinen Reisen nach Nepal oder Alaska. Diese Stille, die Weite, die bizarren Eisberge, das Meer. Unsere Boote gleiten über die spiegelglatte Wasseroberfläche. Es ist unbeschreiblich schön. An uns ziehen märchenhafte Figuren von blauen Eisschollen vorbei. Eine Robbe liegt bequem auf einer kleinen Scholle, die an uns vorüberzieht. Es gibt nur ein Problem, was ich habe. Wie soll ich in der Kälte mit Handschuhen mein Smartphone in die Hand nehmen, um zu fotografieren? Ich ziehe meine Handschuhe aus, aber die Finger werden steif. Ich habe Angst, dass mein Handy mir aus der Hand rutscht und in die Tiefen des arktischen Meeres verschwindet. Übrigens teile ich das Zweierkajak mit Soja, die in ihrem Leben noch nie in einem Paddelboot gesessen hat. Dafür hat sie allerdings hervorragend gepaddelt. Später gehen wir an Land. Hier treffen wir die anderen Zodiac-Fahrer, die sich bereits mit Adelie-Pinguinen, die hier in einer riesigen Kolonie leben, angefreundet hatten. Die Adelies werden 70 cm groß und gehören somit zu den mittelgroßen Pinguinen. Hinten sind sie schwarz und vorn weiß. Sie haben einen roten Schnabel und weiß umrandete Augen. Sie ernähren sich von Krill. Krill ist ein kleiner Krebs, der im Plankton lebt und für die Meerestiere eine Nahrungsquelle ist. Übrigens wird Krill wegen seines Omega-3-Fettsäuregehalts als Nahrungsergänzungsmittel verkauft.

Liebe Zuhörerinnen und Zuhörer, ich bin Elisabeth Wulff und berichte über meine interessante Reise, die ich 2015 in die Antarktik gemacht habe. Neben den Ausflügen im Zodiac oder mit dem Paddelboot gab es spannende Vorträge zu allen Themen, was den eisigen Kontinent betrifft. Denn wir waren auf einem Forschungsschiff, wo mit den Touristen auch etliche Wissenschaftler an Bord waren. Interessant waren alle Vorträge, wie zum Beispiel über Fauna und Flora, Landeskunde, Klima, wie beispielsweise das Ozonloch über der Antarktis. Ich fand am aufregendsten die Referate und Präsentationen über die abenteuerlichen Expeditionen vom Südpol von Amundsen, Scott und Shackleton. Wer diese äußerst abenteuerliche Geschichte nicht kennt, kann sie in dem Buch mit dem Titel Wild des deutschen Bergsteigers Reinhold Messner lesen. Mein besonderes Interesse galt natürlich den Pinguinen. Eine Wissenschaftlerin hielt über Arten, Nahrung, Orientierungssinn und Aufzucht des Pinguin-Nachwuchses einen wunderbaren Vortrag. Bei dieser Veranstaltung war der Raum völlig überfüllt. Von den 17 Arten der Familie der Pinguine lernte ich die Adelie-Pinguine und die Eselspinguine kennen. Der allgemein bezeichnete Frack der Tiere, nämlich das Schwarz-Weiß-Gefieder, ist ein Tarnbadeanzug im Wasser. Ihr Federkleid besteht aus mehreren Schichten. Darunter ist eine dicke Fettschicht. Damit ist der Pinguin gegen Sturm, Schnee und Kälte geschützt. Brutkolonien suchen windgeschützte Stellen auf, stehen eng beieinander. Die außenstehenden Tiere tauschen mit den innenstehenden hin und wieder ihre Plätze aus. Ihre Lebenserwartung ist zwischen 10 und 20 Jahre. Die Sinnesorgane sind so gut dem Lebensraum angepasst. Sie können dank einer speziellen Drüse aus dem getrunkenen Meerwasser Süßwasser gewinnen. Interessant ist die Aufzucht der Pinguinkinder im kurzen Sommer. Die Männchen kommen schon vor den Weibchen ans Land, um den Nistplatz vom Vorjahr zu suchen. Wenn ein bis zwei Wochen später die Weibchen eintreffen, beginnt die Suche nach dem vorjährigen Partner. Ist der nicht zu finden, wird ein neuer gewählt. Dann folgen Balz, Paarung und Nestbau. Nur die Königs- und Kaiserpinguine brüten ein Ei zwischen ihren Beinen aus, wo das Küken später warm und kuschelig im Brustbeutel von Mutter und Vater behütet aufwächst. Gewöhnlich werden dann in 6 Wochen 2 Eier ausgebrütet. Jedoch schon nach 2 Wochen steht das Junge allein vor dem Nest. Später müssen beide Elternteile die Nahrung heranschaffen. In dieser Zeit stehen alle Jungtiere eng zusammen, um sich vor Sturm, Kälte und Raubmöwen zu schützen. Durch ihren ausgeprägten Orientierungssinn sowie charakteristische trompetenartige Rufe finden Eltern und Kinder immer wieder zusammen. Aber nun möchte ich über meine Beobachtungen und Erlebnisse mit dem Pinguin berichten. Ich war schon immer eine Freundin dieser kleinen, winzigen, putzigen Watschelkerle und genauso habe ich sie erlebt. Jedoch anfangs war dieses Erlebnis ambivalent. In der Vorstellung, die schwarz-weißen Pinguine watscheln über das schneeweiße Land, war ich zunächst über die Wirklichkeit enttäuscht. Der Schnee war gelb und schmutzig vom Urin und Exkrementen. Es stank auch entsprechend danach. Nirgends Pinguintoiletten. Dabei sind die Tiere sehr bedacht, sich zu baden und ihr Gefieder zu putzen. Im Sommer jedoch, wenn der Boden auftaut und sich mit den Exkrementen zu einem schleimigen Matsch vermischt, sehen besonders die Jungtiere, da sie noch nicht ins Wasser dürfen, nicht gerade Schmuck aus. Aber das Verhalten und der Gang der kleinen Frackträger ist einfach zu drollig. Beim Beobachten und Fotografieren vergaß ich Gestank, Schmutz und Kälte. Leider war unser Landgang zu Ende. Ein Trost war, wir hatten noch weitere Landgänge in Aussicht. Allerdings habe ich den nächsten Pinguinbesuch nicht so gut in Erinnerung. Es war nasskalt,
diesig und ein eisiger Wind ließ uns ziemlich schnell wieder zum Schiff zurückkehren, wo wir mit einem heißen Getränk empfangen wurden. Unvorstellbar, so ein Wetter bei Temperaturen von 30 und mehr Minusgraden zu erleben. Natürlich habe ich in den 10 Tagen auf See noch viel mehr erlebt, aber meine Sendezeit ist um. Der Rückweg über die Drake-Passage war übrigens glücklicherweise harmlos. Wenn ich heute auf diese Reise zurückblicke, denke ich an jene Männer, die vor rund 200 Jahren unter unvorstellbaren Entbehrungen hierher aufbrachen, ohne verlässliche Karten und moderne Technik. Oft kämpften sie gegen Kälte, Hunger und die eigene Hoffnungslosigkeit. Und ich denke an heute, an präzise Navigation, Sicherheitsstandards, Satellitenfotos, gesundes Essen. Unter komfortablen Bedingungen ist die Antarktik für uns alle erreichbar. Andererseits denke ich an das schmelzende Eis, die steigenden Temperaturen und die ungewisse Zukunft dieses Kontinents. So bleibt am Ende nicht nur Staunen, sondern auch eine leise Sorge. Damit verabschiede ich mich von Ihnen. Ich danke für Ihr Interesse und wünsche Ihnen alles Gute. Auf Wiederhören.

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0: Herzlich willkommen, liebe Hörerinnen und Hörer. Hier ist Renate Engel und ich begrüße Sie zu einer neuen Sendung zu Gast bei. Ich lade Sie ein zu einer schönen halben Stunde, denn Herr Naumann ist ein Vollbluthandwerker und er hat für Sie so schöne Lieder ausgesucht, die Sie ganz bestimmt gut unterhalten werden.
1: Und wenn Sie ihn sich vorstellen wollen, dann vielmehr so während des Gesprächs ein, vom Aussehen her hat er ein bisschen Ähnlichkeit mit Reinhard Lacomi. Und jetzt nickt er auch, denn ich muss Ihnen das ja, liebe Hörer und Hörerinnen, auch mal ein bisschen sagen, wo ich bin. Ich habe mich auf den heutigen Tag sehr gefreut, weil ich hier so in Ihr Kabuff hineintreten darf, aus dem Verkaufsraum heraus oder hindurch in den Raum, wo ganz viele Schuhkartons stehen, wo Tüten sind, wo die Kunden ihre Dinge abgegeben haben, aber wo ich auch ganz viele Lederreste, Lederrollen sehe. Und ich denke, hier ist alles auch voller Ersatzteile gepackt. Das sind ganz, ganz, ganz viele Fächerchen, die hier sind. Haben Sie die mal gezählt?
2: Nee, nicht gezählt.
1: Nee. Es sind über 100.
2: Ja, ja, richtig.
1: Also über 100 legen wir mal fest. Unzählige Reißverschlusslängen, Garnfarben, breites Garn, schmales Garn, Bänder.
2: Man braucht ja auch für jeden Schuh einen bestimmten Farbton und versuche dann so viel wie möglich auch immer passend zu finden, auch bei den Garnen.
1: Machen Sie auch verrückte Sachen?
2: Ja. Ich hatte zum Beispiel bei den Schuhen mal ein tolles Riesterchen, also ein Fleck aufsetzen. Ich hatte jetzt eine Dame, die hatte hellgrüne Pantoletten mit einer Spitze vorne, sehr langen Spitze, und die hat sie immer wieder abgelaufen und hat sie gesagt, Mann, das sieht nicht so schön aus, was könnte man denn da machen? Ich sage, ich habe mal eine Schneiderin gehabt, die hat gesagt, man kann extrem entgegengesetzte Farben dann verwenden, um diesen Schuh oder diese Sache wieder in Ordnung zu bringen. Und da habe ich gesagt, können wir da nicht mal eine schwarze Spitze draufsetzen? Ich war erst ein bisschen skeptisch, hab's dann doch gemacht und die Frau war so glücklich, das sah richtig schick aus. Hellgrüner Schuh mit einer schwarzen Spitze. Und der Schuh war wieder tipptopp in Ordnung, man könnte sie wieder tragen. Und das war schon mal was Besonderes.
1: Ja, es waren wieder zwei Menschen glücklich.
2: Ja, richtig, richtig.
1: Wenn Sie sagen, Sie haben das schon von Kindesbeinen an hier erlebt und durchlebt, haben Sie ja die Werkstatt Ihres Vaters übernommen.
2: Ja, richtig.
1: Und wie viel altes Inventar und wie viel neues ist hier?
2: Ich würde sagen, mehr altes Inventar als neues Inventar. Mhm. Also die Schleifmaschine, die ist schon neu, und eine neue Weitmaschine habe ich mir noch dazu gekauft. Ansonsten ist wirklich sehr viel altes Inventar, was man eigentlich noch verwenden kann. Das ist ja so gebaut worden, dass man das über viele, viele Jahre verwenden kann. Ja. Also, und deshalb habe ich so viel ältere Artikel noch dabei, Werkzeuge dabei.
0: Machen Sie sich doch jetzt selbst ein Bild von der Werkstatt, in der ich mich befinde, liebe Hörerinnen und Hörer. Herr Naumann sagt jetzt seinen ersten Musikwunsch, den Sie dann hören dürfen.
2: Die Schuhmacherei ist ja in vielen Märchen vorgekommen, in vielen Liedern vorgekommen, und da habe ich gesagt, also das tollste Lied, weil meine Frau auch Sabine heißt, das war, Sabinchen war ein Frauenzimmer. Und da spielte ja der Schuhmacher eine recht aggressive Rolle. Und das war, den Titel fand ich so toll. Der passt eben auch zur Schuhmacherei. Wir Schuhmacher sind gar nicht so böse, sondern wir sind eigentlich die lieben Netten. Wenn man mich kennt, dann wissen sie das, die meisten.

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0: Wenn Sie dieses Handwerk gelernt haben, haben Sie auch ein paar Schuhe als Gesellenstück oder Meisterstück selbst angefertigt, ja, und ja. Gibt es die noch?
1: Ja, die gibt es auch noch. Ja. Die habe ich auch selber noch eine ganze Zeit lang getragen und gibt es auch noch, ja, ein paar Meisterschuhe habe ich gemacht.
0: Ja. Die könnten doch ihren Platz im Schaufenster finden, oder ist das da gefährlich?
1: Nee, gefährlich ist es vielleicht nicht. Also könnten, ja, das ist mal eine Idee. Ja, das ist mal eine Idee, dass man mal das Schaufenster so dekorieren kann. Haben wir auch schon mal so gedacht. Wir haben es auch zum Sängerfest mal eine Weile gemacht, beziehungsweise mal zwischendurch, dass wir mal in Hocker mit Werkzeugen und Schuhen und so und eine Schürze, weil ja die Schuhmacher eine besondere Schürze hatten, so eine blaue Leinen-Baumwollschürze, das haben wir mal im Schaufenster so dekoriert, ja, dass die Leute mal ein bisschen gucken können. Aber eigentlich soll es ja dann nachher eine Ausstellung sein. Wir werden sehen, ob das klappt.
0: Wann haben Sie denn ein nächstes Jubiläum?
1: Normalerweise hätten wir das dieses Jahr gehabt. 1954 hat ja der Vater die Werkstatt eröffnet, wäre dieses Jahr gewesen. Aber wir haben das nicht so richtig gefeiert. Also wir werden sehen, es wird sicherlich noch andere Jubiläen geben, wo wir das mal machen können.
0: Es muss ja auch nicht eine Null dran sein. Ich habe gestaunt, als wir unseren Termin abgesprochen haben. Ich habe ja gesehen, Sie haben an zwei Tagen in Finsterwalde offen. Und dann dachte ich, gut, die anderen Tage muss man intensiv in der Werkstatt arbeiten, denn ich habe ja auch gehört, Kundenbetrieb, es hat wirklich immer wieder die Glocke geklingelt, es kam immer jemand während unseres Interviews, aber bei der Terminabsprache sagten Sie, nein, da liefere ich aus. Erklären Sie uns doch bitte mal, was Sie da tun.
1: Ich habe gleich nach der Wende, bin ich auf einer Messe gefahren, eine Schuhmachermesse, und dort habe ich eine Firma kennengelernt aus Berlin, aus dem neuen Stadtteil Berlin. Die haben gefragt, Herr Naumann, was haben Sie denn vorher gemacht, außer Ihre Schuhmacherei? Und da habe ich gesagt, ich war Geschäftsführer einer Einkaufs- und Liefergenossenschaft in Finsterwalde. Ich kenne also ja ringsherum im Umkreis von 30, 40 Kilometern alle Schuhmacher, alle Handwerksbetriebe. Und für die haben wir das Material besorgt. Und da haben die gesagt, ach Herr Naumann, würden Sie uns da unterstützen, dass wir in den neuen Bundesländern da die Handwerker unterstützen und mit Material beliefern könnten? Und das habe ich aufgenommen und habe dann seitdem ungefähr im Umkreis von 100 Kilometer, also Cottbus, Wittenberg, Dresden, Weißwasser, die Schuhmacher und Orthopädie-Schuhmacher, Schuhgeschäfte mit Material beliefert, Waren und Material. Und das sind ungefähr 120 Betriebe gewesen, die ich hatte. Da sind noch ungefähr 15 übrig geblieben.
0: Sind Sie der Alleinherrscher in Ihrer Werkstatt oder spielt Ihre Frau hier auch eine Rolle?
1: Doch, meine Frau spielt schon auch eine Rolle. Sie hat eine ganze Zeit lang mit vorne im Laden verkauft. Dadurch, dass sie ja aber noch eine andere Beschäftigung hat, war die Möglichkeit nicht so gegeben, dass sie die ganze Zeit im Laden stehen konnte. Aber sie ist die gute Seele, sie macht die Büroarbeit. Wenn man selbstständig ist, also viele Handwerker, die wissen ja ganz genau, wenn man selbstständig ist, ist es nicht nur das Handwerk, was man macht. Jeder Dachdecker, der auf dem Dach arbeitet, weiß, nicht nur das Dach muss gedeckt werden, sondern hinterher die Rechnung geschrieben und die ganze Büroarbeit, die hinten dran hängt. Da ist es schon ganz gut, wenn man eine gute Seele hat, die dann die Büroarbeit macht, und das ist meine Frau. Also auch die Dekoration, das, was Männer manchmal nicht so können, weil sie manchmal ein bisschen grobmotorisch sind, das machen eigentlich Frauen.
0: Der nächste Musikwunsch von Herrn Naumann ist sicherlich auch als Dank an seine Frau, die gute Seele, in dem Laden zu sehen. Und ich wünsche Ihnen dabei gute Unterhaltung.
1: Zwei gute Freunde von Fred Froberg. Das ist so ein Lied, was so ein bisschen an die Seele geht. Wir brauchen ja immer Menschen, die uns ein bisschen helfen in Problemsituationen. Und dieses Lied, das trifft diesen Moment auf den Punkt sozusagen. Das war so ein Lieblingslied. Zwei.

0: Wenn Sie einen Schuh reparieren, sind Ihre Gedanken dann nur bei dem Schuh oder schaffen Sie es oder machen Sie es ganz einfach, über die Dinge des Alltags nachzudenken oder über Vergangenes oder über Zukünftiges? Was passiert da so in Ihrem Kopf?
1: Ja, als erster Stelle wäre es erstmal, dass ich den Kunden im Kopf habe. Was wollte der Kunde? Wie möchte er das gerne gestaltet haben? Was kann ich mit meiner Handwerkskunst da zu beitragen? Das ist ja auch noch wichtig. Was ist möglich? Was ist nicht möglich? Und ja, auch im Alltag. Ich habe ja Zeit, auch wenn man mal was geklebt wird und ich muss warten, bis das getrocknet hat. Oder dass man dann auch über den Alltag so ein bisschen nachdenkt. Und ja, eigentlich die meiste Zeit freue ich mich eigentlich auch, wenn ich mit Kunden zusammen bin, dass man sich austauscht über Gedanken, die man hat, über die Umwelt, über Politik, über persönliche Sachen, was jedem so passiert. Es werden noch viele Sachen von den Kunden so herangetragen, wo ich dann manchmal denke, Menschenskinder, da geht es mir eigentlich gut. Den Leuten geht es manchmal wirklich gar nicht so gut. Und da schätze ich das dann, wie mein Leben eigentlich gestaltet ist. So bin ich eigentlich immer zufrieden. Herzen haben keine Fenster. Das ist auch nochmal so ein Lied, wo man also ein bisschen mitdenken kann. Und eigentlich ist es ja ein ganz normaler Schlager. Aber mit ein bisschen Hintergrund, ich finde es immer wichtig, dass Schlager auch ein bisschen Hintergrundtext haben. Also nicht nur da oder da, sondern eben ein bisschen Text, wo man ein bisschen nachdenken kann.

0: ein besonderer Tag in Ihrem Leben war auch mal, dass Sie von den Lions Finsterwalde eingeladen wurden. Ja. Was war der Hintergrund und wie hat Sie denn diese Aufgabe gefordert?
1: Das war schon sehr, sehr aufregend. Ich habe einen Kunden, der ist in dem Verband des Lion, der Lion-Gruppe. Und der ist schon viele, viele Jahre Kunde bei mir. Und der ist immer begeistert, wenn ich seine Schuhe repariere. Und dann hat er gesagt, Mann, ich würde das so gerne meinen anderen Kollegen mal so darbieten, was man alles so als Schuhmacher machen kann. Und bestimmt dieser Grundsatz Schuster und Schuhmacher, dass das mal endlich aufgeklärt wird. Das würde ich meinen anderen Lions-Mitgliedern mal darbringen. Herr Naumann, würden Sie da mal so einen Abend, mal so eine Stunde oder zwei Stunden mal sich Zeit nehmen und würden darüber mal sprechen, über Ihren Beruf, über Ihren Werdegang und das klären mit dem Schuster und Schuhmacher? Naja, habe ich gesagt, das kann ich ja mal machen. Und da war ich sehr, sehr aufgeregt, weil es mein erstes Gespräch war, so unter der Öffentlichkeit. Und ach, da habe ich schlaflose Nächte gehabt, ob ich das so richtig mache und ob ich das so richtig darbieten kann. Und das große Glück war, dass die Mitglieder des Lion-Clubs mich viele Sachen gefragt haben, wo ich dann antworten konnte. Das erleichtert so ein bisschen das Gespräch und ich weiß dann auch, was die Leute wissen wollen oder wo das Wissen hingeht.
0: Sie müssen ja auch sehen, Sie sind ja der Fachmann, der über sich gesprochen hat. Die anderen wussten ja nichts, also sind Sie ja der absolut Überlegene.
1: Ja, eigentlich.
0: Wenn Sie jetzt aber die Lions-Mitglieder aufgeklärt haben, was der Unterschied zwischen Schuster und Schuhmacher ist, würde ich Sie bitten, das auch für unsere Hörer zu machen, denn wir mussten das auch in der Familie einmal klären. Was ist der Unterschied zwischen Schuster und Schuhmacher?
1: Ja, ganz früher, Schuhe waren ja ein wertvoller Gegenstand in der Familie. Schuhe wurden ja richtig gepflegt, gehegt, weil man nicht so viele Schuhe hatte. Man hat ja eigentlich Sonntagsschuhe gehabt, die meistens nur zur Kirche angezogen wurden oder zu ganz besonderen Anlässen und dann die Wochentagsschuhe. Und die Wochentagsschuhe mussten sehr lange halten. Deshalb brauchte man immer jemanden, der die Schuhe auch repariert hat. Und da gab es ganz viele Leute, die in kleinen Kämmerchen, in Dachkammern, auf dem Hof, überall eine kleine Maschine hatten, manchmal gar keine Maschine, alles mit der Hand gemacht haben, genäht und geklebt oder genagelt, früher wurde viel genagelt, die dann die Schuhe repariert haben. Und das waren eigentlich Leute, die man Schuster nannte. Dann gab es welche, die haben dann diese Arbeiten gelernt oder beziehungsweise Lehrlinge ausgebildet, selbst einen Meister gemacht, Lehrlinge ausgebildet und dann entstand plötzlich der Beruf des Schuhmachers. Das waren die Leute, die es richtig gelernt hatten und da kam plötzlich dieser Zwistigkeit, der Schuster, der es sich nur angenommen hatte und die Leute mit Reparaturen versorgt haben, unter anderem der Schuhmacher, der auch neue Schuhe herstellen konnte. Das war eigentlich der große Unterschied. Und plötzlich wurde der Schuhmacher als Schuster bezeichnet und das nahmen manche Schuhmachermeister richtig böse ernst, weil man dann diese Arbeit, die Lernen, die Selbstständigkeit, einen Schuh herzustellen, plötzlich so herabgewürdigt hatte. Und das war eigentlich der Grund, dass man zum Schuhmacher nicht mehr Schuster sagen sollte, sondern Schuhmachermeister. Und es gab immer noch ältere Herrschaften, die noch böse drüber waren, über das Wort Schuster. Aber das war eigentlich der Grund, dass man Schuhmacher und Schuster so geteilt hat. Und Schuster, das Wort Schuster wird ja heute noch verwendet, wenn jemand etwas nicht ganz so richtig gemacht hat, nur so ein bisschen halb gemacht hat, dann sagte man eigentlich, man hat etwas zusammengeschustert. Deshalb war auch der Grund, dass man dann sagte, nee, nicht Schuster, ich möchte lieber Schuhmacher genannt werden. Von Julia Axen, das ist noch eine Zeit aus den 60er Jahren, die Zeiger der Uhr.

0: wie lange guckt ein Eitler-Kunde auf seinen Schuh? Weil ich sehe hier im Laden jetzt den großen Spiegel. Und woran merken Sie, der Kunde will jetzt einfach nur einen Schuh haben, mit dem er gut laufen kann?
1: Ich will mal das gar nicht als eitel sagen, sondern er ist korrekt, sagen wir so. Ganz korrekt. Frauen sind anders wie Männer. Das ist ja nicht nur, nicht nur äußerlich so, sondern auch beim Schuhkauf. Frauen versuchen doch verschiedene Schuhe anzuprobieren, auszuprobieren, was passt zu meiner Kleidung. Deshalb sind sie da genauer oder korrekter oder variabler. Männer, wenn die reinkommen in den Laden, ich möchte einen schwarzen Herrenhalbschuh haben. Welche Schuhgröße haben Sie? 43. Und gucken Sie mal hier, dieser Schuh oder dieser Schuh? Einen schwarzen. Ein Schnürschuh oder ein Slipper? Schnürschuh. Möchten Sie den mal anprobieren? Nee, 43 passt. Gut. Deshalb sind Männer unkomplizierter, Frauen sind da ein bisschen wählerischer. Und deshalb macht es aber auch mehr Spaß, Frauen zu bedienen, weil die dann, wenn ich weiß, dass die Frau dann zufrieden ist mit dem Schuh, weiß ich, die ist dann richtig glücklich und dann kommt sie auch wieder, Schuhe zu kaufen.
0: Ein Verbrauchertipp.
1: Schuhe, wenn sie gekauft werden, müssen von vornherein passen. Also nicht, wenn die Verkäuferin sagt, ach, der wird sich schon noch weiten, nicht auf die Verkäuferin hören, sondern auf das eigene Gefühl achten. Wenn mir ein Schuh gut gefällt und der passt gut und der sitzt gut, mir drückt nichts, ich laufe auch mal im Laden hin und her und habe das Gefühl, dass ich auch gut mit dem Schuh abrollen kann, dann ist es der richtige Schuh. Alles andere nicht aufschwatzen lassen, sondern vom eigenen Gefühl ausgehen. Das ist eigentlich das Wichtigste. Bei der Schuhpflege einfach Schuhcreme, eine Bürste, Imprägnierspray drüber weg, dass der Schmutz nicht so hängen bleibt. Und dann sind es tolle Schuhe, die man länger tragen kann.
0: Mir bleibt zum Ende der Sendung ein großes Dankeschön an meinen herzlichen Gastgeber, Herrn Klaus Naumann, und an Sie, liebe Hörerinnen und Hörer, dass Sie bei uns waren. Für die nächsten Sendung bei Radio Ginseng wünsche ich Ihnen weiterhin gute Unterhaltung und nehmen Sie den letzten Wunschtitel von Herrn Naumann sehr ernst. Chris Dörrick mit ihrem Titel Die Erinnerung bleibt. Tschüss, sagt Renate Engel.

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2: Herzlich willkommen, liebe Hörerinnen und Hörer, zu den festen Bestandteilen wie Rezepten, Ausflugstipps, Album der Woche, Ballade und Chansons habe ich ein buntes Allerlei gemischt und wünsche Ihnen gute Unterhaltung mit einem neuen Kännchen Ginseng, dem ersten in der Juniwoche. Ich beginne mit einer Aufforderung an die Jahreszeit. Lieber Sommer, fülle meinen Kopf mit Erinnerungen und mein Herz mit Sonnenschein.

Mit dem ersten Sendetag der Woche sind wir schon im ersten Sommermonat, dem Juni. Der Juni ist nach der Göttin Juno benannt. Sie geht auf die sabinisch-etruskische Muttergöttin Uni zurück, deren Namen wiederum verwandt ist mit Joni und Universum. Juno galt auch als Göttin der Ehe und Beschützerin Roms. Jede römische Frau verkörperte einen Teil des Wesens dieser Göttin und trug die Juno in sich wie der Mann den Genius, die schöpferische Kraft. Junos Fest ist die Matronalia, das Fest der Mütter. Dieses Fest wurde ausschließlich von Frauen begangen und von Männern streng geheim gehalten. Alte deutsche Namen für Juni sind auch Prachet und Prachmond. Da in der mittelalterlichen Dreifelderwirtschaft in diesem Monat die Prache begann.

Erinnern Sie sich an mein letztes Kännchen? Ich hatte Ihnen einige Dinge zu Vogelfedern gesendet. Und als ich damit begann, tönte ich, dass wir die Daunenjacke jetzt im Schrank lassen können. Pustekuchen! Ich war an der Mosel und am Rhein unterwegs und wurde von den Eisheiligen überrascht. An die hatte ich gar nicht mehr gedacht, war aber so froh, zumindest ein warmes Vlies unter die Regenjacke ziehen zu können. Und die Mütze holte ich auch wieder hervor.

sind im Sternzeichen Zwilling. Die Zwillinge, Castor und Pollux, auch als Dioskuren bekannt, sind Figuren der griechischen und römischen Mythologie, die über die Jahrhunderte hinweg eine wichtige Rolle in Kunst, Literatur und Religion spielten. Als Söhne von Zeus und der sterblichen Königin Leda verkörpern sie sowohl die göttliche als auch die menschliche Natur, was sie zu einem Symbol für Dualität und Zusammengehörigkeit machte. In den meisten Erzählungen sind die beiden unzertrennlich und verkörpern die Ideale von Brüderlichkeit und Loyalität. Sie gelten als Beschützer von Seefahrern und Kriegern und werden oft als unermüdliche Helfer und tapfere Helden dargestellt. Ihre berühmteste Tat ist die Teilnahme an der Argonautenfahrt, bei der sie durch Tapferkeit und Geschick brillierten.

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1: Ich habe zur Pflanze des Monats die Erdbeere gekürt. Warum? Naja, die Erdbeere hat die Form eines Herzens. Und was noch wichtiger ist, sie schmeckt einfach köstlich. Erdbeeren gehören zu den Lebensmitteln, die bei vielen Menschen sofort Sommer und gute Laune auslösen. Schon ihr feiner Duft erinnert an warme Tage, frische Desserts, sonnige Nachmittage und kleine Snacks, die man am liebsten direkt aus der Schale nascht. Dabei sind Erdbeeren viel vielseitiger, als man im ersten Moment vielleicht denkt. Wenn Sie allerdings den Spargel wählen, na gut, dann bin ich auch bei Ihnen. Spargel und Erdbeeren, das geht auch zusammen. Ich verrate Ihnen nach einer Musik meine beiden Rezepte.

Erdbeer-Spargelsalat. Rezept 1. Berechnet für 4 Personen. 1 Kilogramm weißer Spargel, 500 Gramm Erdbeeren, 3 Esslöffel Balsamico, 4 Esslöffel Olivenöl, 2 Teelöffel Ahornsirup, nach Bedarf Salz und Pfeffer. Den weißen Spargel schälen und in gesalzenem Wasser so ca. 8 bis 10 Minuten bissfest garen. Für das Dressing Balsamico, Olivenöl und Ahornsirup verrühren und mit Salz und Pfeffer abschmecken. Den Spargel abgießen und in mundgerechte Stücke teilen. Sie können aber auch die mundgerechten Stücke schon vor dem Kochen haben. Abkühlen lassen. Jetzt die Erdbeeren putzen und vierteln. Nun alles mit dem Dressing verrühren. Und falls Ihnen die Farbe grün fehlt, dann geben Sie doch einfach nur ein paar Blättchen Salat dazu. Dazu könnte man Romana benutzen.

Rezept 2. Zutaten: 400 Gramm grüner Spargel, 400 Gramm Erdbeeren. Nach Bedarf etwas brauner Zucker, ebenfalls nach Bedarf etwas Salz und Pfeffer. 2 Esslöffel Olivenöl, eine halbe Zitrone, 80 Milliliter Wasser und, wenn Sie möchten, dazu frische Minze oder Kresse. Zubereitung: Den Spargel waschen und schräg in mundgerechte Stücke schneiden. In eine Pfanne etwas Olivenöl geben und heiß werden lassen. Den Spargel in die Pfanne geben und gut durchschwenken. Etwas Salz und Pfeffer und den braunen Zucker dazu und erneut gut durchschwenken. Die Zitrone durchschneiden und eine Hälfte über der Pfanne ausdrücken. Den Spargel mit dem Wasser aufgießen und nun die Pfanne mit einem Deckel verschließen, 5 Minuten auf schwacher Hitze dünsten. In dieser Zeit die Erdbeeren waschen, putzen, vierteln und in eine Schale geben. Die Minze grob hacken und auch gut erstmal aufbewahren. Den Spargel abschmecken und etwas abkühlen lassen. Dann zusammen mit der Flüssigkeit zu den Erdbeeren in die Schale geben und alles gut durchmengen. Zum Anrichten Spargelsalat in die Mitte des Tellers geben und etwas groben Pfeffer und Kresse drumherum streuen. Zum Abschluss einen Minzzweig oder die kleingehackte Minze in die Mitte auf den Salat geben. Guten Appetit!

für alle diejenigen, die es nicht geschafft haben, alles zu notieren, Sie finden das Rezept der Woche auch auf www.radioginseng.de als PDF-Datei.

Ja, Erdbeermonat Juni. Ich liebe Erdbeeren, Sie auch? Dann genießen wir sie doch gemeinsam. Erdbeeren sind das süßeste Fastfood der Welt. Erdbeeren machen schön, schlank und sexy. Erdbeeren sind ein süßes Geschenk anstelle von Blumen. Erdbeeren sind perfekt im Sekt. Erdbeeren sind so gesund. Sie sind kalorienarm, haben mehr Vitamin C als Zitronen. Das enthaltene Quercetin hält uns jung und gesund. Flavonoide schützen das Herz und die Blutgefäße. Folsäure ist unentbehrlich bei der Zellerneuerung und die Mineralstoffe Kalium, Eisen, Magnesium und Calcium bauen Zellen, Knochen und Zähne auf.

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1: Spargel, lateinisch Asparagus, ist ein Gemüse, das aus einem Rhizom herauswächst. Wir bekommen weißen Spargel, wenn der Spross unter der Erdschicht wächst. Grünen Spargel, wenn die Erdschicht fehlt. Auch Spargel ist ein super Gemüse. 100 Gramm haben nur 20 Kilokalorien. Der Wasseranteil ist sehr hoch. 20 Milligramm Vitamin C, 2,1 Milligramm Vitamin E und 203 Milligramm Kalium beinhalten 100 Gramm Spargel. Der hohe Kaliumgehalt wirkt harntreibend. Der eigenartige Geruch des Urins ist auf den Schwefel zurückzuführen, der in der Asparagusinsäure gebunden ist. Und bei der Verdauung entstehen deshalb geruchsintensive Verbindungen. Aber gut, es ist auszuhalten. So gut wie Spargel schmeckt, nehmen wir das doch in Kauf.

0: So, über das leibliche Wohl haben wir uns ausgetauscht. Richtig gut geht's uns aber erst dann, wenn wir auch gute Stimmung haben und entspannt sind. Inspiration dafür bekommen wir von Ingrid Fröhner. Ich freue mich sehr auf Ihre Empfehlungen.
1: Jetzt folgen die Veranstaltungstipps für das erste Juniwochenende 2026. Der erste Neuzeller Straßenverein lädt am 6. Juni von 15 bis 23 Uhr herzlich zum großen Straßenfest auf dem Festplatz am Reisberg ein. Freuen Sie sich auf ein buntes und fröhliches Fest für die ganze Familie. Genießen Sie die entspannte Atmosphäre, treffen Sie Freunde und Nachbarn und verbringen Sie gemeinsam schöne Stunden auf dem Festplatz. Am Abend geht das Fest in eine gesellige Feier über. Musikalische Unterhaltung sorgt für beste Stimmung. Tanz lädt dazu ein, den Tag schwungvoll ausklingen zu lassen. Im Paritzer Kultursommer geht es am 6. Juni heiß her. Die Paritzer Scheune in Kitzin bietet Ladies Night ganz oder gar nicht von 19 bis 21:45 Uhr. Mit Ladies Night zeigen die Schlossfestspiele Ribbeck eine der erfolgreichsten Komödien der letzten Jahrzehnte. Es geht um vier Freunde in einer englischen Industriestadt. Kein Job, kein Geld, keine Aussicht auf irgendeinen Erfolg. Da schrumpfen Stolz und Männlichkeit und das Glück daheim gerät in Schieflage. Als eine Männer-Strip-Show in die Stadt kommt und die Frauen zu Beifallsstürmen hinreißt, wittern die Freunde ihre Chance auf Erfolg und schnelles Geld. Was mehr oder weniger als Spaß beginnt, wird bald harte Arbeit. Nach anfänglichen tollpatschigen Versuchen nehmen sie Unterricht bei einem weiblichen Revue-Star und perfektionieren ihre Show. Der Eintrittspreis beträgt 17 Euro. Das zweite Perleradeln 2026 in Spremberg findet am 6. Juni kostenfrei von 10 bis 14 Uhr statt. Start ist auf dem Marktplatz in Spremberg. Von dort führt die rund 56,8 Kilometer lange Tour mit etwa 120 Höhenmetern durch die idyllische Umgebung rund um Spremberg, die Perle der Lausitz. Damit verabschiede ich mich bis zur nächsten Woche, wenn Sie mögen. Einen schönen Tag wünscht Ihnen Ingrid Fröhner.

0: nachgedacht.
1: Um wirklich lachen zu können, musst du fähig sein, deinen Schmerz zu nehmen und damit zu spielen. Charlie Chaplin.
2: Wochenempfehlungen sind bekannt. Naja, und wer sich zu gar nichts aufraffen kann, kann ja vorkommen. Ist ja auch in Ordnung so. Der macht es wie Mary Rose. Den weißen Wolken nachschauen und träumen. Dazu ein Getränk, das schmeckt und gut bekommt. Ein paar Erdbeeren, Musik oder ein Buch. An sommerlichen Tagen ist so vieles möglich.
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4: Hallo, mein Name ist Günter Schicht und ich darf Ihnen das Album der Woche bei Radio Ginseng präsentieren. Es ist der 10. April 1970. Paul McCartney gibt anlässlich des Erscheinens seines ersten Soloalbums eine Pressekonferenz. Als ein Journalist ihn fragt, ob er plane, auch wieder Musik mit den Beatles aufzunehmen, verneint McCartney. Dieser Tag gilt als offizielles Auflösungsdatum der Fab Four. Zwar hatte bereits im September 1969 John Lennon mitgeteilt, die Beatles zu verlassen, doch das war nur intern. Seit der offiziellen Auflösung gab es unendlich viele Spekulationen, Gerüchte, Hoffnungen, dass die vier wieder zusammenfinden würden. Mit dem Tod von Lennon 1980 war es mit diesen Hoffnungen weitgehend vorbei. Vielleicht, dachte man, würde es nochmal ein Zusammenkommen der verbliebenen drei geben, doch dann starb auch George Harrison im Jahr 2001. Paul und Ringo machten weiter Musik.

84-Jährigen. Das Artwork des Albumcovers zeigt den Titel auf einem Liverpooler Straßenschild. Es wurde von Pauls Neffen Josh McCartney gestaltet. Background-Sängerinnen auf dem Album sind unter anderem Chrissy Hynde, ehemalige Frontfrau der Pretenders, und Charlene Spiteri, die auch schon mit Rammstein einen Titel aufgenommen hat. Das Album enthält 14 Stücke. Musikalisch bleibt sich McCartney treu, es klingt in meinen Ohren jedoch frischer als seine letzten beiden Alben. Hören Sie nun mit mir die beiden noch lebenden Beatles Paul McCartney und Ringo Starr gemeinsam mit dem Titel Home to Us vom neuen McCartney-Album The Boys of Dungeon Lane, Album der Woche bei Radio Ginseng.

0: Genau, das war sie doch, die schöne Musik. Zumindest für mich. Danke, Günther.
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0: Hörst du, wie ich die Bäume von Schwarzbrenner? Das klingt doch nach Poesie. Und da bleiben wir noch etwas. Jürgen Rothe leiht seine Stimme einem Gedicht.
1: Fröhlich alt. Gedichte über das Alter von Robert Pütz. Überstunden. Dieser Satz ließ mich nicht ruhen. Der Sinn des Lebens kommt vom Tun. Hab den Sinn noch nicht gefunden, trotz der vielen Überstunden.

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1: Lassen Sie uns mal auf die Uhr schauen. Gleich 13 Uhr. Eine halbe Stunde bleibt mir also noch. Ich möchte das Rätsel lösen, das ich in der Themenwoche stellte. Ich fragte Sie nach einer Frau. Sie lebte von 1867 bis 1934 und wurde als Wissenschaftlerin berühmt. In einer Zeit, in der Frauen in ihrem Heimatland Polen noch nicht einmal studieren durften, schaffte es die spätere Physikerin und Chemikerin an die Pariser Universität Sorbonne. Später war sie die erste Frau und die erste Professorin, die an der Hochschule lehrte. Sie ist die einzige Frau, die Nobelpreise in zwei verschiedenen Fachgebieten erhielt. Genau, ein bisschen Nachdenken war schon notwendig. Aber sie fanden heraus, dass es sich um Marie Curie handelt. Ich bedanke mich bei Simone Kroth, Eveline Böttcher, Ingrid Fröner und Irmgard Erhardt. Ich denke, noch mehr Hörer haben das Rätsel gelöst, sich aber leider nicht gemeldet. Naja, gut. So, eine Musik und dann gibt es ein neues Rätsel.

zum neuen Rätsel. In dieser Woche ist der 80. Todestag der gesuchten Person, also wieder eine Person gesucht. Ich habe mich ihr durch Museumsbesuche und meine Geschichte mit dem Titel Sonntagsführung, die im gemeinsamen Buch aller Mitglieder der Schreibwerkstatt Erkner enthalten ist, besonders genähert. Und wer meine Sendung Brandenburger Orte hörte, ist auch im Vorteil. Klar, dass eine Bücherfreundin, wie ich es bin, zumindest einen Teil seiner Werke kennt. Zumal es in meinem Wohnort genügend Hinweise darauf gibt. Wer ist die gesuchte Person?

0: Ja, zwei wichtige Zutaten im Kännchen fehlen noch, ich weiß. Dann setzen wir mal mit dem französischen Chanson fort. Annelie Katscha stimmt uns ein.
1: La Sully, une chanson Cherokee. Dieses Chanson stammt aus dem Album der Band La Sully vom 30. Januar 2026 mit dem Titel Être et ne plus être, sein und nicht mehr sein. Es ist ein poetisches Chanson, das von der Vernichtung der amerikanischen Ureinwohner erzählt und den Untergang der Cherokee-Kultur thematisiert. Die Band aus der Region Nîmes verbindet Poesie, Progressivrock und World Music zu einer einzigartigen Klangwelt. Das Chanson beginnt akustisch mit Klavier und Gitarre. Es erzählt von einem Schiff, das angeblich nach Indien segelt, aber in einer anderen Welt landet. Une chanson Cherokee.

schön. Wenn ich Frankreich höre oder mich an unsere Reisen dorthin erinnere, dann habe ich immer auch eine Assoziation zu Erdbeeren, meine Pflanze oder Frucht des Monats. Warum? 1750 kreuzte man in der Bretagne zwei großfrüchtige amerikanische Arten, die nach Europa gekommen waren. Und daraus entstand die Urform der Gartenerdbeere, von der die meisten unserer heutigen kultivierten Sorten abstammen.

0: Die Ballade steht an, sie ist bekannt und wir hören sie in der Interpretation von Elvis Presley. Tom Jones machte das Stück 1966 weltweit bekannt. Vom Song existieren zahlreiche Coverversionen. Eine deutsche Version mit dem Titel »Der Weg zurück nach Haus« wurde 1967 von Jürgen Herbst aufgenommen. Das Lied handelt von einem Mann, der die Heimat seiner Kindheit besucht und seine Eltern und Freunde trifft. Er wacht auf, um festzustellen, dass es nur ein Traum ist, den er nachts im Gefängnis hatte. Es ist der Tag, an dem seine Hinrichtung anberaumt ist. Hören wir »Green, green grass of home«.
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1: Die Lebensmühle. Die Flügel der Mühle, sie drehen ständig voran. Der Wind treibt sie an, ohne Halt. Das Wasserrad tut's ihnen gleich und schöpft sein Nass dauernd im Kreis. An Sonnentagen, nach langem Regen, wandern Tröpfchen am Strahl hinauf. Sie strecken sich dem Licht entgegen, ein immerwährendes Streben, und schaffen's oft nicht ans Ziel. Die Flügel der Mühle, das Wasserrad. Sie drehen sich bei Sonne, Regen und Wind. Bald werden sie morsch, brüchig und matt. Fast unsichtbar schimmerndes Moos haftet an ihren Flügeln und Schaufeln. Und dann stehen sie still. Oft drehen wir uns im Hamsterrad, ständig im Kreis, mit welchem Ziel? Die Mühle und das Wasserrad. Sind sie nicht Sinnbild unseres Lebens?

die Sendezeit neigt sich dem Ende. Bei der Gestaltung der Sendung halfen mir mit Beiträgen Annelie Katscher, Ingrid Fröner, Alfons Hansch, Jürgen Rothe, Günter Schicht, Ralf Engel und Lutz Engelmann. Die Musikredaktion hatte Dietmar Witt. Danke, liebe Kolleginnen und Kollegen. Natürlich auch die Kollegen der Technik und die Kollegen, die Jingles produzieren und all die wichtigen Dinge, die wir in unseren Magazinen und Sendungen benutzen und die oft dann eben gar nicht genannt sind. Also danke an euch alle. Schön, dass Sie sich eingeschaltet hatten, liebe Hörerinnen und Hörer. Im Kännchen hören wir uns am 29. Juni wieder. Haben Sie eine schöne Zeit. Genussvolle Tage wünscht Ihnen Alice Mier.

Ja, da hat uns Musikredakteurin Martina Rehmer aber ideal auf unser heutiges Thema eingestimmt. Urlaub. Und wer diesen nicht auf Balkonien verbringt oder tagelang an einem Strand rumlümmelt, sondern fernab der eigenen vier Wände auch einmal etwas anderes sehen will, möchte mobil sein. Das funktioniert unter anderem mit einem Mietauto und darum wird es in dieser Sendung gehen, gleich nach der nächsten Musik.

0: Ja, keiner muss mit dem eigenen Auto in den Urlaub fahren, um dort auch mobil zu bleiben, denn Fahrzeuge lassen sich ja überall vor Ort mieten. Was jedoch beim Automieten beachtet werden sollte, darüber möchte ich nun mit Frank Fleischhauer vom Autoclub Europa sprechen. Bekanntlich ist ja der Autokauf Vertrauenssache. Ist das bei der Autoanmietung auch so?
1: Ja, kann man so sagen. Man sollte sich natürlich den so namhaften Autovermieter raussuchen. Und da haben wir zum Beispiel Europcar, da haben wir Six, da haben wir Herz und so weiter. An die kann man sich auf jeden Fall vertrauensvoll immer wenden. Und da gibt es halt auch die meiste Auswahl an Mietfahrzeugen.
0: Die von Ihnen schon genannten Firmen sind ja weltweit agierende Vermieter, sind ja wahrscheinlich auch wirklich, wie Sie sagten, seriöse Ansprechpartner. Aber da kann ich mich auch bei regionalen genauso verlassen?
1: Bei regionalen haben wir immer das Problem, erstmal ist die Auswahl an Fahrzeugen nicht zu groß. Man muss also dann nehmen, was gerade da ist, wenn man vorher nicht dort gebucht hat. Man hat natürlich auch diese sprachlichen Probleme, die man natürlich, wenn man sie in Deutschland schon vorher anmietet, ja, wenn man zum Beispiel ins Ausland fahren sollte, natürlich dann nicht hat. Und vor allen Dingen die Versicherungssummen sind natürlich, denn wenn man bei so einem großen Anbieter dann bucht, doch ein bisschen anders als bei so einem kleinen örtlichen, wo man dann im Ausland stellenweise davon aussehen kann, dass die Versicherungssummen nicht hoch genug sind.
0: Also es macht doch einen Unterschied, ob ich im Inland oder im Ausland miete.
1: Das macht einen Unterschied. Also wenn ich die Fahrzeuge in Deutschland miete und für Deutschland benutze, dann gibt es überhaupt keine Probleme, weil da sind die Versicherungssummen sind einfach so. Da haben wir in Deutschland 7,5 Millionen in der Haftpflichtversicherung für Personenschäden und 1 Million für Fahrzeugschäden. Ja, das ist dort Fakt. Da kann also in der Beziehung dort nichts passieren. Wenn man natürlich dann auf den regionalen geht, zum Beispiel am Urlaubsort an der Ostsee, ja, die haben natürlich die gleichen Versicherungssummen. Aber ich habe natürlich diese Auswahl von diesen Fahrzeugarten, wie ich sie vielleicht gerade haben möchte, nicht. Dann muss ich nehmen, was da ist.
0: Ja, wenn ich jetzt das Fahrzeug vor Ort buche und dieses von mir gewünschte Modell ist nicht da, wie funktioniert das dann?
1: Also wenn ich ein Fahrzeug gemietet habe und auch bezahlen werde in dieser gewissen Kategorie unterer Mittelklasse zum Beispiel und diese Fahrzeuge sind nicht da, weil sie eben sehr oft, weil sie sehr gefragt sind, dann bekommt man sozusagen eine höhere Kategorie für den Preis der Kategorie, die man bestellt hat, die man gebucht hat. Das heißt also, wenn man möchte, kann man natürlich auch schon davon ausgehen, dass man schon eine etwas untere, eine kleinere Kategorie bucht in der Hoffnung, dass man eine größere Kategorie, denn wenn man denn an dem Mietwagenort dort ankommt, erhält. Ist aber Risiko.
0: Wenn ich jetzt hier in Deutschland ein Fahrzeug gemietet habe und damit wirklich ins Ausland fahren will, möglicherweise nur ins EU-Ausland oder auch in die Schweiz oder so, gibt es da besondere Voraussetzungen?
1: Ja, erstmal A, muss das auf jeden Fall mit dem Vermieter abgeklärt sein, dass ich in der EU unterwegs bin, dass ich sozusagen dann Deutschland verlasse. Dann muss es natürlich abgeklärt sein, ob ich denn der einzige Fahrer bin oder ob ich denn Fahrer noch habe, die unter 26 sind, weil da gibt es dementsprechend nochmal Aufschläge obendrauf. Ja. Am günstigsten natürlich, wenn ich mir das Fahrzeug miete, ich als alleiniger Fahrer dort angemietet bin bzw. drinstehe, dann gibt es dort keine Probleme, aber ich muss es dementsprechend angeben, dass ich ins Ausland fahre. Für das europäische Ausland muss man vielleicht vorher schon mal überprüfen, ob man denn in seiner Haftpflichtversicherung eine Mallorca-Police dort mit drin hat schon oder ob man die dementsprechend denn sich noch dazu kauft. Gibt es zum Beispiel dann, wenn man auch Kreditkarten einsetzt, sind stellenweise da die Mallorca-Policen dann dementsprechend dort mit drin.
0: Mallorca Police, ich will aber nicht nach Mallorca fahren, sondern ich weiß nicht, nach Tschechien beispielsweise.
1: Ja, die Mallorca Police heißt bloß Mallorca Police, die gilt natürlich in allen EU-Ländern. Ja, Schweiz ist natürlich in der Beziehung dort wieder ausgelassen, aber da gilt meines Erachtens diese Police ebenfalls.
0: Wenn ich jetzt einen Auslandsurlaub plane und dort beabsichtige, mir für ein paar Tage ein Auto zu mieten, sollte ich das vorher online schon machen oder dann vor Ort versuchen, ein Fahrzeug zu bekommen?
1: Ja, da kommen wir wieder dazu. Wenn ich es natürlich online buche, schon Monate im Voraus, kann ich mir die Fahrzeugart oder die Fahrzeuggattung dementsprechend aussuchen. Ja, da kann ich dann auch suchen, was noch zusätzlich drin sein soll, ob mit Navigationsgerät oder, was dementsprechend dort mit drin ist. Wenn ich es natürlich dann vor Ort buche, da habe ich A, die Sprachprobleme, die Sprachbarrieren dann zu handeln, dann die Versicherungssumme. Jetzt kommen wir wieder zu diesen sogenannten Versicherungssummen. Muss ich darauf achten, wie hoch sie dementsprechend Haftpflichtversicherungen sind. Und natürlich wird mir dort eine Vollkaskoversicherung mit einer relativ hohen oder mit einer sehr hohen Selbstbeteiligung dementsprechend dann auch übergebügelt, kann man schon so sagen, ja.
0: Ist es optimaler beim Reisebüro, wenn man eine Reise bucht, so ein Fahrzeug gleich mitzumieten oder zu sagen, ich guck mir das mal an, ob ich überhaupt eins nehme und brauche?
1: Ja, also man weiß nicht, ob man einen Mietwagen braucht, aber man hat natürlich die Möglichkeit, über diesen Online-Portal von den großen Vermietfirmen wie Sixt, Hertz, Europcar und so weiter dementsprechend zu buchen. Da hat man auch die Möglichkeit, dann bis 24 Stunden vor Fahrtantritt oder Reiseantritt zu sagen, ich brauche diesen Mietwagen nicht, oder man hat auch die Möglichkeit, dementsprechend die Preise nochmal zu vergleichen, ob sie vielleicht in den Monaten, in der Zwischenzeit, bevor ich sie gebucht habe, dort vielleicht doch ein Schnäppchen auftaucht, weil langfristig Buchen senkt natürlich die Preise, aber manchmal kommt es vor, dass immer doch mal ein Schnäppchenangebot dann nochmal drin ist, und da kann man es vergleichen. Und wenn man bis 24 Stunden vor Fahrtantritt sozusagen die Möglichkeit hat zu stornieren, das hat man im Reisebüro nicht.
0: So, machen wir erstmal eine musikalische Pause und lassen uns von Adamo erzählen, für welches Fortbewegungsmittel er sich entschieden hat. Komm!

0: Die Autoanmietung ist unser Thema und darüber spreche ich mit Frank Fleischhauer vom Autoclub Europa. Eine wichtige Rolle spielt ja dabei auch der Versicherungsschutz. Was ist denn da sinnvoll und welche zusätzlichen Versicherungen sind unsinnig?
1: Also eine Haftpflichtversicherung muss sein. Da haben wir vorhin schon das Thema Mallorca-Police angesprochen, dass man dann zum Beispiel sagt, okay, wenn ich im europäischen Ausland bin und überprüfe einfach mal die Versicherungssummen, die dort sind, sollte man auf jeden Fall darauf gehen, dass man ungefähr die gleiche Versicherungssumme hat wie in Deutschland, also 7,5 Millionen für Personen und 1 Million für Sachschäden. Wenn das nicht sein sollte, dann die Mallorca-Police abschließen oder prüfen, ob es der Automobilclub oder ob es eine Haftpflichtversicherung oder ob es einfach mal schon in der Kfz Versicherung schon mit drin ist. Eine Gepäckversicherung braucht man nicht. Ja, also das wird des Öfteren schon mal angesprochen und eine zusätzliche Mitfahrerversicherung braucht man auch nicht. Es sei denn, dass diese Person, die dort vielleicht mitfährt, keine Auslandskrankenversicherung hat, dann sollte man vielleicht mal damit da überlegen. Aber ansonsten ist das Thema Mitfahrversicherung oder Mitfahrerversicherung Quatsch.
0: Wie verhält es sich denn mit dem Punkt Selbstbeteiligung für Unfallschäden oder andere Sachen?
1: Also die Selbstbeteiligung ist ja immer in dieser Kaskoversicherung dort mit drin und da ist es so, dass man natürlich darauf achten sollte, dass die Selbstbeteiligung so gering wie möglich ist. Ansonsten ist man eigentlich mit jedem Kratzer, mit jeder Beule ist man dementsprechend dort mit dran und muss natürlich dann bis zur Höhe der Selbstbeteiligung dann dementsprechend zahlen. Also so niedrig wie möglich die Selbstbeteiligung ansetzen, wird zwar in dem Versicherungsbetrag etwas höher sein, aber immer noch besser, als wenn man dann 1.500 Euro oder 2.000 Euro Selbstbeteiligung hat und die dann natürlich dann beim Klebenbumser dann dementsprechend, die ist man dann weg, ist man los.
0: Unterschiedlich sind ja meist auch die Mietverträge der einzelnen Anbieter. Worauf sollte ich bei dem Autoanmietung generell achten und was sollte im Mietpreis unbedingt enthalten sein?
1: Nein, der Mietpreis sollte auf jeden Fall enthalten sein. Also ganz normal die Teile, die man eigentlich im Fahrzeug dort auch für einen Pannenfall benötigt. Also Reservereifen sollte mit drin sein, Pannendreieck, also Warndreieck und so weiter. Das sollte mit drin sein. Zusätzlich wird natürlich dann auch immer angeboten, wenn Navigation

0: Grundsystem denn dort mit drin ist, die muss man dann noch dazu buchen. Haftpflichtversicherung, wie gesagt, ist schon soweit dort in den Mietpreisen dort mit drin in Deutschland, auch dementsprechend in der ausreichenden Höhe, was eben dementsprechend noch zugebucht werden muss, wäre dann diese Kaskoversicherung, also dann, wenn man selber denn den Schaden, beziehungsweise wenn man selber den Schaden dann angerichtet hat. Ja, ansonsten ist eigentlich darauf zu achten, dass wirklich alles schriftlich niedergelegt ist, also nicht nur auf das Hören, weil doch der Vermieter doch so ein netter Mann war oder eine nette Frau, sondern sollte wirklich alles im Mietvertrag dort mit drin stehen, Versicherungssumme, Höhe, was halt im Fahrzeug sich befindet.
1: Wie sollte ich bei der Fahrzeugübernahme mögliche Vorschäden dokumentieren? Denn das sind ja alles keine Neuwagen, die ich da kriege.
0: Also wenn Sie den Mietwagen übernehmen, gehen Sie mehrmals um das Fahrzeug rum, schauen Sie sich einfach mal an, ob da zum Beispiel Beulenkratzer sind. Wenn diese Beulenkratzer, wenn Sie die sehen, dokumentieren Sie sie, entweder indem Sie dann Fotos machen dann, und vielleicht auch noch Skizzen, wo sich dementsprechend dann diese Schäden befinden. Wenn Sie noch vor Ort sind, einfach den Vermieter mit dann dazu holen, dass er sozusagen diesen Übernahmeschein dann mit Ihnen zusammen unterschreibt, dann wissen Sie hundertprozentig, er hat's dokumentiert. Der hat es unterschrieben und weiß, was vorher für Schäden waren. Da haben sie denn das Problem nicht bei, nachher spätestens denn bei der Wiederabgabe wird es denn, da suchen denn die Vermieter gerne denn Fehler oder Schäden, die vielleicht schon vorher da waren.
1: Es gibt ja bei der Benutzung auch unverschuldete Schäden, zum Beispiel Steinschlag oder so. Wie verhalte ich mich denn dann da?
0: Na, Steinschlag ist eigentlich über die normale Kfz-Versicherung ja abgesichert, über die Haftpflichtversicherung, nicht über die Kaskoversicherung. Die versuchen natürlich dann auch gerne die Vermieter, dem Mieter dann überzuhelfen. Wenn sie es in Deutschland machen, gibt es da in der Beziehung keine Probleme. Im Ausland, sollte es im Ausland passieren, dann wirklich den Schaden dann erstmal bezahlen. Sie bekommen ihn dann auf jeden Fall von dem deutschen Vermieter dann dementsprechend die Kosten wieder zurück.
1: Hoffentlich.
0: In den meisten Fällen.
1: Muss ich denn den Mietwagen immer vollgetankt wieder zurückgeben?
0: Wäre besser. Es gibt mittlerweile auch so eine Verträge, da hat man die Möglichkeit, man übernimmt den Wagen vollgetankt, gibt ihn dann aber dann leer wieder zurück. Hört sich im ersten Augenblick ganz interessant an, weil man muss dann nicht nur eine Tankstelle suchen. Dann übernimmt dann sozusagen die Vermietfirma denn das Volltanken, aber das ist dann wieder eine Servicegebühr mit dabei, die wesentlich höher ist, als das, wenn Sie selber tanken würden. Und Sie wissen natürlich dann auch, wenn Sie selber volltanken, wie viel denn in diesen Tank reingepasst hat. Da bekommen Sie dann ja irgendwann mal eine Summe und plus Servicegebühr hätten sich gewünscht, Sie hätten selber getankt.
1: Wie ist denn das, wenn ich jetzt mir den Mietwagen für eine Woche geholt habe, aber schon nach 2-3 Tagen den wieder zurückgeben würde wollen, weil ich den nicht mehr brauche? Kriege ich da Preisnachlass dann? Gibt es da Geld zurück oder wie funktioniert das?
0: Also wenn Sie ihn wirklich für eine ganze Woche gebucht haben und nicht täglich und dann werden Sie dementsprechend das Geld nicht wiederbekommen. Es gibt aber, wenn Sie dann sagen, okay, ich buche ihn erstmal für 2 Tage, 3 Tage und buche ihn dann dementsprechend wieder auf, hat man die Möglichkeit natürlich, wenn man vorzeitig dann zurückgibt, ja, oder das mit der Zentrale, mit der Mietwagenzentrale abspricht, dass er dann das Geld wieder zurückgibt. Ansonsten im Ausland wird es nie funktionieren. Da haben Sie natürlich, dann können Sie dann noch den Pech haben, dass Sie dann noch mehr dafür bezahlen, wenn Sie den Mietwagen früher abgeben, weil das ist dann nicht außerhalb der normalen Abgabezeit, ja, und da wird dann wieder eine sogenannte Servicegebühr mit drauf gesetzt und da zahlen Sie, wenn Sie den Mietwagen früher abgeben, bekommen kein Geld wieder, aber zahlen noch mehr, weil Sie ihn früher abgegeben haben.
1: Besteht die Gefahr auch bei weniger Kilometern, als ich ursprünglich vereinbart hatte?
0: Nein, Sie haben in den Kilometern, haben Sie immer eine bestimmte Kilometeranzahl dort mit drin. Wenn Sie die aufbrauchen, was Sie da drüber bezahlen, ist klar, zahlen Sie dementsprechend einen Aufpreis. Wenn Sie weniger verbrauchen, gibt es natürlich kein Geld wieder zurück.

Ja, das macht richtig Lust auf Urlaub. Und Frank Fleischhauer vom Autoclub Europa erklärte uns, was am Urlaubsort beim Anmieten von Autos zu beachten ist. Für diese Information bedanke ich mich ebenso wie für die passende Musikauswahl bei Musikredakteurin Martina Rehmer. Vom Radio Ginseng-Mikrofon verabschiedet sich Herbert Schadewald.

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3: Hallo und herzlich willkommen zu einer neuen Ausgabe von 6040, der Sendung mit der gepflegten Beatmusik bei Radio Ginseng. Mein Name ist Günter Schicht und ich freue mich sehr, dass Sie eingeschaltet haben. Die Sendung heißt 6040, weil wir in etwa 60% Ostmusik spielen. Das ist Musik aus der DDR, aus den damaligen sozialistischen Ländern oder von Künstlerinnen und Künstlern mit Wurzeln eben dort. 40% sind dann Westtitel. Wir starten auch heute wieder mit einem Titel aus der ehemaligen DDR.

Und wieder mal gab es eine Premiere bei 6040, das war Wilfried Peetz. Der 1945 geborene ist der ehemalige Sänger der Theo Schumann Combo und damit einer der Beat-Pioniere der DDR. Als Mitglied von Theo Schumanns Band hatten wir ihn natürlich hier auch schon. Später komponierte und produzierte er für Schlagersänger wie Dagmar Frederik oder Olaf Berger. Der Titel hieß »Wer war gestern bei dir?« Wenn der, der gestern bei ihr war, von ihm erwischt wird, muss er möglicherweise wegrennen. Dann haben wir ein Runaway und das ist ein Titel von Linkin Park und wir ändern damit auch ganz klar die musikalische Stilrichtung.

Das waren Linkin Park von ihrem Debütalbum Hybrid Theory, mit dem der Band auf Anhieb der Durchbruch gelang. Es enthält unter anderem die Hits Crawling und In the End. Runaway war bereits auf einem Demo-Tape der Band, das sie noch unter dem Namen Xero mit Mark Wakefield als Sänger aufgenommen hatten. Da sie zunächst keinen Plattenvertrag bekam, verließ Wakefield die Band und Chester Bennington trat an seine Stelle. Es gab neue Aufnahmen der Songs mit ihm und der Bandname war nun Hybrid Theory. Doch noch immer erkannten die Plattenbosse nicht das Potenzial der Band. Schließlich über ein kleines Sublabel kam sie zu Warner Music. Während das Debüt aufgenommen wurde, kam es zu Überlegungen, den Bandnamen zu ändern, da es bereits eine Gruppe namens Hybrid gab. Bennington schlug Linkin Park vor. Da das Internet in dieser Zeit immer wichtiger wurde und es schon einen Domainnamen zu Linkin Park gab, entschied sich die Band für Linkin Park. Das Debütalbum wurde im Oktober des Jahres 2000 veröffentlicht und erreichte auf Anhieb höchste Chartplatzierungen. In den USA und in Deutschland kam es bis auf Platz 2, in Großbritannien reichte es für Platz 4. Weltweit verkaufte sich das Album 32 Millionen Mal und zählt damit zu den meistverkauften Musikalben der Geschichte. Wir bleiben rockig und wir bleiben bei Wegrennen. Das folgende Lied heißt, aus dem Polnischen übersetzt, Ich will hier weg.

Das waren Fatum, eine polnische Metalband, die sich 1984 gegründet hat und 1989 ihre erste Platte herausbrachte. Nach zwei härteren Stücken wird es nun wieder liedhafter. Wenn das Abhauen mit einem Boot oder einem Schiff erfolgt, dann heißt es Leinenlos. Und das ist ein Titel von Gundi.

Alleine los ist ein Titel von Gundis letztem Studioalbum Engel über dem Revier. Das Schiff, das nach dem Kommando leinenlos in See sticht, kann auch aus Kristall sein, meinen jedenfalls die Doors.

Das war The Crystal Ship vom Debütalbum der Doors aus dem Jahr 1967. Geschrieben hat Jim Morrison das Lied bereits 2 Jahre zuvor, nach der Trennung von seiner damaligen Freundin. Morrison war in melancholischer Stimmung an der Küste und sah eine beleuchtete Bohrinsel, die ihm wie ein Kristallschiff vorkam. Kristalle entstehen ja, indem sich Moleküle beim Übergang von der flüssigen zur festen Form in einem geometrischen Muster anordnen, dem sogenannten Kristallgitter. Kristallgitter dürften üblicherweise auch schweigen, allerdings dachten die Pudis bei ihrem Titel doch die Gitter schweigen wohl eher an Gefängnisgitter.

Die Pudis mit einem Lied, das sich mit dem Gefängnis beschäftigt. Wer hinter Gefängnisgittern sitzt, träumt sicher des Öfteren von einem Ausbruch, einem Jailbreak, und das ist ein Titel von Thin Lizzy.

Finnsy stammen aus Irland. Sie gründeten sich 1969 und hatten ihre aktiven, kreativen Jahre bis 1983. Jailbreak ist der Titelsong ihres 1976er Albums, mit dem sie erstmalig in Großbritannien eine Top-10-Platzierung erreichten. Wenn der Ausbruch aus dem Gefängnis nicht gelingt, bleibt nichts als der sehnsüchtige Blick aus dem Gefängnisfenster. Und davon singt jetzt auf Ungarisch die Blues Company.

Die ungarische Blues Company, nicht zu verwechseln mit einer deutschen Band gleichen Namens, gibt es seit 1994. Ihr Debütalbum erschien im Jahr 2000. Sie sind eng mit der ungarischen Biker-Szene verbunden. Bei Bikern fällt sicher vielen Easy Rider ein, der Film, die Songs daraus wie Born to be Wild. Doch es gibt auch ein gleichnamiges Lied, also Easy Rider, einer DDR-Rockband.

Das war eine Band aus Berlin mit dem programmatischen Namen Metall. Sie kamen 1979 zusammen. Es gab, wie nicht unüblich in der DDR Beat- und Rock-Szene, diverse Besetzungswechsel. 1987 wurden sie Berufsmusiker und hatten mit Easy Rider einen Hit, der sich 15 Wochen auf Platz 1 der Beatkiste hielt. Nach der Wende nannten sie sich um in Headless. Da der Erfolg im wiedervereinten Deutschland allerdings ausblieb, lösten sie sich 1991 auf. Zum Soundtrack des Films Easy Rider gehört auch der folgende Song der Birds.

Das waren The Birds mit Wasn't Born to Follow. Das Lied erschien 1968 auf dem Album The Notorious Bird Brothers. Es gibt viele Coverversionen, unter anderem von den Monkees, von Dusty Springfield und erst 2020 erschienen von Yola Tango. Wie der Titel Wasn't Born to Follow und die Entstehungszeit des Originals ahnen lassen, feiert das Lied die Freiheit und Unabhängigkeit in der Hippie-Ära. Zu jener Zeit gehörte auch eine gewisse Mode, so unter anderem heiße Höschen.

James Brown, der aus ärmlichen Verhältnissen stammte und nach Raubüberfällen in der Jugend 4 Jahre im Gefängnis verbringen musste, brachte 1956 seine erste Platte heraus. Hot Pants erschien 1971 als Single und konnte sich auch kurzzeitig in den deutschen Charts platzieren. Wir nähern uns langsam dem Ende der Sendung, es darf also wieder etwas ruhiger werden. Wir bleiben aber noch beim Geist der Hippie-Ära, in der man sich ja frei wie der Wind fühlen konnte, ein Titel von Dirk Michaelis.

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Dirk Michaelis von seinem 1995er Album Pardon. Er tritt viel auf, so zum Beispiel am 20. Juni beim Hafenfest in Brandenburg und am 11. Juli in der Freilichtbühne Berlin-Friedrichshagen. Der Titel war ja Frei wie der Wind. Zum Wind kann man auch sprechen. I Talk to the Wind, ein Lied von King Crimson, das letzte dieser Sendung werden soll. Vorher möchte ich mich von Ihnen verabschieden. Schön, dass Sie dabei waren. Mein Name ist Günter Schicht. Schalten Sie gerne auch nächste Woche wieder bei 6040 ein.

einige Zeit da. Ich höre Grünfinken und Meisen, auch Stieglitze. Elfriede kommt. Gehen Sie in die Stadt? Frage ich. Sie sagt, mein Vornamen kennst du ja nun, wie ist Ihrer? Udo. Ihre heitere Art schlägt sofort in Strenge um. Sie blickt, als habe ich einen wenig lustigen Scherz gemacht. Ich behalte meinen arglosen, nahezu gleichgültigen Blick, worauf sie sagt, naja, warum auch nicht? Vor 2 Tagen sah Frau Neumann besser aus, sage ich. Sie ist 94, antwortet Elfriede. Ich rief schon mal den Notarzt, weil ich bei ihr keinen Puls mehr fand. Sie liegt gern auf dem Sofa in der Küche. Sie hört dort alle reden, die schon mal in dieser Küche waren. Der Notarzt sagte, sie ist noch da. Ich möge ihr später eine Tasse Kaffee geben, nicht zu stark. Elfriede erzählte noch eine Weile und wir gehen am Krankenhaus und an der Berufsschule vorbei. Ich bin 70, sagt sie. Sieht man nicht, ist aber so. Ich nicke und lächle ein bisschen. Ein von der Einschulung weit entferntes winziges Kind kommt uns auf einem winzigen blauen Rad entgegen. Seine Hände vermögen, den Bewegungen des Lenkers kaum zu folgen. Ich presse mich an eine Hauswand, Elfriede balanciert auf dem Bordstein. Eine rothaarige Mutter mit einem mehrfarbigen Schal und einer Art dunkelblauem Kordkleid folgt und bedankt sich bei uns. Wo wohnst du eigentlich? Sonst, fragt Elfriede. Weiter im Norden, also schon noch in der Stadt, sage ich. Die Bude ist in 3 Tagen frei, hoffe ich. Ich kann dich fahren. Ich habe ja nur eine Tasche. Aber nach so langer Zeit? Ich stutze. Oh, eigentlich weiß ich das gar nicht. Ein Zufall, ich erzähle es dir später. Bis morgen, Udo. Ich erwäge mir, ein Telefon zu kaufen. Dabei liegt eins gut verpackt in meiner Tasche. Ich habe Lust, Lothar anzurufen, also früher Arbeitskollege, den er im Teil 2 begegnet ist. Aber ich weiß auch, wo er wohnt. Ich werde Ossi-mäßig ohne Anmeldung bei ihm klingeln. Der Arzt hatte mir gesagt, dass es in meinen Sachen kein Telefon gab vor 10 Jahren. Ich könnte mich mit dem alten Telefon jetzt in ein Café setzen und nachsehen, ob mich jemand sprechen wollte. Plötzlich fühle ich mich, als ob mir jemand den Kittel der Röntgenassistentin übergelegt hat. Nicht dran denken, nicht dran denken, zu Lothar gehen, an der Tür klingeln oder irgendwo was essen, eine Ansichtskarte kaufen, jemanden den Weg zum Bahnhof erklären, einen Jugendlichen anmaulen. Dass ich das nicht nochmal sehe! Na, dann mach deine Augen zu. Ein hoher Wind schiebt die Sonne wolkenfrei. Ich schließe meine Augen und halte so mein Gesicht in die Sonne. Heißes Gesicht, kühler Kopf. Damit es so bleibt, betrete ich eine Bäckerei, in deren Winkel stehen 3 kleine Tische mit je 2 Stühlen. Welchen Kuchen aß ich früher gern? Ich bestelle Kaffee und ein Stück Zupfkuchen. Ich bringe Ihnen das, sagt die Mit-30erin mit dichtem Strähnchenscheitel vor ihrem linken Auge. Ich schlürfe und schmatze zufrieden, als eine junge Frau, vielleicht Ende 20, in einem abgetragenen, zerschlissenen, ehemals schwarzen Sommermantel und schwarzen Turnschuhen den Laden betritt. Sie schaut sich Zeigefinger auf der aufgeplatzten Unterlippe Brötchen an. Dann möchte sie von jedem Brötchen die genaue Liste der Zutaten wissen. Die Verkäuferin kennt jede einzelne Zutat, nennt sie ihr und weist auf Unterschiede in der Zubereitung hin. Ich schaue gebannt zu, keine meiner Gesten kaschiert das unverhohlene Interesse. So steht die junge Frau plötzlich vor meinem Tisch, schiebt ihr Kinn vor, strähniges Haar verbirgt ihren Blick, laut und unmissverständlich schalt sie mich einen Idiot!

Da sie dabei auch ihre Schultern nach vorn bewegt, fallen erhebliche Brüste in ihr graues, zerknittertes T-Shirt. Mein Blick kehrt aber bald zu jenen Haarsträhnen zurück, hinter denen ich ihre Augen vermute. Ich bin zuerst ratlos und dann denke ich an den Idiot von Dostojewski. Und dann sehe ich, dass sie keine Antwort erwartet. Sie zieht mit spitzem Mund, als würde sie über die genaue, hier vorhandene Unterart von Idiot nachdenken, ab. Nach 4 Schritten reckt sie ihren Arm hinter sich in meine Richtung und ruft mit wedelnden Zeigefinger: Du schuldest mir eine Antwort, alter Mann! Die Bäckereifrau trinkt Wasser aus einer großen Plasteflasche. Ich schaue nach der kaum gepflegten Frau durch Schaufenster. Sie brüllt einen Radfahrer an. Was hatte sie zu mir gesagt? Alter Mann? Jenes Adjektiv hätte sie sich sparen können. Aber sonst? Patente Person. Gestärkt, gewärmt verlasse ich die Bäckerei. Bis zur Straße, in der Lothar wohnt, sehe und höre ich noch 2 Menschen schimpfen, laut rufen, fluchen, kreischen. Beide mit kleinen Handwagen aus Rohrstahl, in denen sich Tüten mit Flaschen und defekten Föhne und Klapphocker und noch funktionierenden Kaffeemaschinen befinden. Einer kommt nah an mich heran und prüft mich dringend mit erstaunlich jungen Augen und sagt dann: Alles klar, Meister? Ich nicke ihm zu und denke dabei: Na, Freundchen, was ihm hilft. Ich halte mich also für diesseits jener Grenze. Wessen Nüstern noch nie an dieser Grenze zitterten, werfe den ersten Pfandbeleg. Oft hilft ein gründliches Selbstgespräch. Ich erreiche Lothars Block und ein älterer Herr in pfiffig blauen Steppanorak kommt heraus. Ich grüße und gehe rein und klingle im ersten Stock. Oh, schön, komm rein. Kaffee, Bierchen? Hast du ein alkoholfreies? Selbst das? Er holt eins aus dem schmalen, hohen Schrank neben der Tür. Ja, alles wie früher, nur das Radio. Das ist jetzt DVB-T. Ich nicke. Übrigens, ich habe morgen was zu tun. Dauert 3 Stunden, 3,5 vielleicht. Ein zweiter Mann wäre gut. Um 8 Uhr, paar Straßen weiter Altbau. Ich sage zu und ich fahre mit dem Bus zu meiner Wohnung. Der Student ist da. Ich trete ein und betrachte die Kisten hinter einem Vorhang. Die sind gut beschriftet. Ich lese: Arbeitskleidung. Der Student sagt: Bodenpersonal am BER streikt. Auf jeden Fall bin ich übermorgen unterwegs. Notfalls per Zug bis Frankfurt-Main und dann weiter. Er gibt mir schon mal die Zweitschlüssel und fragt: Meine in dem Briefkasten? Ja, okay. Am nächsten Tag bin ich um 8 am Altbau. Lothar gibt mir Schlüssel, hebt 2 Kisten an, die sehr nach Profi aussehen. High-End-Profi. Wir gehen in den 2. Stock. Hier, das Riesenzimmer, weist mich Lothar ein. Da werden 2 Zimmer draus. Profile sind schon verschraubt. Wie du siehst, wir machen die Wand. Isolation rein, Wasser, Abwasser für 2 Waschbecken, jede Seite 1, Steckdosen drüber. Jetzt setzt er die Riesenwerkzeugkisten ab, klappt ein vollständiges Paradies auf. Wir legen Leitungen, bohren Kreise für Unterputzdosen. Wir machen eine Pause. Lothar sagt: Hier wird dann nicht nach Fläche, sondern pro Person kassiert. Und wir machen es möglich, sage ich. Wer ohne Schuld ist, werfe den ersten Stein, sagt Lothar. Zum Schluss fegen wir auf und tragen das Restmaterial in einen Verschlag im Keller. Draußen gehen wir ein Stück, dann zieht mich Lothar zu einem Fahrradständer unter ein Dach. Er zeigt nach oben. Dort sind die Satelliten von Linda und Klingbeil. Und Geldscheine haben Metallstreifen. Jetzt rechne mal 1 und 1 zusammen. Verdient sich ein Rentner was dazu, kassieren die mit, um es den Millionären zu geben. Hier hast du, am besten gleich ausgeben.
Im Umschlag sehe ich 7 Scheine, er gibt mir 3 davon. Ich beuge beim Einstecken meinen Oberkörper vor wegen dem scheiß Satelliten. Danke, Lothar, mach's gut. Gerne. Ach, besorg dir mal ein Telefon. Ich laufe vergnügt durch einen Park, am anderen Ende wieder raus. Ich betrete eine Sparkasse und tausche meine 3 Scheine gegen 6 Scheine. Mal dem Satelliten was zu knabbern geben. Wir sollten alle jeden Tag etwas mutiger werden. Aber ich glaube nicht an den Finanzamtssatelliten. Eher, dass die von irgendeiner Satellitenfirma Millionen Datensätze kaufen und diese dann 2 Kolonnen Mitarbeiter mit Windows 95 auswerten. Danach gibt es dann erste Ergebnisse im Juni 2034, je nach Krankenstand und Urlaub September 2035. Derart in Gedanken erreiche ich den Bach und biege ab zu meiner Pension zu Frau Neumann. Ich sehe, dass das Feld hinter Frau Neumanns Gebäuden abgeerntet ist. Eine Windhose aus Staub, 10 Meter hoch, tänzelt erstaunlich ausdauernd, alle auf dem Feld möglichen Diagonalen. Dankeschön.

0: Und jetzt kommt Daniel Rattay.
1: Ja, vielen Dank. Ja, als hätten wir es wieder abgesprochen, mache ich einfach weiter, wo meine Vorleser begonnen haben. Es wird ein musikalischer Text und auch das Wort Satellit kommt bei mir vor. Also warum Jasmin Wagner sich auf das Ende von Blümchen freut. Jasmin Wagner, bekannt als Blümchen, verabschiedet sich von der Bühne. Nach 30 Jahren sagt sie Tschüss zur Party. Langweilig wird es ihr ganz sicher nicht, denn ich bin so ein Abenteuermensch, sagt sie. Jasmin Wagner, da habe ich doch einen Text. Und dann dachte ich, komm, den lese ich noch mal vor. Der ist uralt, aber vielleicht lese ich ihn das letzte Mal heute vor. Aber das mache ich jetzt noch mal aus aktuellem Anlass sozusagen. Ich trinke noch mal einen Schluck Lesewasser. Und dann geht's los. Mein Leben mit Jasmin. Letztes Jahr bekam ich einen Anruf von einem befreundeten Kollegen. Kurzes Blabla, er sei in der Nähe, er hätte gerade Proben, Anna Tefka, ob er morgen vorbeikommen könnte. Kurzer Besuch, 1-2 Stunden, ein Kaffee, nichts Großartiges, einfach mal wiedersehen und quatschen. Okay, klar, kannst du kommen. Ich hatte viel zu tun am nächsten Tag, aber was soll man machen? Super cool, bis morgen dann. Ach ja, noch eine Frage. Ich sagte, ja, Inspektor Colombo. Eine Kollegin würde gerne mitkommen, die spiele die weibliche Hauptrolle. Ihr Name wäre Jasmin Wagner, ob ich die kennen würde. Ich sagte, nee, kenne ich nicht. Naja, also die wäre eigentlich viel bekannter unter dem Namen Blümchen. Blümchen? Na klar kenne ich die, sage ich. Jasmin Wagner, weiß doch jeder. Du kommst morgen zu mir mit Jasmin Wagner, alias Blümchen? Ja. Okay, sage ich. Wir legten auf. Ich schwöre euch, ihr könnt euch nicht vorstellen, was in einem normalsterblichen, einfachen, urbanen Menschen vorgeht, dem gerade gesagt wurde, dass ihn morgen Blümchen besuchen kommt. Blümchen! Was habe ich sie gehasst, als sie mir auf Viva in den 90ern mit ihrer albernen Musik aus dem Fernsehapparat meines Elternhauses entgegenweibte. Klammer auf, naja, ein bisschen verliebt war ich trotzdem in sie, Klammer zu. Klammer nochmals auf, ganz heimlich, Klammer nochmals zu. Klammer doch nochmal auf, wir hatten ja nichts, Klammer doch nochmals zu. Blümchen, es war völlig irrational, unbegreiflich, totales Fragezeichen. Blümchen kommt mich morgen besuchen, zusammen mit meinem eher dürftigen Kollegen. Die Alte hat's nicht geschafft, so viel steht fest. Blümchen. Von meinem geistigen Auge löste sich mein Kollege Stefan mit Namen ins Nichts auf. Ich saß in meinem Wohnzimmer und malte mir den morgigen Tag aus, ohne Stefan wohlgemerkt, sondern nur mit ihr, Blümchen. In meiner Fantasie trug sie ihre 2 frechen Zöpfe an der Seite. Außerdem rollte sie mit Rollerblades in meine Straße ein. Dann klingelte sie bei mir. Ich mache die Tür auf und sie sagt, hi Daniel. Ich sage, hey Jasmin. Ich sage nicht Blümchen, ich bin ja nicht bescheuert. Sie wird diesen Namen hassen, das verrät mir mein Instinkt. Ich sage, schön, dass du mich besuchen kommst. Wir kennen uns ja gar nicht, aber schön. Sie, wollen wir eine Runde drehen? Du kannst mir die Stadt zeigen. Ich sage, Jasmin, hör zu, diese Rollschuhgeschichte ist nicht mein Ding. Für dich ist das ganz toll, aber für mich nicht. Und in der Stadt gibt's eigentlich auch nicht so viel zu zeigen. Wir könnten ja in einen Biergarten gehen. Das Wetter ist schön. Mit Fahrrad. Das mache ich anstatt Rollerbleben. Fahrrad fahren. Jasmin reagiert natürlich verständnisvoll. Klar, ey, subidubi, voll gerne. Die Rollerblades drücken auch total. Ich habe schon Blasen an den Füßen. Ich habe nur ein Problem, ich habe kein Fahrrad. Ich sage, hey Jasmin, ich habe ein Fahrrad. Dann sage ich einen Satz, den man sehr selten sagt und über den ich mich fast schäme, ihn hier wiederzugeben. Aber bei Blümchen war es nicht unangenehm. Ich sagte, du kannst ja auf meiner Stange sitzen, dann geht es auch besser mit den Blasen. Ha, ha, ha, ha. Ja, der Text ist nicht immer gut gealtert. Gesagt, getan. Blümchen und ich cruisen durch die Stadt. Sie sitzt auf meiner Fahrradstange. Wir lachen. Wir sind jung, der Tag ist jung, der Sommer ist jung, unser Kennenlernen ist jung, vom Himmel lächelt Karl Gustav Jung. Was auch, was auch immer ein Tiefenpsychologe in meinen Tagträumen zu suchen hat. Egal. Die Straße ist etwas uneben. Ich kann das Fahrrad nicht mehr halten. Blümchen und ich fallen lachend auf einen Heuballen, der zufällig am Straßenrand lag. Und dann liegen wir da und schauen uns ganz tief in die Augen. Und Blümchen sagt, sag mir was. Und ich sage, wegen dir würde ich mit Rollerbläden anfangen. Und bevor die kleine Fantasie eine gewisse Tendenz annahm, die mich veranlassen könnte, die Rollläden in meinem Wohnzimmer herunterzulassen, mache ich einen entscheidenden Fehler. Ich fuhr den Rechner hoch und gab bei YouTube den Begriff Blümchen ein. Ich konnte mich nicht mehr so richtig erinnern, welche nervigen Songs meine Jasmin damals in den 90ern so verzapft hatte. Sollte morgen ihre Karriere doch zum Thema werden, möchte ich vorbereitet sein. Ich möchte dann gern so tun, als würde ich mich erinnern. Als wäre ich ein Kenner der Musikszene, zumindest was die 90er anbetraf. Ich hatte nicht mit dem Schlimmsten gerechnet. Jeder einzelne Blümchensong dreht und windet sich wie ein Korkenzieher in den Denkapparat hinein, als wäre das bisschen Gehirnschale ein Pfropfen aus Naturkork, den es zu entpfropfen gilt. Plopp! Melodie, Text und Arrangement waren derart penetrant, dass selbst der hartgesottenste Musikliebhaber seine geistigen Barrieren niederriss und irgendwo, irgendwann, unverhofft vom Ohrwurm gebissen wurde. Vielleicht auf dem Klo, unter der Dusche, beim Abwaschen, vielleicht auf dem Weg zum Supermarkt. Irgendwann reckte der hartgesottenste seinen Kopf in den Äther und fragte, kleiner Satellit? Und ich war keiner von den Hartgesottenen. Ich hatte schon zu Liedern von Heino geschunkelt, mit meinen Omas. Anderes Thema. Oh nein, ich stand weich wie ein Schwamm, vollgesogen mit den größten Hits von Blümchen in meinem Wohnzimmer und sang. Piep, piep, kleiner Satellit, sag ihm, dass es mich noch gibt. Piep, piep, kleiner Satellit, frag ihn, ob er mich noch liebt. Man kann bei diesen Liedern einfach nicht aufhören, es geht nicht. Piep, piep, kleiner Satellit, sag ihm, dass mein Herz verglüht. Piep, piep, wenn es nicht bald zu ihm fliegt. Di, di, di, di, di, di, di, di, di. Kleiner Satellit, ah! Ihr denkt, das war die Hölle? Ha. Das war erst der Anfang. Denn schon ging es weiter. YouTube bot mir automatisch das nächste Folterinstrument an und ich nahm es. Herz an Herz, hörst du mich? SOS, ich liebe dich. Ich und du, immerzu, du und ich. Man kann nicht aufhören, man muss immer weiter singen. Herz an Herz, Tag und Nacht, immerzu daran gedacht. Bist du auch so verliebt wie ich? Irgendein billiger Dancebeat setzte ein. Gut. Irgendein billiger Dancebeat setzte ein und man war kurzfristig erlöst. Das ist lustig für ein paar Minuten. Aber der glitzerfarbene Blümchenohrwurm, der sich in meinem Schädel häuslich eingerichtet hatte, gab mir zu verstehen, dass er sich häuslich eingerichtet hatte. Plötzlich, hinter mir, ein Rascheln, ein Wuscheln, ein Raschelwuscheln. Ich drehte mich um und Blümchen stand hinter mir. Sie trug ein blaues Cheerleader-Kostüm. In der Hand hatte sie diese Wuscheln. Ich kenne den Fachtermini nicht, diese Wuscheln halt. Sie hüpfte und wuschelte. Sie hielt ihren Kopf schief, ganz so, wie ich es aus ihren Videos kannte, so. Ich sagte, was wuschelst du denn so, Jasmin? Ich nannte sie immer noch Jasmin, ich bin ein gewiefter Hund. Sie sagte, komm schon, Daniel, das ist dein Moment. Ich nahm den Basketball auf meinem Schoß gewahr. Das war mein Moment, natürlich. Der letzte Wurf im großen Finale. Nur noch 4 Sekunden, dann war das Spiel zu Ende. Wir lagen gleich auf, aber wir hatten einen Freiwurf erhalten. Ich hatte diesen finalen Freiwurf erhalten. Ich stand auf und ging auf das Spielfeld. Die Halle war voll. Irgendwo in der Ecke stand der fiese Ex-Freund von Blümchen und schmollte. Er hatte Ähnlichkeit mit meinem dürftigen Kollegen Stefan. Ja, ich bin jetzt mit Jasmin zusammen. Kapier's doch endlich, wir lieben uns. Auch wenn du dieser super tolle Quarterback der Footballmannschaft bist und Muskeln hast und ein Auto. Sie liebt mich, mich. Keine Ahnung, wie ich in diesen klassischen Teenager-Highschool-Film geraten bin, aber da stand ich. Die tobende Masse nahm ich nur noch als so Narrenbrei wahr. Ich blickte noch einmal zu Jasmin. Sie hielt ihren Kopf schräg und zwinkerte mir zu. Das gab mir den Mut, den ich brauchte. Ich warf. Wie in Zeitlupe flog der Ball auf den Korb zu. Boom, traf er das Metall des Korbes, stieß sich wieder ab. Boom, landete er ein zweites Mal auf dem Ring. Boom, wieder auf der anderen Seite. Der Ball schien auf dem Korb zu tanzen. Boom, boom, die Gesichter der begeisterten Leute wurden lang und länger. Und dann flog der Ball durchs Netz. Aus, aus, das Spiel war aus. Punkt und Sieg für meine Highschool, auf der ich hier gerade bin. Ja, ich gehe auf eine amerikanische Highschool, na und? Die Leute rennen wie verrückt auf das Spielfeld, nehmen mich auf ihre Schultern, tragen mich direkt vor die Füße zu meiner Jasmin. Wir fallen uns in die Arme. Ich sage, Jasmin, nenn mich doch endlich Blümchen. Blümchen, nur du und ich und du, Astronauten-Rendezvous. Wir sind schwerelos verliebt und nur der Mann im Mond schaut zu. Nur du und ich, kurz gesagt, ich liebe dich. Kleiner Stern, ich hab dich gern, vergiss mich nicht. Und dann küssen wir uns. Und wir stehen im Zentrum der Planeten. Und dann klingelt das Telefon.
2: Hä? Wieso klingelt das Telefon? Es klingelt tatsächlich. Ja?
1: Ja, Daniel, hier ist nochmal Stefan. Ich weiß gar nicht, wo du wohnst. Kannst du mir deine Adresse geben?
3: Auf gar keinen Fall! Hör auf, uns zu verfolgen!
1: Ja, bitte, was? Was ist los?
3: Du weißt genau, wovon ich rede. Blümchen und ich, wir sind so. Ich war dabei, als sie in den 90ern groß geworden ist. Ich habe ihr all die Kraft gegeben, die sie gebraucht hatte, als sie in der Versenkung verschwand. Ich habe sie zu all den Comeback-Versuchen ermutigt. Verstehst du? Wer hat denn jahrelang beim China-Imbiss sich Jasmin-Tee bestellt und bis zum letzten Tropfen hinuntergewirkt? Wer hatte denn jahrelang Blümchen-Sex gehabt? Das war ich! Keine Sorge, ich will nur kuscheln. Wir können die ganze Nacht auch nur reden. Wer hat denn solche Sätze gesagt? Ich war das! Hey, ich hab ne Idee. Wir können ja Brüderschaft trinken. Also Schwesternschaft. Nee, Geschwisterschaft. Ha, ha, ha, ha, ha. Wer hat denn mit solchen Tricks gearbeitet? Ich! Du hast doch gar keine Ahnung! Wie ein Boom, Boom, Boom, Boom, Boomerang komm ich immer wieder bei dir an. Wie ein Boom, Boom, Boom, Boom, Boomerang komm ich immer näher an dich ran. Ich flieg so schnell, ich kann in deine Umlaufbahn, da bleib ich einfach drauf und irgendwann fängst du mich auf, so wie ein Bumerang, du Arschloch! Ich knallte den Hörer auf die Gabel.
1: Na gut, das stimmt nicht, ich drückte aber mit voller Wut auf den roten Knopf am Handy. Und dann saß ich da, schweißgebadet und zitternd, in meinem Wohnzimmer. Ich schaute aus dem Fenster und ich hatte nur noch eine Frage. Die Frage aller Fragen, mit Fragezeichen. Die Frage lautete, kleiner Satellit? Ende.

0: endlich. Wir haben lange auf ihn gewartet und hier ist er, Arne.
1: Hallo Cottbus. Ja, schön, dass ich hier sein darf und ich kann im Prinzip auch gleich nahtlos anschließen an diesen Text. Ich habe zwar keinen Text jetzt mit Musik, aber ich glaube, es kommt Popkultur drin vor. Erst im zweiten Teil. Ich lese einen Text aus unserem neuen Buch Schnauze, die besten Texte der Literaturgeschichte. Stammen überraschenderweise alle von meiner Lesebühne, Reformbühne Heim und Welt. Und der Text, den ich vorlese, der heißt: Stell dir vor, es gibt Arbeit und keiner geht hin. Ich weiß jetzt, wo die sind, die ganzen Fachkräfte, die so dringend benötigt werden überall. Wir haben doch unseren Telefonanbieter, ich glaube, es heißt Anbieter, oder? Dem haben wir gekündigt, weil der so teuer ist. Und kurz darauf schon wurde ich von 7 verschiedenen Menschen angerufen. Innerhalb eines Tages. Es waren 7 verschiedene, wirklich. Sie hatten 7 verschiedene Stimmen. Und alle wollten, dass ich erkläre, warum ich den Anbieter wechseln möchte. Habe ich gesagt, ist zu teuer. Haben sie gesagt, wir können doch was machen. Habe ich gesagt, sie sollen Angebot schicken. Wurde aufgelegt. Stunde später, nächste Person ruft an, fragt, warum ich Anbieter wechseln will. Sage, habe ich Kollege schon erklärt. Halbe Stunde später, Anruf. Wieder anderer Mensch, von Telekom. Sie haben Ihren Vertrag zum 1. Februar gekündigt. Stimmt das? Wenn mich innerhalb eines Tages 7 engagierte junge Menschen anrufen, in der Absicht, mich zu überreden, lieber bei der Töften Telekom zu bleiben, und tags darauf nochmal 7, dann sind das innerhalb eines Monats schon mal, na, sagen wir 100. Werden ja auch ein paar krank. Bleibt nicht aus bei dieser Art von Arbeit. Und ich bin ja nicht der Einzige, der seinen Telefon- und Internetvertrag kündigt. Das tun in diesem Land Hunderttausende täglich. Und die Telekom, die ist ja nur ein Telefon- und Internetanbieter. Es gibt ja außerdem noch Simplifon, Directel, Anachronisma und wie sie alle heißen, mindestens 12 Millionen Telefon- und Internetanbieterfirmen gibt es allein in Berlin-Brandenburg. Könnte ich mir vorstellen. Da muss sich wirklich keiner wundern, wenn woanders Fachkräftemangel herrscht. Die sorgen ja alleine schon dafür, dass 12 Millionen mal 700.000, na, kann ich gerade nicht ausrechnen. Aber es dürfte fast die Hälfte der arbeitsfähigen Bevölkerung binden. Und dazu kommen noch die Influencerinnen, die Content unter die Leute bringen möchten. Was auch immer Content heißt. Puh, mir ist direkt schwindelig geworden. Von der Rechnerei. Fuck, fuck, fuck, fuck. Das schreibt man übrigens neuerdings, beziehungsweise seit vielen Jahren schon, FCK. Der erste FC Kaiserslautern, der sich seit den 70ern oder seit den 50ern FCK abkürzt, der hat damit ein richtiges Problem. Der hat voll den Scheiß. Die jungen Leute, die lesen ja FCK heutzutage nur noch als Fuck. Voll der Fuckverein. Aber kannst du nicht machen. Hat sich so eingebürgert. Fuck Putin, FCK PTN. Fuck Nazis, FCK NZS. Ich warte seit Jahren gespannt auf eine Gegenbewegung. Wenn bei Aufkleberparolen statt der Vokale dann die Konsonanten weggelassen werden. Noch kürzer meistens. Fuck Putin hieße Ui. Und fuck Nazis Ui. Ui könnte allerdings auch guck dahin bedeuten. Oder Wurst-Ami. Wurstfreund. Ami heißt ja Freund. Auf Französisch. Bei längeren Botschaften wäre es sicherlich eine Herausforderung. Au, a, ei, ei. Na, noch gut lösbar. Au, a, ei, ei. Hieße Atomkraft, nein, danke. Aber E-I-O-E-I-A-I-U-I-E-I, schon deutlich schwerer. Ich kaufe ein N, kann man ja schlecht sagen. Nützt einem zumindest nichts. Da Aufkleber für gewöhnlich weder über Kartenlesegeräte verfügen, noch Wechselgeld dabei haben. Aber kann natürlich sein, es wird dann alles wieder etwas langsamer im Leben. Weil sich überall Menschentrauben bilden, die Laternenpfähle, Absperrgitter, Bushaltestellen umringen, um zu entschlüsseln, was welcher Aufkleber für eine Botschaft vermitteln möchte. Wodurch sie dann zu spät zur Arbeit erscheinen. Bei der Telekom. Und ihren Job verlieren. Als abwanderungswilliger Kundenbequatscher. Gäbe wieder Potenzial dann, welches zur Fachkraft umgeschult werden könnte. Oder natürlich zur Influencerin. Content anpreisen. Lecker Content, nanana. Ach, ich habe völlig vergessen aufzulösen, was E-I-O-E-I-A-I-U-I-E-I aussagen soll. Jemand eine Idee?

0: kommen jetzt ein paar Gedichte aus meiner Reihe Gedichte, die ich mal aufgeschrieben habe. Beginnen möchte ich mit einem richtungssuchenden Gedicht. Es heißt eine wahnsinnig schwere Entscheidung. Ich weiß es doch auch nicht genau. Soll ich mich nun wieder verlieben oder in den bewaffneten Widerstand gehen? Für Ersteres spräche eine Menge. Für Letzteres nichts. Was soll ich nur tun? Zweite Thema, muss ich jetzt nicht klatschen so schnell, sonst dauert es ewig. Und wie der Vater, so der Sohne. Du bist zu dumm, um zu begreifen, dass die steifen Kategorien von Dummheit und Klüge Lüge sind, Kind. Verfühlt in die Unendlichkeit des Augenblicks sagtest du, ich muss mal. Und kamst nicht wieder. Der Weg von der Kneipe bis zur U-Bahn dann 8 Minuten. Circa. Also moderne Gedicht, muss ich nicht schreiben. Nächstes ein ornithologisches Gedicht. Es heißt Frühling bei Vögels. Der Spatz baut kunstvoll seine Nester. Im Sonnenschein sinniert das Huhn. Der Schwan schwurft schweigend mit der Schwester. Der Wiedehopf will Wunder tun. Sanft sanktioniert die Saatenkrähe ein Hilfspaket des Habichtkauzes. Die Wellblechralle wiegt hingegen Drogen für den Sommer ab. Hör, lustig, froh, Gezwitscher klingt von Kirchenrot und Meiseblau. Des Heers Eichel ist verpixelt, aus seinem Bau grinst schlau ein V. Und weil der Uhu noch nicht wach ist, stiebitzt der Stieglitz ihm eine Uhr. Die Taube pickt, die Möwe möft. Amsel, Drossel, Fink und Star sind auch längst da. Verbunden. Die Frau auf der Straße hatte Probleme. Das hörte man. In einer Tour unflätigste Schimpfwörter. Ihr Wichser! War noch das Niedlichste. Trotzdem, sie ist und bleibt meine Mutter. Deutlich. Was ich fast noch schlimmer finde als Hitler? Rote Beete. Geschrieben mit 2 E. Klar, sie werden mit 3 E geschrieben. Eins nach dem ersten T, eins nach dem großen B, eins nach dem zweiten T. Doch manche, die schreiben nach dem großen B ein Doppel-E, als käme Bete von Bet, nicht von Beta, lateinisch für Rübe. Verfickte Scheiße! So merkt euch das doch mal! Und dass wir unterschiedlich sind, alle, aber gleich viel wert, das auch. Tolerant. Mehr Angst als Vaterlandsliebe. Wer mich so beschriebe, es tät mich nicht stören. Nur sollten Sie hören, viel Angst ist es nicht. Ja, und zum Schluss noch mal ein richtungssuchendes Gedicht, damit sich der Kreis schließt. Es heißt Menschen. Es gibt so viele Menschen, die nicht verstehen, warum so viele Menschen Drogen nehmen. Was nehmen die eigentlich? So.
1: Das war Anna aus Berlin.
2: Anna aus Berlin. Begeistert das Publikum hier in Cottbus im Glätthaus in der Lesebühne. Erstmal vielen Dank, dass ein Interview hier möglich ist, zwischen Tür und Angel sozusagen. Und Arne, was mich interessiert, bei dem, was du produzierst, wie wird es denn produziert? Hast du einen Rhythmus? Gehst du stundenweise wirklich schreiben oder alles spontan?
3: Nö, ich hab schon einen Rhythmus. Also immer direkt nach Auftritten kann ich nicht schreiben, weil ich ja meistens Alkohol trinke. Aber dann einen Tag später, also meistens sind so Dienstag, Mittwoch eigentlich meine Schreibtage, wo ich dann die neuen Texte mache.
2: Heißt, du gehst um 7 in ein Büro oder ein anderes Zimmer und da fängst du an?
3: Ich gehe nicht um 7. Ich gehe irgendwann später in mein eigenes Zimmer und nehme meinen Kugelschreiber und dann schreibe ich das in so eine Kladde rein. Ich habe mir so ja hier in Cottbus eine neue Kladde gekauft.
2: Schön.
3: Die, was man in Berlin ja nicht mehr kriegt.
2: Aber gut, hier, dass du die Wirtschaftskraft hier ein bisschen ankurbelst, ja, und sag mal, die Kaufkraft stärkst.
3: Wunderbar. Also im TKC kann ich empfehlen, einfach in diesen, wie hieß das Ding? Teddy oder so was ähnliches. Gibt's gute Schreibkladden mit Linien noch. Zu bezahlbaren Preisen, ja.
2: Und dann wird das übertragen auf elektronische Weise oder wie findet das denn statt?
3: Genau, also ich schreibe das erstmal so handschriftlich alles und dann später tippe ich das dann ab.
2: Und wenn es nichts geworden ist, wird aus der Kladde einfach die Seite rausgerissen?
3: Nee, die Kladde, die bleibt so.
4: Jeder Text wird was.
3: Naja, viele lese ich nur eben mal vor oder so.
2: Ganz andere Frage. Vertraglich sich zu binden, einen Verlag zu finden, ist das heute schwer? Ist das mit dem Namen, mit dem Background, den du hast, etwas leichter geworden?
3: Naja, ich würde sagen, es ist immer noch sehr schwer. Also gerade für Leute, die neu reinkommen, ist es fast unmöglich, irgendwo einen Verlag zu finden. Deswegen schreiben wir auch viele, veröffentlichen viele Bücher in Selbstverlag. Ich habe einen kleinen Verlag zum Glück gefunden, der mein nächstes Buch rausbringt. Ja, da bin ich froh drüber. Ja.
2: Die Spannung steigt. Jetzt brauchen wir bloß noch eine ISBN-Nummer nennen. Dann ist die Werbung eigentlich perfekt. Wie heißt das neue Buch?
3: Stabil im Bus, im Satyr Verlag. Ja, das ist mein neues Buch.
2: Da wir ein nicht kommerzieller Sender, der werbefrei ist, sind und Bürgerradio sind, passt das ganz genau hierher. Ich bedanke mich ganz herzlich, wünsche dir einen schönen Abend und natürlich auch wirklich eine Flut von Begeisterung, die dir hier wirklich entgegenschwappen soll. Ja?
3: Wow.
4: Ja, danke.
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1: Es lasen für euch Udo Tiffert, Daniel Rattay, Arne aus Berlin
8: und Matthias Heine.

Seien Sie, seid gegrüßt, hi Musikfans, ich bin Thomas Gehlen und freue mich, Sie 60 Minuten in eine musikalische Welt, in eine andere Welt einführen, führen zu dürfen. Ist doch was, oder? Ja, glaube ich schon. Wir beschäftigen uns heute mit dem Indikativ. Ja, jetzt werden die Deutschlehrer kommen und sagen, endlich, das ist nötig. Wir brauchen sowas. Indikativ, die Wirklichkeitsform. Es gibt ja auch den Konjunktiv. Ich könnte das jetzt auf die Kasi, sprich auf die Fälle, erweitern und sagen, wir nehmen jetzt den Nominativ, den ersten, den Genitiv als zweiten, den Dativ als dritten, den Akkusativ als vierten Fall und dann haben wir ja auch noch aus der lateinischen Sprache den Ablativ und den Vokativ. Undenkbar, wie viele Sendungen wir machen könnten, bloß es wird musikalisch nichts geben, aber wir machen es musikalisch. Das Indikativ ist die Erkennungsmusik eines bestimmten Stückes und da wird dem einen oder dem anderen sicherlich eines zu einfallen.

Da ich die vielen Indikative, die ich gesammelt habe, gar nicht in einer Sendung unterbringen kann, machen wir da mehrere draus. In Abständen, wenn das Musikthema kommt, kommt jetzt ein paar Folgen lang Indikativ. Wie viel Folgen es genau werden, weiß ich nicht. Aber ich schätze auf jeden Fall mehr als 2, wenn nicht 3 oder auch 4. Das wird sich noch entscheiden. Ja, als Titelmusik habe ich gedacht, so einen richtig schönen alten Titel, instrumental auch. Ich weiß nicht, ob dieser Titel auch indikativ gewesen ist. Jedenfalls stammt er von der niederländischen Gruppe Focus und hatte den schönen Namen Sylvia. Da kann man sich doch was drunter vorstellen. Und jetzt schreiten wir im Programm fort und dann kommen die unterschiedlichen, die jeder kennt und sagt, ach Mensch, Meier, das Ding habe ich da länger schon gehört, ne? So würde man bei uns sagen, oder ist mir doch bekannt, nicht? Das würde dann ganz akzentuiert der Norddeutsche sagen.

Ja, ich könnte jetzt singen, lang, lang ist's her. Ja, es ist auch lange her. Da gab es im ZDF in den ersten Jahren so eine Promi-Sendung. Da war dann eine Dame, die lief denn dann da rum. Und Königshäusern, Politiker, Vips, wer auch immer bekannt war, auch in anderen Ländern, Frankreich zum Beispiel. Und diese Österreicherin, die hieß Margret Dünser, die Sendung hieß Die VIP-Schaukel. Da schaukelten sich dann die Very Important Persons. Was? Nee. Die schaukelten da halt auf der VIP-Schaukel. Das war's eben dann. Und die hatten als Titel Flash von the Marquis of Kensington und

Ja, das war Wait in the Water von Ramsey Lewis. Wart im Wasser. Das ist schon kein Indikativ, das ist ein Imperativ, nicht? Also er sagt dann, also jetzt komm, mein Freund, warte. Ja, das könnte zum Beispiel so sein. Aber es gibt auch Volksgenossen, die können das eher nicht sprechen. Die sagen, ich muss noch ein bisschen warten. Die wollen aber nur warten. Ja, komm, Kinder, die Sprache, das ist was. Ich kann es ja auch nicht. Ne? Wer im Rheinland geboren ist, hat ja auch Probleme. Also wir sollen uns mal jetzt hier nicht so viel von wegen mit Fenster und raushängen und wo wir dann nachher hängen. Nee, lass mal. Jetzt haben wir aber ein Stück, das haben wir schon öfter gehabt, aber in einem ganz anderen Kontext, also Zusammenhang, spielen wir jetzt auch von dem großartigen, einzigartigen Quincy Jones.

0: kann sich noch einer an die WDR3 Mitternachtsspitzen mit Jürgen Becker erinnern? Wer natürlich in dem Gebiet lebt, wo es dann früher immer ausgestrahlt wurde. Früher war das ja anders, heute kriegt man das ja alles innerhalb Deutschland. Das war nicht immer so. Aber wer die Sendung kennt, ja, Titelmusik, Quincy Jones mit seinem großartigen Stück, das dann hieß Soul Bossa Nova, jawohl. Und wir machen jetzt so ein bisschen weiter. Da gab es noch so einiges. Dave Edmunds zum Beispiel, der es immer klopfen hört. Ne? Die Frau da mit I Hear You Knocking. Aber der hat auch andere Sachen gemacht. Und zum Beispiel das Nachgenannte. Und das spielen wir jetzt einfach mal. Und dann werde ich es mir wieder nicht verkneifen können. Da, aber es ist nur unter uns ein bisschen zu sagen.
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1: Eigentlich war das mehr in der klassischen Musik angesiedelte Stück, was ich auch schon mal gespielt habe, aber in diesem Zusammenhang dann halt klassische Musik von Aram Khachaturian. Es wurde aber, da es eine ganz besondere instrumentale Note bezüglich Geschwindigkeit, Instrumentierung hat, auch in einer Fassung Dave Edmunds gespielt, und zwar im Rahmen der HR1 Hitparade. Die hatten dann so einige Musiken in den 70er Jahren, war der Moderator unter anderem Werner Reinke. Wer moderiert heute mit knapp 80 Jahren um 9 Uhr samstags auf HR1? Reinke am Samstag, natürlich Werner Reinke. Die Stimme ist genau wie immer. Es ist unglaublich, was dieser Mann da vom Stapel lässt. Und der hat dann diese Musik dann in seinen Sendungen, wie auch früher Achim Gaul als Vorgänger Hans Werres, hat das auch gebracht. Da waren dann immer so Einspielungen, wenn der dann redete zwischendurch, und der redet ja sowieso immer, der ist schlimmer als ich. Ja, jedenfalls kommen wir so an diese Sendung, und die nächste Musik haben wir dann auch als Coverversion gehört, und die taucht dann auch mal auf.

Der Ursprung von Michel Polnareff, arme Kalin, zärtliche Seele. Und da hat sich dann der Raymond Lefebvre mit seinem Orchester draufgesetzt und das Ding Soul Coaxing, also die Seele, die ist da am Blubbern, am Tun. Ja, die ist so richtig zu Gange. Und es geht jetzt weiter mit einem Titel. Ja, wo wurde es gesendet? RTL Telex, Radio Telex hieß die Sendung. Die nächste war mittwochsabends, als der alte SWF noch existiert hat. Da gab es noch keinen SWR. Das heißt, Baden-Württemberg und Rheinland-Pfalz hatten eine Zusammenarbeit. SWF und SDR, mittwochsabends, vom Telefon zum Mikrofon, mit Sigi Harres, mit wem auch immer, Klaus Langer, Karl-Heinz Wegener. Ja, nee, hauen Sie mich tot, wollte schon sagen. Wünsche ich mir nicht. Nein. Aber die Titelmusik, Lottozahlen, die Kugel rollte damals samstagsabends noch. Man konnte sie sehen. Karin Tietze-Ludwig, später Franziska Reichenbacher, stand da und dann ertaunte dieses Ding, das jeder kennt.

Happy Time von Peter Mösser, instrumentiert von Tanzorchester Konrad Grewe, völlig, ich sag mal einfacher, ich möchte den beiden Herren nichts, aber völlig unbekannte Namen. Die haben aber super Musik gemacht und die tauchte überall auf. Und ich habe gedacht, wo kommt die her? Und dann habe ich recherchiert und ich habe Glück gehabt. Ich habe wirklich Glück gehabt, dass ich das gefunden habe. Dann gab es beim NDR 2 eine Sendung, die es heute noch gibt, wohl. Plattenkiste. Ich weiß es nicht, da ich früher nie im NDR-Bereich gewohnt und gelebt habe. Ich habe es auch nie gehört. Und die hatten einen Titel, wo gebellt wurde. Nee, der Moderator nicht. Nee, es war... Also Leute, so einfach ist es nicht. Da haben Hunde gebellt. Die sind... Nein, ein Hund, der zurückgekommen ist. Rover hieß der. Der Hund... Rover's return from the corgis. Do it, doggies. Come on. 1, 2, 3, 4, 5, 6, 7, 8, 9, 10.

Da soll es im RTL-Radio, da muss ich ohnehin was zu sagen. Wir bekamen das damals in den 70er Jahren natürlich nur über Mittelwelle. Knister, Knister in den Breiten, wo heute überwiegend Radio Ginseng gesendet wird, wird man es wohl nicht bekommen haben. Jedenfalls setzte man sich ran, versuchte die bestmögliche Einstellung, aber das kennt man ja bei euch, bei Ihnen, die ich jetzt anspreche, natürlich genauso. Tja, und dann war da eine Sendung bei Radio Luxemburg, das war der Vorgänger, der Name von RTL, die hieß Elektrolabor, höchst fortschrittlich der Name. Ich kann mich nicht erinnern, ich weiß auch nicht, was genau in dieser Sendung behandelt wurde. Jedenfalls, da war die Titelmusik These Boots Are Made For Nothing von Nancy Sinatra. Ja, und wir können ja auch mal eine Filmmusik spielen. Ich habe das ja damals schon mal mit Instrumentalmusik gemacht. Da waren das alles Krimis, ne? Ohne die geht die Mimi nie. Und ja, ist ja auch gut ins Bett. Diesmal nicht, diesmal kein Krimi, diesmal nur Frohsinn, nur gute Laune. Und darum heißt der nächste Titel von Ennio Morricone aus dem ganz bedeutenden Film mit Charles Bronson und Henry Fonda. Ich kann es keinem erzählen. Spiel mir das Lied vom Tod. Da habe ich mir jetzt selber einen rangehalten. Da muss ich den ganzen Tag noch drüber nachdenken.

Leute, wir sollen ja nicht immer Englisch sprechen. Kennt ihr denn von Mark Wirtz das Stück Ein Hauch von Purpur? Die Gruppe hieß Launenmosaik. Nee? Kann ich nicht begreifen. Verstehe ich nicht. Ja gut, jetzt brechen wir die ganze Sache mal ein bisschen runter. Ne? Also ich habe es ja auch erst hinterher, ich wusste es ja auch nicht. Nee. Jedenfalls, dieser Mark Wirtz wurde in den Kriegsjahren in Straßburg geboren, aber aufgewachsen, ja, wo ist er aufgewachsen? Natürlich in Köln. Ja, in Köln ist er aufgewachsen und hat sich vielen musikalischen Dingen gewidmet und ist schon sehr früh in den 70er Jahren hinübergegangen in die USA und hat da gewirkt. Aber in den 60ern hat der hier richtungsweisende Musik gemacht, Instrumentalmusik. Haben sie Fernseh geguckt? Hast du ja auch in die Kiste rein, so die ersten großen Popsendungen. Und welche Reihe fällt einem ein? Hey, da war Ilja noch nicht. Dieter Thomas, ja gut. Gut, Popmusik in anderer Art war Dieter Thomas natürlich. Und das ist eine Sendung, das alles klar. Aber da gab es eine Sendung, die kam so einige Wochen samstags nachmittags im ersten Programm. Ja, natürlich, der Beat Club. Und viele lange Jahre allein mit Uschi Nierke. Und später kam der großartige Moderator aus dem Südwesten hinzu, Europawelle Saar, unter anderem Sexy Sexauer, so nannte Dave Coleman, mal Sonntag, der Diskothek im WDR-Moderator, ihn. Sexy Sexauer, der kam unten aus der Ecke. Da gibt's übrigens einen Ort, der heißt Sexauer. Also, da lege ich großen Wert drauf. Der Mann, der wirklich, ne, man darf ihm jetzt nicht Unrecht tun. Und die beiden haben diese Sendung moderiert und den Titel, den spielen wir jetzt. Und wenn den nicht jeder kennt, der Popmusik mag, ja, mit dem Besen ist hart, ne? Das geht auf den, ja. Aber, nee, komm, Thema vergessen, wir spielen es jetzt.

Ja, der gute Rundfunk im amerikanischen Sektor, der heute eingemeindet ist in die Großkonzeption RBB. Ja, die haben interessante Sendungen gehabt, zum Beispiel Musik nach der Schule. Gott sei Dank nicht während der Schule, aber das Stück, ne, von Mezzo Forte hieß natürlich Garden Party. War doch klar, Garden Party. Hausaufgaben, mein Gott, ja, hieß ja auch nach der Schule. Also ich will, den will ich überhaupt nichts. Jetzt jedenfalls zum Schluss ein Stück, ja, fast zum Schluss. Das kennt auch wieder jeder. Ja, ich erinnere an die Sendung um 5 Uhr von Radio Luxemburg, also RTL, wer jemals diesen Sender natürlich gehört hat. Und muss ich was zu Dave Brubeck sagen? Also für mich einer der größten Jazz-Standards überhaupt, Take 5. Und damit winke, winke auf die zweite Folge. Hoffe ich, können wir uns freuen. Ich hätte nie gedacht, wie schnell eine Stunde umgeht. Dort sehen Sie dort der folgende Kehr. Wiederhören, bis zum nächsten Mal und nun der gute Dave Brubeck.

0: Ja, einen freundlichen guten Abend. Schön, dass Sie wieder dabei sind bei unserem Abendmagazin à la carte. Am Mikro begrüßen Sie wie gewohnt in der ersten Woche des Monats Adele.
1: Und Jürgen. Und wir haben heute einen Studiogast, nämlich herzlich willkommen Dr. Michael Hamp.
2: Ja, schönen guten Abend, liebe Hörerinnen und Hörer. Michael am Mikrofon.
0: Ja, das ist eine Premiere. Es ist auch ein Radiomensch, aber er hat sich zum Geburtstag gewünscht, bei uns ins Studio zu kommen. Und diesen Geburtstagswunsch haben wir natürlich gern erfüllt. Wie kommst du auf so einen Wunsch zum Geburtstag?
2: Naja, ich bin ja quasi noch Neuling im Radiogeschäft, wenn ich das als Geschäft bezeichnen soll. Also im Hobby Radio zu machen als Ehrenamtsmensch. Und da gibt es viel zu lernen. Und dann schaut man sich einfach in der bundesweiten Landschaft der freien Radios um, schaut, was die machen, schaut, welches dieser Radios vielleicht uns am nächsten. Uns heißt Radio Schwetzstupp. Kommt aus Mittelhessen, aus Waldsolms. Und da kann ich, wenn die Zeit das erlaubt, noch ein bisschen was zu sagen. So, jedenfalls, ich habe mich umgeschaut und Radio Ginseng, das poppt dann so richtig auf. Das ist schon eine ganz besondere Marke, eine ganz besondere Liga. Und da habe ich mir gedacht, naja, bevor ich also zu irgendeinem freien Radio gehe, gehe ich zu den Profis nach Mark, nach Grünheide, Mark, Brandenburg.
0: Ach, danke für das Kompliment, als Profi uns zu bezeichnen. Du bist jetzt schon vor 2 Tagen angereist und konntest gestern schon mal einige Mitglieder von uns begrüßen. Wie gefällt es dir in Grünheide und in der Mark Brandenburg überhaupt?
2: Na, ich bin ja völlig begeistert. Das ist ja immer so mit der Geografie. Man reist ja immer weit irgendwo hin, weil man meint, da ist es ganz besonders schön und übersieht dann die wunderschönen Flecken, die es eigentlich so in der näheren Umgebung gibt. Ich bin also in der Tat zum allerersten Mal hier in Grünheide, in Mark. In Brandenburg war ich schon mal, das muss ich schon zugeben. Aber eben speziell hier in der Mark bin ich zum allerersten Mal. Na gut, jetzt ist das Ganze auch noch von der Sonne verwöhnt. Und so mit der leichten Brise hier an den Seen links und rechts. Es ist einfach wunderschön. Es ist ein Seebad. Ihr wisst gar nicht, wie gut ihr es habt.
0: Das doch, wir wissen das. Und herzlich willkommen nochmal hier in Grünheide.
1: Lieber Michael, wir haben uns ja dazu geeinigt, dass wir uns duzen. Und jetzt habe ich doch nochmal eine Frage, weil ich kann das gar nicht so richtig einordnen. Vielleicht kannst du mal sagen, welcher größere Ort oder welche größere Stadt liegt denn da in der Nähe von eurem Schwetzstübel? Oder habe ich das jetzt falsch gesagt?
2: Ich glaube, du hast es ganz bewusst falsch gesagt, weil eigentlich weißt du, dass wir Schwetzstupp heißen. Und so sagt man das halt in Mittelhessen. Also das wiederum zur Geografie. Wir sind nördlich von Frankfurt. Also das ist der wohl bekannteste, und zwar Frankfurt am Main. Und das ist wohl der bekannteste Ort. Aber ansonsten, wenn man Waldsolms auf der Karte sucht, wird man Schwierigkeiten haben, alldieweil Waldsolms nämlich nur ein Kunstname ist für ursprünglich 6 Dörfer, heute Ortsteile von Waldsolms. Das ist irgendwann mal in der hessischen Gemeindereform der 70er Jahre entstanden, also vor über 50 Jahren. Und wir sind im absoluten Niemandsland des Hintertaunus. Und wir sind in einem Schnittpunkt von 4 Landkreisen. Genau wo die zusammenkommen, da sind wir. Und die Orte, die vielleicht dem einen der anderen bekannt sind, sind Wetzlar, Weilburg, Butzbach,
1: ja, so können wir das schon ein bisschen besser einordnen hier. Gut, wir werden ja sicherlich noch Gelegenheit haben, ein bisschen zu schwätzen. Und wir machen jetzt einfach mal erstmal weiter in unserem Programm. Ne?
0: Ja, schon wieder ist der Monat um, scheint es. Die Zeit rennt immer schneller. Und je älter man wird, findest du das auch so?
1: Ja, mir geht es eigentlich auch so. Und Michael, wie siehst du das? Hast du auch den Eindruck, dass die Zeit schneller rennt, wenn man etwas älter ist, im gesetzten Alter sozusagen?
2: Ich habe das Gefühl, seitdem ich Radio mache, das ist jetzt ja seit gut 3, knapp 4 Jahren, werde ich immer jünger.
0: Ah, cool. Ja, so schönes Radio machen. Wissenschaftler meinen ja, dafür gäbe es mehrere psychologische und neurologische Erklärungen, dass die Zeit im Alter scheinbar immer verrennt.
1: Ja, irgendwie klingt das ja auch logisch. Ich könnte mir vorstellen, wenn man viel erledigen muss, dann rast die Zeit. Wenn man dagegen warten muss, zum Beispiel beim Arzt oder so, dann werden schon die Minuten zu Stunden. Das erklärt aber immer noch nicht, warum man gerade im Alter, wo man doch eigentlich weniger im Stress sein sollte, trotzdem das Gefühl hat, dass die Zeit rast.
0: Ja, natürlich, die Zeit vergeht objektiv nicht schneller, aber unser Gehirn speichert und bewertet sie mit zunehmendem Alter anders. Durch geregelte Zeitabläufe, die sich immer wiederholen, gibt es Rückblicke, weniger Erinnerungsinseln an spezielle Tage. So, dass man mitunter überrascht ist, dass schon wieder ein Monat um ist.
1: Ja, und was kann man denn da nun dagegen machen?
0: Ja, Menschen berichten oft, dass die Zeit wieder langsamer wirkt, wenn sie neue Dinge lernen. So passt es eben auch mit dem Radio rein. Und bewusst Routinen durchbrechen die einfach achtsames Leben.
1: Tja, das mag schon sein, aber eigentlich tut ja die Zeit das, was sie immer tut, nämlich sie vergeht,
0: oder? Ja, super. Tolle Erkenntnis.
1: Ja, leider nicht von mir, sondern von Siegfried Lenz aus seinem Buch So zärtlich war zu leiden. Aber unser Berliner Volksdichter Wilhelm Busch hat sich auch darüber Gedanken gemacht. Hör mal, hartnäckig weiter fließt die Zeit, die Zukunft wird Vergangenheit. Aus einem großen Reservoir ins andere rieselt Jahr um Jahr. Es tut die viel geschmähte Zeit doch mancherlei, was uns erfreut. Und was das Beste sie vereinigt, selbst Leute, die sich einst gepeinigt.

0: nun schon Pfingsten absolviert. Am 4. Juni ist Fronleichnam, gesetzlicher Feiertag in Baden-Württemberg, Bayern, Hessen, Nordrhein-Westfalen, Rheinland-Pfalz, dem Saarland und teilweise auch in Sachsen. Dort nur in bestimmten katholisch geprägten Gemeinden.
1: In Berlin und Brandenburg aber nicht. Micha, wie ist es denn bei euch? Habt ihr diesen Feiertag?
2: Ja, obwohl wir eigentlich eher, glaube ich, protestantisch dominiert sind, aber dennoch, ja, Jürgen hat es ja auch gesagt, ne? Also in Hessen ist es auch Feiertag.
1: Und wird der bei euch richtig begangen oder ist einfach nur ein Feiertag?
2: Da fragst du den Falschen, da ich ja keiner Kirche angehöre, weiß ich ja, da ziemlich wenig drüber.
0: Fronleichnam ist ja ein katholisches Hochfest und wir sind ja hier eher in Brandenburg doch protestantisch geprägt, wenn überhaupt. Ne?
1: Ja, und was wird da nur eigentlich gefeiert?
0: Naja, der Name Fronleichnam klingt heute ungewohnt, hat aber eigentlich nichts mit dem Leichnam zu tun, wie wir das Wort anwenden. Sinngemäß heißt der Feiertag Fest des Leibes des Herrn. Gefeiert wird die Vorstellung, dass Christus im geweihten Brot und Wein wirklich gegenwärtig ist.
1: Schön, dass du das nochmal erklärt hast. Wir in der Familie haben uns nämlich gefragt, was wird gefeiert, aber es gibt immer einige Kluge und die wussten es.
0: Oh,
1: ja, es ist alles recht kompliziert.
0: Naja, wir sind ja auch nicht so bibelfest. Ne?
1: Was hast du denn noch alles?
0: Ja, ich habe hier noch, am 5. Juni ist der Weltumwelttag und ganz wichtig, am 11. Juni, da gibt es das Eröffnungsspiel der Fußball-WM mit dem Spiel Mexiko gegen Südafrika.
1: Oha, da habe ich wieder eine Menge Freizeit, aber für manche Menschen ein wichtiger Tag im Jahr.
0: Ja, das glaube ich auch. Aber ich habe noch mehr für den Juni. Am 17. ist der Gedenktag für den Aufstand 1953 in der DDR und am 21. Juni haben wir die Sommersonnenwende und damit den Sommeranfang. Darüber hinaus gibt es noch eine ganze Menge kurioser Gedenktage, zum Beispiel den Tag des Berliners. Oje, ne?
1: Genau.
0: Am 8. Juni oder am 21. Juni gibt es den bundesweiten Tag der Musik. Und da fällt mir ein, Peter Alexander wäre am 30. Juni genau 100 Jahre alt geworden.
1: Na, da feiern wir doch.

0: Haben Sie sich für das kommende Wochenende schon etwas vorgenommen, liebe Hörerinnen und Hörer? Nein? Na, vielleicht hat unsere Ines eine Anregung für Sie. Hier kommen Ihre Kulturtipps.
1: Liebe Hörerinnen und Hörer von Radio Kinzig, ich begrüße Sie recht herzlich zum Kulturkalender der Woche 26 mit dem Wochenende vom 5. bis 7. Juni. Am 5.6. um 19.30 Uhr hält das Theater am Rand in der Zollbrücke 16 in Oderaue eine Veranstaltung mit dem Felix-Meyer-Trio bereit. Der Liedermacher stellt sein neues Album Paradies vor, lyrisch, melodiös und tanzbar. Es ist das 7. Studioalbum von Felix Meyer und seiner Gruppe Projektile. Sie ist voller musikalischer Leichtigkeit und Tiefe, Pointen, Melancholie und Zeitgeist, auf Wiedervorlage einfach und tanzbar mit lyrischer und melodiöser Kraft. Das Märchen geht weiter. Wir freuen uns darauf. Und am 6.6. um 19.30 Uhr, auch im Theater am Rand, können Sie das bittersüße Märchen des Sixto Rodriguez kennenlernen. Es ist eine unglaubliche Erzählung, ein leidenschaftliches Konzert mit Thomas Rühmann. Es wird die wundersame Geschichte des amerikanischen Songwriters erzählt. Ich habe sie schon in der Kulturfabrik gehört. Auch am 6. Juni und auch gleich zwei Konzerte können Sie im Fürstenwalde erleben. Zum einen um 20 Uhr auf der Parkbühne in Fürstenwalde in der Dr. Wilhelm-Kühls-Straße 10. Karat live auf der Parkbühne. Die Gruppe Karat zählt seit vielen Jahren zu den prägenden Namen. Am 6. Juni 2026 gastiert die bekannte Band auf der Parkbühne in Fürstenwalde. Der Eintritt hierfür beträgt 59 Euro. Und in der Kulturfabrik in Fürstenwalde am Domplatz 7 heißt die Veranstaltung Apfeltraum und ist ein musikalisches Projekt zu Ehren von Peter Cäsar Gläser, das seine unvergessenen Lieder und seinen besonderen Sound neu aufleben lässt. Die Band um Robert Gläser, seinem Sohn, verbindet große Authentizität mit klaren, pointierten Arrangements. Das Konzert bietet eine emotionale Reise durch Cäsars musikalischen Erbe. Kraftvoll, direkt und ohne Ausschweifungen. Hierfür beträgt der Preis 22 Euro. Am 7.6. um 17 Uhr im Theater am See in Bad Saro in der Seestraße 22 heißt es im Rahmen von Klassik am See Bad Saro Eduards Traum von Wilhelm Busch. Er wird erzählt von dem Schauspieler Dominik Horwitz und begleitet von Posaune, Schlagzeug und Vibraphon. Sagenhaft und verblüffend. Ein Mann erlebt im Schlaf, wie sein Geist, seine Seele oder wie man es nennen will, zu einem Punkt komprimiert. Dieser Ich-Punkt durchquert völlig unbekannte, surreale Länder, begegnet den skurrilsten Gestalten und Figuren und erlebt dabei allerlei vergnügliche Abenteuer. Dabei wünsche ich Ihnen viel Spaß. Der Preis für Erwachsene beträgt 59 Euro. Am 7.6. um 16 Uhr möchte ich Ihnen die folgende Veranstaltung ans Herz legen. Im Schlosspark Buko im Kneipweg 1 aus der Konzertreihe Klassik im Grünen können Sie zu dieser Zeit das Harfenduo Lorelei erleben. Die traditionelle Konzertreihe Klassik im Grünen geht in die 26er Ausgabe. Freuen Sie sich auf hochkarätige klassische Musik unter alten Bäumen im Bukower Schlosspark. Das Harfenduo Lorelei spielt den Klang von Paris auf zwei Konzertharfen. Bei schlechtem Wetter findet das Konzert in der Bukower Kirche statt. Der Eintrittspreis beträgt 12, ermäßigt 8 Euro. Viel Vergnügen dabei. Und meine für Sie heute letzte Veranstaltung gilt wieder dem Festival der Kulturerbeorte Stell dich ein. Das Oderbruch Lesen, ein Themenfestival an 10 Kulturerbeorten vom 13. Mai bis 15. Juli, immer Mittwochabend um 19 Uhr. In dieser Woche, am 3. Juni, im Schul- und Bethaus Vaugevier in Neutrebin, Dorfstraße 16. Dort findet eine Lesung mit dem Thema im Oderbruch Überleben bzw. Überleben in einer besonderen Landschaft. Björn Kern liest aus seinen Büchern der letzten Jahre. Er ist eine literarische Stimme, die überrascht und das Oderbruch reicher macht. Eine sehr schöne Idee, wie ich finde, mit diesem Festival. Ja, liebe Hörerinnen und Hörer, das waren meine Kulturnachrichten für diese Woche. Ich verabschiede mich bei Ihnen, wünsche Ihnen eine schöne Zeit bei schönem Wetter im Juni und habe eine kleine Bauernregel für Sie gefunden, die besagt, gibt's im Juni Donnerwetter, wird auch das Getreide fetter. Da ist natürlich viel Wahres dran. Feuchtigkeit und Wärme werden fürs Feld immer gebraucht. Bis zum nächsten Mal. Mit freundlichem Gruß, Ines Rosiak.
2: Danke, Ines. Tolle Anregungen für das Wochenende wieder. Und wenn wir schon dabei sind, haben wir gleich noch eine Empfehlung für unsere Hörer in Finsterwalde und Umgebung.
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0: Guten Tag, liebe Hörerinnen und Hörer. Liebe Grüße für Sie aus Finsterwalde. Am Mikrofon sitzt Renate Engel. Wir konnten Sie bereits in einer Sendung über die Aufgaben der Präsenzstellen der Hochschulen des Landes Brandenburg informieren. Heute wird Ihnen Frau Dr. Hohenhaus von der Präsenzstelle in Finsterwalde eine Veranstaltung empfehlen. Guten Tag.
1: Ja, guten Tag, Frau Engel. Vielen Dank für die Einladung.
0: Welche Veranstaltung empfehlen Sie unseren Hörerinnen und Hörern?
1: Ja, wir organisieren am 17.06. in der Stadtbibliothek in Finsterwalde eine Lesung mit der Lausitzer Autorin Grit Lemke und einer Stadtplanerin aus der Universität Cottbus. Sie heißt Nina Griebert. Und es wird eine Mischung aus Lesung und Gespräch sein.
0: Worum wird es in diesem Gespräch gehen? Geht es um Finsterwalde?
1: Es geht indirekt um Finsterwalde. Also Grit Lemke hat ja im Jahr 2021 das Buch Kinder von Heu geschrieben und sie wird aus dem Buch lesen. Wir haben das ausgesucht, weil Hoyerswerda ja auch eine ganz besondere Geschichte hat mit der schwarzen Pumpe. Und genau, wir wollen dann eben mehr über diese Geschichte der Stadt erfahren. Das Buch eignet sich sehr gut, weil man eben von der DDR-Zeit bis heute ja in die Geschichte eintaucht und auch erfährt, welche Zukunftsvorstellungen und Hoffnungen mit der harten Arbeit in der schwarzen Pumpe verbunden waren. Und die Leute haben eben an die Utopien geglaubt und haben versucht, was aufzubauen durch ihre Arbeit. Und dann kam die Wende und dann war einfach alles, woran man geglaubt hat, auf einmal weg. Und Grit Lemke zeigt auch, dass sowohl während der DDR-Zeit, aber auch nach der Wende es eine sehr lebendige Kulturszene in Hoyerswerda gegeben hat, was die Menschen dann auch ein Stück weit über die Krise hinweggetragen hat und als Zufluchtsort auch fungiert hat. Und für Finsterwalde ist das aus unserer Sicht interessant. Im Vergleich, also Finsterwalde hat ja auch eine Braunkohlegeschichte, aber Finsterwalde wurde ja nicht komplett umgeplant wie Hoyerswerda. Also es gab wohl, haben wir von der Stadt auch erfahren, Bestrebungen, die Altstadt weitestgehend platt zu machen. Zum Glück ist das nicht passiert, können wir heute sagen. Und die Abhängigkeit von der Kohle war eben auch nicht so enorm wie jetzt in Hoyerswerda. Und das ist unsere Vermutung, dass Finsterwalde vielleicht auch deshalb die Wende ein bisschen besser überstanden hat und die Stadt auch heute noch anders funktioniert. Und über genau diese Unterschiede und die Gemeinsamkeiten zwischen den beiden Städten wollen wir dann vor allem auch mit dem Publikum ins Gespräch kommen.
0: Da können wir alle sehr gespannt sein auf diese Runde, denn ich sag mal, Hoi Woi war uns ja im Bezirk Cottbus schon ein Begriff und dann bringen wir das mit Finsterwalde zusammen. Vielen Dank für die Empfehlung und dann sehen wir uns am 17. Juni um 18 Uhr in der Villa der Stadtbibliothek Finsterwalde.
1: Ja, wunderbar, wir freuen uns.
0: Danke.
1: Vielen Dank.
0: Auf Wiedersehen.
1: Auf Wiedersehen.

0: Ein toller Titel von der Barbara Streisand, findest du nicht auch?
1: Ja, ein Klassiker, hört man immer wieder gerne.
0: Mhm. Geschrieben haben den Song übrigens die Brüder Barry und Robin Gibb. Schon 1980 übrigens.
1: Ja, ist ja schon eine Weile her, aber immer noch anhörenswert.
0: Tja, aber eigentlich, Adele, wollte ich ja über ganz was anderes mit dir reden. Wenn du in Berlin bist, fährst du dann mit der Tram oder der Straßenbahn?
1: Wieso? Es ist doch beides das Gleiche.
0: Ja, schon. Aber ich glaube, der Berliner sagt doch eher Straßenbahn als Tram, oder?
1: Mir scheint auch, dass der Ausdruck Tram doch eher aus Zuwanderreisen aus dem Schwabenlande nach der Wende eingesickert ist. Oder wie ist das bei euch, Micha? Was sagt ihr dazu? Auf dem ländlichen Bereich gibt es das bei euch gar nicht, oder?
2: Wir haben doch gar keine Straßenbahn. Wir sagen gar nichts.
1: Und wenn ihr,
2: wir sind froh, wenn der Bus kommt.
1: Ja, und wenn ihr nach Frankfurt am Main fahrt?
2: Dann haben wir die Taunusbahn.
1: Aha. So.
2: Ja, das ist Hightech. Die sollte, im Idealfall, sollte die nämlich nur mit O2, also mit Wasserstoff fahren. Leider gibt es da ein paar technische Probleme seit ungefähr anderthalb Jahren. Ist ja noch nicht so lange. Aber man kriegt das allmählich in den Griff und die Taunusbahn fährt zuverlässig und man kann tatsächlich von der Hauptstadt Waldsolms, die heißt Brandoberndorf, also da ist das Rathaus, und von dort aus, da ist der Endhaltepunkt, kann man direkt in den Frankfurter Hauptbahnhof einfahren.
1: Aha.
2: Und dann, wenn man in Frankfurt ist, dann kann man möglicherweise mit der Straßenbahn, jetzt um die Frage zu beantworten, dann kann man mit der Straßenbahn
1: nicht
2: weiterfahren.
1: Nicht die Tram, aber du wolltest von Berlin was erzählen, ne?
0: Jürgen? Ja, ach so. Ja, ich habe nämlich gelesen, dass der Berliner Senat nun die 50 Meter langen XXL-Straßenbahn der BVG nun noch in diesem Sommer in Betrieb aufnehmen will.
1: Das sind ja ganz schöne Brocken, oder?
0: Ja, ein großes Problem stellt wohl vor allem das Gewicht dar. So ein Monsterzug bringt ein Eigengewicht von 63,5 Tonnen auf die Waage. Ist die Bahn voll besetzt, drücken bis zu 100 Tonnen auf die Schienen. Es wird befürchtet, dass die teils 113 Jahre alten Tunneldecken der unter dem Alexanderplatz kreuzenden Linien U2 und U5 dieser Last gar nicht standhalten können.
1: Ja, aber sollte man das nicht vorher planen, bevor man solche Dinge einkauft?
0: Ach, Adele, nun sei mal nicht so altmodisch. Hier wird modern geplant. Dann fahren die Dinger eben nicht über den Alex. Punkt.
1: Aber es geht doch darum, die Leute von A nach B zu bringen.
0: Naja, dann fahren die Ur-Berliner, so heißen die übrigens, nicht die Ur-Berliner, sondern die U-Bahn-Liner. Entschuldigung. Die U-Bahn-Liner, so heißen die übrigens, eben von Grünau bis Schmückwitz. Da gibt es keine Tunnel und die Fahrgäste kommen auch von A nach B, wie du schon so schön sagst.
1: Aber so viele fahren doch da nicht. Wozu dann diese riesigen Straßenbahnen?
0: Ach, ihr Frauen, ihr findet eben immer ein Haar in der Suppe. Ne?
1: Vorsichtig.
0: Lassen wir doch einfach mal einen Münchner Straßenbahn-Spezialisten zu Worte oder besser zu Tone kommen. Bitte sehr, Herr Valentin.
3: An der elektrischen Straßenbahn, da hängt oft hinten ein Wagen dran. Das ist ja furchtbar, das ist ja... Der Wagen, der da hängt daran, der Anhängewagen heißt er dann. Er hängt daran, nur dann und wann, an der elektrischen Straßenbahn.
4: Jetzt muss ich einziehen.
3: Das ist ja entsetzlich.

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0: Ich habe mal eine Frage an euch. Wie lange habt ihr eigentlich schon eure Handys, Micha?
1: Also gefühlt 10 Jahre. Ne? So viel zum Thema, die Zeit vergeht zu schnell. Aber in der Tat habe ich es wohl erst 3 Jahre.
2: Ah, gut, und bei mir sind es schon 4 Jahre und damit liegen wir beide schon über der durchschnittlichen Nutzungszeit eines Handys allgemein. Die liegt nämlich bei 2 Jahren.
0: Ja, im Handy stecken ja wertvolle Grundstoffe wie zum Beispiel Gold, Silber, Platin, Kupfer und seltene Erden.
2: Ja, deswegen haben wir das Thema jetzt mal angeschnitten hier. Es soll ja, so wie ich gehört habe, sehr schwierig sein, die Stoffe zu recyceln. Hm?
0: Genau, aber inzwischen gibt es eine KI, ein KI-gestütztes System. Damit können Platinen und Bauteile automatisch erkannt und sortiert werden. Außerdem hat die EU ein neues Recht auf Reparatur beschlossen. Deutschland muss es bis spätestens Juli 26 umsetzen. Hersteller sollen verpflichtet werden, Smartphones auch nach Ablauf der Garantie reparieren zu können, zu angemessenen Preisen.
2: Ja, das ist ja auch immer wichtig, nicht? Ja, ich habe, glaube ich, noch ein oder 2 alte Handys im Schubfach, die ich sicherheitshalber aufheben wollte, natürlich nie wieder genutzt habe.
0: Ja, da bist du nicht allein. Geschätzte 14 Millionen Handys verschimmeln allein in Berlin und Brandenburg in irgendwelchen Behältnissen.
2: Wow, das ist ja nicht gerade wenig. Aber wohin damit?
0: Alte Handys kannst du in Deutschland heute an vielen Stellen kostenlos und legal abgeben. Zum Beispiel auf Recyclinghöfen, Elektronikmärkten wie Mediamarkt oder Saturn, Mobilfunkshops, Telefon, Vodafone, O2 und auch auf vielen Supermärkten und Discountern mit Elektroverkauf. Außerdem gibt es immer wieder Sammel- und Spendenaktionen, zum Beispiel vom IKOTA-Netzwerk e.V. Auf dieser Internetplattform kann man entweder selber zum Sammler alter Handy werden oder sich darüber informieren, wo es eine Sammelstelle in der Wohnortnähe gibt.
2: Na dann, liebe Hörerinnen und Hörer, überwinden wir gemeinsam unsere Trägheit und geben die alten Handys ab. Aber nicht vergessen, Daten sichern, SIM-Karte entfernen und Handy, wenn möglich, auf Werkseinstellung zurücksetzen.

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1: Der besondere Hit. An den Wassern zu Babel saßen wir und weinten, wenn wir an Zion gedachten. Unsere Harfen hängten wir an die Weiden im Lande, denn dort hießen sie uns singen, die, die uns gefangen hielten und in unserem Heulen fröhlich sein. Singet uns ein Lied von Zion. So heißt es im biblischen Psalm 137, Klage der Gefangenen zu Babel. Tja, warum, liebe Hörerinnen und Hörer, reisen wir so weit zurück in die Geschichte der Menschheit, wenn es doch jetzt um den besonderen Hit gehen soll? Und es ist ein besonderer Hit, den ich Ihnen vorstellen möchte. Denn genau diese Bibelstelle inspirierte Leonard Cohen zu einem seiner eindringlichsten und zugleich stillsten Werke, By the Rivers Dark, an den dunklen Flüssen. In den 1990er Jahren hatte sich Leonard Cohen weitgehend aus der Öffentlichkeit zurückgezogen und mehrere Jahre in einem Kloster in Kalifornien verbracht. By the Rivers Dark entstand genau in dieser Übergangszeit von seiner schöpferischen Pause zu neuer musikalischer Aktivität. Veröffentlicht wurde der Song im Jahr 2001 auf dem Album 10 New Songs, einer Platte, die Cohen markant zurück ins musikalische Rampenlicht brachte. Ein entscheidender Faktor für die Entstehung des Songs war die enge Zusammenarbeit mit Sharon Robinson, eine US-amerikanische Sängerin, Keyboarderin, Songwriterin und Musikproduzentin, die schon längere Zeit eng mit Cohen zusammenarbeitete. Sie war nicht nur Co-Autorin, sondern auch maßgeblich für den Sound des Albums verantwortlich. By the Rivers Dark ist kein klassischer Song mit klarer Handlung. Vielmehr ist er ein meditatives Stück über Verlust und Erinnerung und die Suche nach dem Sinn des Lebens. Im Gegensatz zu seinen früheren, oft folkmäßig geprägten Werken ist By the Rivers Dark stark elektronisch reduziert. Sharon Robinson spielte fast alle Instrumente selbst und programmierte die elektronischen Instrumente in ihrem Privatstudio in einer Garage. Der Text und die Bedeutung des Songs erschließt sich nicht direkt. An den dunklen Flüssen wanderte ich weiter, ich lebte mein Leben in Babylon und ich vergaß mein heiliges Lied und ich hatte keine Kraft in Babylon, heißt es da im Song. Sinngemäß könnte man das vielleicht interpretieren. Der Erzähler sitzt an dunklen Flüssen, ein Bild für Einsamkeit und Exil, und er erinnert sich schmerzvoll an eine Liebe oder eine vergangene Zeit. Na, wie dem auch sei, jedenfalls erreichte das Album 10 New Songs die Top 10 in Deutschland, Norwegen und der Schweiz. 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
1: Pumpe. Mal klopft die Pumpe und mal nicht. 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Wenn du nicht tust, was ich begehr, dann hör ich auf zu schlagen. Friss nicht zu viel und nicht zu fettig. Bewege fleißig deinen Wanst. Verlier dich nicht an falsche Freunde. Bleib so gelassen, wie du kannst. Herz, ich lasse mich nicht lumpen. Noch sollst du 100 Jahre pumpen.

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0: So einfach ist die Welt für Max Raabe. Einfach aufs Fahrrad steigen und schon ist alles in Butter. Na, wir wissen alle, ganz so läuft das nicht. Auch nicht in den spannenden Norwegen-Krimi, den uns jetzt Alice, unsere Bücherfreundin, vorstellt.
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2: Ich grüße Sie ganz herzlich, liebe Hörerinnen und Hörer. Schön, dass Sie meinem Buchtipp lauschen. Heute ist Krimi-Zeit. Und das ausgerechnet mit Trude Teige, von der ich ja bereits 3 Bücher vorstellte, die aber einem anderen Genre angehören. Wie schreibt sie Krimis? Diese Frage stellte ich mir, erwarb das Buch und las los. Und machte mir so meine Gedanken. Worum geht es? Na klar, Mord und Vergewaltigung. Das geschieht im Bett der Frauen und es gibt keine Spuren. Das Muster wiederholt sich, also muss es ein Serientäter sein. Und so beginnt der 2. Abschnitt im Buch. Die Journalistin Kaiser wird nachts, kurz nach 2:30, vom Telefon geweckt. Es ist eine der zentralen Notaufnahmen in Oslo. Eine Sozialarbeiterin fragt, ob sie Anki Ullstein kenne. Ja, sie kannte Anki, aber das war lange her. Der Frage und Bitte der Sozialarbeiterin folgend, fuhr sie mit ein paar Anziehsachen dorthin. Sie wohnte dem Gespräch der Untersuchung und Spurensicherung durch die Ärztin bei und wir erfahren, dass der Täter nachts ins Haus eindrang, Anki vergewaltigte und sie dann zwang, zu baden. Anki, die im Haus ihrer verstorbenen Eltern wohnte, konnte gegenwärtig nicht dorthin zurückkehren und wurde so vorübergehend von Kaiser bei sich zu Hause aufgenommen. Die beiden Frauen vereinbaren, dass Kaiser einen Dokumentarfilm über Ankis Leben drehen möchte. Die Kriminalbeamtin Beth Ross und ihr Kollege Tom Lohe nehmen die Ermittlungen im Fall Anki auf. Sie fahren zum Tatort und bringen im Auto ihre Erkenntnis und leichte Verwunderung zum Ausdruck, ob das alles so richtig ist. Denn ihr Chef ist der Lebensgefährte von Kaiser, die Anki, eine alte Freundin, bei sich aufgenommen hatte. Opfer und Ermittler unter einem Dach. Kann das zu Verwicklungen führen? Die Befragung der Nachbarn bringt keine wesentlichen Hinweise und auch im Haus von Anki findet die Spurensicherung kaum etwas Verwertbares. An Anki selbst waren ja auch keinerlei Spuren einer Vergewaltigung festgestellt worden, wodurch der Glaube an eine solche schwindet. Hatte Anki gelogen? Hatte sie sich die Vergewaltigung nur eingeredet? Schließlich war sie dem Alkohol nicht abgeneigt und ihr Spiegelschrank im Bad enthielt zahlreiche Medikamente. Parallel zur Aufklärung der Vergewaltigung kommt der Leichenfund einer Frau, die bereits vor vielen Jahren zu Tode gekommen war und deren Knochenreste zufällig von 2 jungen Männern entdeckt worden waren, denen beim Klettern ihr Handy in die Schlucht gefallen war. Konnte jetzt endlich ein alter Vermisstenfall aufgeklärt werden? Gibt es eine Verbindung zwischen Leichenfund und der Vergewaltigung? Ankis Mutter war schon als Kind verstorben, doch darüber wussten sie nichts Näheres. Ein DNA-Vergleich schaffte Gewissheit. Die Autorin bringt noch weitere Protagonisten ins Geschehen. Sie werden uns vorgestellt und tragen mehr oder weniger zur Ermittlung bei. Und auch die Ermittler selbst hatten und haben ihre Problemchen, die wir so peu à peu erfahren. Mein Fazit. Der zu Beginn des Buches aufgestellte Spannungsbogen bleibt bis zum Ende erhalten. Ich fand nur eine Stelle, die auf den Täter vor Ende des Buches hinwies, aber die war so schwach, dass das genaue Weiterlesen Programm war. Also, Spannung pur bis zum Schluss bei Trude Teige, das Haus der Lügen. Na dann, prickelnde Lesestunden wünscht Ihnen Alice, die Bücherfreundin.

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1: Alain Souchon, Ours et Pierre Souchon. S'asseoir par terre. Du wirst sehen, dass ich mich an einem schönen, müden Morgen auf den Bürgersteig nebenan setzen werde. Und du wirst sehen, dass nicht nur ich so auf dem Boden sitzen werde. Zeit für einen Gin und einen Film im Fernsehen, mit nichts mehr im Herzen. Warum also nicht hinsetzen? Seitdem wir auf Autopilot sind, seit wir nicht mehr unsere Texte und unsere Musik selbst machen, also warum sich nicht auf den Boden setzen? 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Auf meinem schwarz-weiß Fernseher gibt es keine Sonne. 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
1: Wir haben ja schon auf den 100. Geburtstag von Peter Alexander hingewiesen, aber es gibt noch einen Weltstar, der im Juni 2026 seinen 100. feiern könnte.
2: Na, spannend. Na dann raus mal mit der Sprache.
1: Also besser gesagt, sie würde ihren Geburtstag feiern können. Ich meine Marilyn Monroe. Sie wurde am 1. Juni 1926 in Los Angeles geboren.
2: Ach ja, unvergessen ihre Rolle in Manche mögen's heiß mit Tony Curtis und Jack Lemmon.
1: Genau. Über ihr Leben mit allen Höhen und Tiefen gibt es ja unzählige Dokumentationen in Wort und Bild. Wir wollen aber hier einfach nur an sie erinnern. Ich habe eine ziemlich seltene Aufnahme herausgesucht, und zwar River of No Return, die Titelmelodie aus dem einzigen Western, in dem sie mitwirkte.

0: Es ist kurz vor 18.30 Uhr. Wir kommen zum Ende unseres Abendmagazins. Ein bisschen Platz müssen wir noch lassen für die gute Nachtgeschichte, die gleich im Anschluss zu hören wird, zu sein wird.
1: Tja, wir bedanken uns bei Ellie Smir, Ines Rosiak, Annelie Katscher, Birgit Mühl und Lutz Engelmann und vor allem bei unserem Studiogast Michael. Ja. Michael, wie hat es dir gefallen?
2: Ausgesprochen gut. Das sage ich jetzt nicht nur, weil ich Gast bin, sondern ich sage das als Radiomacher auch. Und ich finde, es war sehr abwechslungsreich, sehr vielfältig, sehr inspirierend. Eine ganz tolle Musikauswahl, die zur Stimmung eines Abendmagazins passt. Ich danke euch, Adele und Jürgen, dass ich dabei sein durfte.
0: Ja. In der kommenden Woche erwarten Sie wieder Martina Rehmer und Herbert Schadewald. Tschüss sagen für heute.
1: Adele und
0: Jürgen
1: und
2: Michael.
1: Ciao.
0: Cheerio. Tschüssi.

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0: Es folgen nun die Gute-Nacht-Geschichten für unsere kleinen Zuhörer.
1: Das Gespenst im Kinderzimmer. Carsten und Antje sind Geschwister. Sie sind 6 und 4 Jahre alt und haben ein hübsches, großes Kinderzimmer, in dem sie jeden Abend schlafen gehen. Viele Spielsachen sind in den Regalen. Ein großer Kleiderschrank steht an der Wand, an der auch eine Wandtafel hängt. Und das Fenster hat lustige, bunte Gardinen. Soweit wäre alles in bester Ordnung. Aber weit gefehlt. Carsten und Antje sind nämlich manchmal sehr ungezogen. Heute Abend zum Beispiel. Pass mal auf, Vati und Mutti wollten nur schnell mal zur Nachbarin gehen und etwas besprechen. Seid brav und schlaft schnell ein, sagten sie zu ihren Kindern. Wir kommen schnell wieder. Aber was machten die beiden? Kaum war die Wohnungstür zugeklappt, begann eine wilde Kissenschlacht. Alles flog durch das Zimmer. Kopfkissen, Zudecken, sogar die Betten aus dem Puppenwagen. Schließlich gab es einen großen Plumps. Der Teddy war vom Regal gefallen. Antje bekam einen großen Schreck und wollte nun doch ins Bett gehen. Aber ihr großer Bruder zog ihr die Decke weg, warf das Kopfkissen auf den Schrank und machte das Licht aus. Aber plötzlich fiel ihm ein noch größerer Schabernack ein. Er rannte ins Bad und holte aus dem Korb mit der Bügelwäsche eine große Tischdecke. Schnell schnitt er 3 Löcher für Augen und Mund hinein und zog sich die Decke über den Kopf. Das Gespenst war fertig. Leise schlich Carsten zum Kinderzimmer, öffnete die Tür und rief schauerlich: "Oh, oh." Antje kroch unter das Bett und fing an zu weinen. Sie hatte mächtige Angst bekommen. »Aber das bin ich doch, der Carsten, du alle Angstliese«, sagte der Bruder. Er machte das Licht an und zog seine Schwester unter dem Bett hervor. Vor Gespenstern Angst haben, typisch Mädchen. »Bitte, bitte, wir wollen jetzt schlafen. Und wenn Mutti die kaputte Decke sieht, oh weh«, schluchzte Antje. Beide Kinder krochen nun ziemlich erschöpft in ihre Betten und Carsten machte das Licht aus. Beide wollten gerade ihre Augen zumachen. Aber was war das? Ächzend bewegte sich die Schranktür und öffnete sich weit. Beide Kinder saßen wie erstarrt und aufrecht in den Betten. Aus dem Schrank kam ein langer weißer Arm hervor und winkte den Kindern. Carsten und Antje hielten den Atem an. Plötzlich zog der so mutige Junge, der so gerne Gespenst spielte, mit einem Ruck die Bettdecke über sich und begann fürchterlich zu heulen. »Mama, Papa, wo seid ihr? Kommt schnell!« Das laute Weinen war im Treppenhaus zu hören gewesen und die Eltern eilten in die Wohnung. »Wer weiß, was passiert ist. Hoffentlich haben sich die Kinder nicht verletzt«, jammerte die Mutter. Zu Hause stürzten sie ins Kinderzimmer. Carsten schluchzte unter der Decke und Antje sah mit schreckensgroßen Augen auf den Kleiderschrank. »Was ist denn los?«, fragte der Vater. »Antje, Carsten, komm!« Carsten kam vorsichtig unter der Decke hervor und zeigte auf den Schrank. »Ein Gespenst ist im Schrank und hat uns gewinkt!« »Ach, ein Gespenst, fürchterlich«, schmunzelte der Vater. Und die Mutter ging zum Schrank, griff hinein und holte den weißen Sommermantel heraus. »Hier seht ihr, der Ärmel hat aus der Tür geguckt.« Und die Tür, wandte sie sich an den Vater, »die Tür muss besser schließen. Jedenfalls kein Grund, sich zu fürchten.« »Aber ich weiß schon«, sagte der Vater und hielt die Tischdecke mit den Löchern hoch. »Carsten hat wohl wieder Gespenst gespielt und seine Schwester erschreckt. Und nun hat er sich selber erschreckt.« Und Mutter guckte ärgerlich. »Du willst schon ein großer Junge sein und machst solche Dummheiten? Gespenster gibt es nur im Märchenland. Merkt euch das.« So kann man auch etwas von der Welt lernen. Jedenfalls immer, wenn etwas Unheimliches passierte, sagte Carsten zu seiner Schwester und sich: »Gespenster gibt es nur im Märchenland.«

Gehen Sie heute mit mir auf die Reise zu Bourville. Mein Name ist Annelie Katscher. André Bourville war ein französischer Schauspieler und Chansonnier. Er lebte von 1917 bis 1970. Als Jugendlicher bewunderte er Fernandel und wollte wie er Künstler werden. Bekannt wurde er als musikalischer Clown auf der Kabarettbühne und im Radio. Später wurde er für den Film entdeckt. Neben komischen Rollen spielte er auch klassische Charakterrollen. Seine Paraderolle war jedoch der freundlich-naive Gegenpart zu Louis de Funès, cholerischen Figuren in dessen Filmen. Hören Sie in der heutigen Sendung Chanson au Macaron einige seiner schönsten Lieder. Bourville sang über 300 verschiedene Titel, zu einigen davon hat er die Texte geschrieben. Ma petite chanson, mein kleines Lied. Mein kleines Lied, es war einzigartig. Es glich keinem anderen Chanson. Es brachte so viele Farben in deinem Herzen zum Leuchten. Es sprach von Liebe und Freude, manchmal änderte es seinen Ton, nahm einen zärtlichen Blick an, wie ein Kind, das um Verzeihung bittet. Aber was ist mit meinem kleinen Lied geschehen? Es hat nicht mal mehr ein Lächeln, keinen Augenblick der Aufmerksamkeit mehr. Es muss wohl älter geworden sein. Es hatte mit uns gelebt, wir haben alles geteilt, ohne viel Aufhebens. Aber das ist schon ein paar Jahre her. Die Zeit ist vergangen.

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1: La balade irlandaise, un oranger. 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

Les Papous, Monsieur Blanc, ruhen Sie sich niemals aus? 7 Uhr morgens schon bei der Arbeit? Ich habe den ganzen Lärm satt, habe die ganze Nacht kein Auge zugemacht. Monsieur Blanc rennt zur Arbeit und dort drüben auf einer Insel, so groß wie eine Erbse, tanzen 2 Papuas. Tanzen im Wind, pflücken zum Mittagessen einen Korb mit goldenen Früchten. Monsieur Blanc nimmt Pillen, eine fürs Herz, eine für die Leber, eine für seine Schwester. Er trägt sein ganzes Geld zum Arzt und dort drüben, auf einer Insel groß wie eine Erbse, verbringen 2 Papuas ihre Zeit mit Küssen, schlafen auf einem Bett voller Blumen ein, ohne ihr Glück zu kennen.

Abuglubu, Abugluba ist ein humorvolles Lied von Bourvil aus dem Jahr 1959-60. Es beschreibt die Liebesgeschichte eines Paares in Havanna und die Bedeutung der titelgebenden Begriffe Abuglubu, Abugluba. Diese Worte stehen metaphorisch für Zuneigung und Ewigkeitsversprechen zwischen Liebenden. Abuglubu ist der Romeo Havannas, Abugluba ist Julia. Alle Kubaner, die sich lieben, geben sich gern diesen Namen.

0: Abiglubu.
1: Ah oui, c'est ça, Abiglubu.
2: Salade de fruits. 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Was für ein schöner Name. Und du trägst ihn stolz. Salade de fruits, joli, joli. Du gefällst meinem Vater und auch meiner Mutter. Eines Tages werden sie uns verheiraten. 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

Ein Chanson von Bourvil und Pierrette Bruno heißt Je t'aime bien. Ich wollte schon lange mit dir sprechen. 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Ich mag dich sehr. 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Ich denke, dass dir das helfen würde. O Capucine, o Casimir. 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Seitdem mag ich dich sehr. Und es würde mir sehr gefallen, unseren ersten Sohn Casimir zu nennen, denn ich mag dich sehr. 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

La tendresse, die Zärtlichkeit. Man kann ohne Reichtum leben, ohne einen Sou, aber ohne Zärtlichkeit könnten wir nicht leben. Nein, das könnten wir nicht. Ohne Ruhm kann man leben. Man kann in der Geschichte unbekannt sein und sich dabei gut fühlen. Aber ohne Zärtlichkeit, das steht außer Frage. Was für eine süße Schwäche, was für ein schönes Gefühl, dieses Bedürfnis nach Zärtlichkeit. Ohne Zärtlichkeit wäre die Liebe nichts. Wenn das Leben unbarmherzig ist, bist du nur noch ein armer Teufel. Ohne die Zärtlichkeit eines Herzens an deiner Seite würdest du nicht weitergehen. Ein Kind umarmt dich, weil du es glücklich machst. All dein Kummer verblasst und du hast Tränen in den Augen. Mon Dieu, lass es doch unaufhörlich in die Tiefe unserer Herzen Ströme der Zärtlichkeit regnen, damit die Liebe bis zum Ende unserer Tage herrscht. Möge die Liebe bis ans Ende unserer Tage unser Begleiter sein. Denken Sie immer daran, man sieht nur mit dem Herzen gut. Mein Name ist Annelie Gatscher. A très bientôt.

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1: Hallo meine Damen und Herren, ich begrüße Sie wieder ganz herzlich bei Radio Ginzing zu einer weiteren Sendung der vergessenen West-Songs. Mein Name ist Ralf Engel und wie immer wünsche ich Ihnen heute viel Spaß.

Titel wie The Free Electric Band, It Never Rains in Southern California, Down by the River stammen aus seiner Feder. Er hat Titel für sich, aber auch für andere Interpreten geschrieben, Albert Hammond. 1974 veröffentlichte er den Titel, den ich Ihnen heute als einen vergessenen Song präsentieren möchte, I'm a Train.

1981 erschien ein Lied, das 1984 von Lobo gecovert wurde. Das Original aus 1981 stammt von der Band Botsuwa und heißt Nights in Nairobi. Botsuwa ist übrigens die Abkürzung der Namen der Mitglieder der Band: Bob Burrows, Klaus Zufall und Walter Färber.

Als deutscher Sänger und Schauspieler war Chris Roberts in der ersten Hälfte der 1970er Jahre sehr erfolgreich. 1964 begann er zunächst als Schlagzeuger der Blue Rockets. Nachdem ihm 1966 ein Plattenvertrag angeboten wurde, hatte seine erste Single Baby's Gun keinen Erfolg. 1968 landete er erstmals mit einem deutschen Schlager in den Charts. Daraufhin folgten Hits wie Die Maschen der Mädchen, Ich bin verliebt in die Liebe, Hab Sonne im Herzen oder Hab ich dir heute schon gesagt, dass ich dich liebe? Die Erfolgswelle hielt bis Ende der 70er Jahre an.

Frank Farian hatte ich in früheren Sendungen schon erwähnt, aber noch nicht als Sänger präsentiert. Er arbeitete zunächst als Koch und verbrachte seine musikalischen Anfangsjahre in Elversburg, einer Gemeinde im Saarland. Seit Mitte der 70er Jahre produziert er Popmusik. Als Schlagersänger sang er Titel wie Dana, My Love, So muss Liebe sein oder sein erfolgreichstes Stück als Sänger Rocky aus dem Jahr 1976.

Es wird schon irgendwie. The Three Degrees sind ein Soul-Trio, das in den 1970er Jahren den Philly-Sound prägte. Die Gruppe war als Konkurrenzformation zu den Supremes gedacht. Ihre große Karriere begann 1973. Der erste Hit war Dirty Old Man. Den hören wir gleich. Mit dem Orchester MFSB gemeinsam nahmen The Three Degrees 1974 als Background-Sängerinnen den Titel TSOP, The Sound of Philadelphia, auf. Im Sommer 1974 hatten sie ihren größten Erfolg mit dem Hit When Will I See You Again?

Proud Mary wurde 1969 von der Band Creedence Clearwater Revival veröffentlicht. Im Song geht es um den Mississippi und die Stadt New Orleans. Bei der Proud Mary, der stolzen Mary, handelt es sich um einen Schaufelraddampfer.

Benny wurde im Alter von 16 Jahren von Frank Farian, den wir heute schon gehört haben, entdeckt. Er nahm mehrere Singles und eine LP auf. Seine größten Erfolge waren allesamt Coverversionen internationaler Lieder, darunter Skateboard UAA, Bin wieder frei und Amigo Charlie Brown.

Atomic Rooster wurde 1969 gegründet. Im August desselben Jahres hatten sie in London ihren ersten Auftritt. Vorgruppe waren damals Deep Purple. Die Band spielte auf ihren ersten Alben nur Hard Rock. Aus dem Album In Hearing Of hören wir Tomorrow Night.

Nutbush City Limits zählt zu den bekanntesten Songs von Ike und Tina Turner. In dem Lied geht es um das Dorf Nutbush, eine Siedlung auf gemeindefreiem Gebiet im Bundesstaat Tennessee. Dort wuchs Tina Turner auf. Es geht inhaltlich nicht um äußere Ortsgrenzen, sondern eher um innere, selbst auferlebte Beschränkungen wie Verkaufsverbot von Alkohol oder Fahrverbot für Motorräder.

Die erste Single der britischen Popband Chubby Tiger erreichte die Spitze der Charts in Skandinavien, Belgien und in Deutschland. In ihrem Heimatland hatte Slowdown keinen Erfolg. Die Band veröffentlichte bis 1976 5 Singles und ein Album.

Roy Wood hatte das Electric Light Orchestra verlassen und gründete in den 1970er Jahren die Band Wizard. Wegen ihres äußeren Erscheinungsbildes wurde die Band dem Glamrock zugeordnet. In Wirklichkeit lag ihr Stil aber irgendwo zwischen Big Band und Rock'n'Roll. Die Band existierte von 1972 bis 1976. Nummer 1 Hits waren Angel Fingers und See My Baby Jive.

Nach ihrer Gründung im Jahr 1967 hatten The Classics erst 1972 mit My Lady of Spain, von dem Michael Holm ein Jahr später eine deutsche Fassung herausbrachte, ihren ersten großen Erfolg. Es folgten weitere Hits wie Yellow Sun of Ecuador, Papa Pepone oder 1978 Wings of an Eagle.

Paul Nicholas ist ein britischer Singer-Songwriter. Seine Karriere begann in den 1960er Jahren. Unter dem Künstlernamen Oscar veröffentlichte er in den späten 60ern einige Singles, bevor er unter dem Namen Paul Nicholas auftrat. Er hatte einige Hits wie Reggae Like It Used To Be, Dancing With The Captain oder das Weihnachtslied Grandma's Party. Mit Heaven on the Seventh Floor hatte er 1977 einen Top-3-Hit

Daniel Boone war schon in den 1960er Jahren unter dem Namen Peter Lee Sterling erfolgreich. Anfang der 1970er Jahre wählte er den Namen Daniel Boone und hatte in der ersten Hälfte der 70er Jahre zahlreiche internationale Single-Erfolge. Einer davon war Skydiver aus dem Jahr 1973.

Von 1974 bis 1976 gab es eine britische Band namens Kenny. Nach ersten Erfolgen, darunter The Bump von 1974 und Fancy Pants, nahm die Popularität der Band ab. Es folgten noch zwei oder drei Hits und 1976 löste sich die Band auf.

Für die achtköpfige Dizzymans Band aus den Niederlanden gab es in den 1970er Jahren zahlreiche Hits, darunter The Show, Moni the Phony, Everyday in Action oder The Opera, den werden wir gleich hören. Die Band machte vor allem unterhaltsame Musik mit ungewöhnlicher Instrumentierung. Trompete, Cello und Flöte gehörten zur Ausstattung. Ich verabschiede mich schon mal von Ihnen, hoffe, es hat Ihnen wieder etwas Spaß gemacht, bei mir zu Gast zu sein und würde mich freuen, Sie beim nächsten Mal wieder begrüßen zu dürfen. Machen Sie es gut, bleiben und werden Sie gesund. Bis zum nächsten Mal. Tschüss, Ihr und Euer Ralf.

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6: Liebe Hörerinnen, liebe Hörer von Radio Ginseng, in unserer Reihe Rente droht, was nun, ist meine Gesprächspartnerin heute Ursula Lenz. Sie hat sich in ihrem Berufsleben mit diesem Thema, genau mit diesem Thema beschäftigt, und zwar mit dem Übergang vom Berufsleben in die Rente. Herzlich willkommen, liebe Frau Lenz.
7: Dankeschön.
6: Sie wohnen ja eigentlich in Köln, aber durch einen glücklichen Umstand können wir uns in Berlin treffen, um dieses Gespräch zu führen. Lassen Sie uns ein bisschen darüber reden, wie man den Übergang vom Berufsleben in die Rente gut gestalten kann. Damit die Hörer ein bisschen mehr über Sie erfahren und sich ein bisschen ein Bild machen können, erzählen Sie erstmal von sich selbst, von Ihrem Berufsleben. Was haben Sie gelernt?
7: Also von der Ausbildung her bin ich Sozialpädagogin und bin eigentlich schon sehr früh, obwohl das damals 1976, als ich Examen gemacht habe, noch gar kein Thema war. Also Seniorenarbeit war eigentlich Arbeit mit Menschen, die man als hilfe- und pflegebedürftig betrachtet hat. Und ich bin dann sofort nach meinem Studium bin ich in eine Begegnungsstätte für ältere Menschen der evangelischen Kirche gekommen und habe damals schon gemerkt, also das ist nicht das, was ich mir so vorstelle für mich selber, auch in meinem Alter. Also dass ich weggekommen bin von diesem Gedanken, ich als junger, damals 24-jähriger Mensch, biete Veranstaltungen für Ältere, ohne vorher zu fragen und zu erkunden, ist das überhaupt das, was sie interessiert, was für sie wichtig ist. Und das konnte ich in ganz besonders großem Maße dann umsetzen, als es 1977 vom Rat der Stadt Köln einen Beschluss gab, eine Begegnungsstätte, eine Bildungsstätte für Ältere zu eröffnen und damals noch sehr gut finanziell ausgestattet, in der ältere Menschen ihr Programm selbst machen. Und dann haben wir uns getroffen und dann einfach mal die Wünsche an so eine große Pinnwand gemacht, eine riesige Wand, und die war voll mit Wünschen und Vorstellungen, was in diesem Haus passieren soll. Und das hat mich dann eigentlich so in meiner ganzen beruflichen Zukunft auch bewegt, also ältere Menschen mit einzubeziehen und die Veränderungen im Bereich der Gerontologie, der Alterswissenschaft, einfach auch in der Praxis umzusetzen und zu sagen, ältere Menschen haben nicht nur Defizite. Natürlich verändert sich im Laufe des Lebens einiges auch, was vielleicht nicht immer so gut ist. Ich werde jetzt 72 und habe ein neues Kniegelenk und solche Dinge. Aber ich habe natürlich auch sehr viele Kompetenzen entwickelt. Jeder, der gelebt hat, hat Kompetenzen. Das kann ich ja nicht einfach ignorieren. Und das wäre auch dumm, das zu machen, weil da ja ein unglaublicher Schatz liegt. Vor dem Hintergrund habe ich dann auch an der Volkshochschule ein entsprechendes Programm aufgelegt und bin dann aber nochmal gewechselt in einen Bereich, in dem ich wirklich so die Schattenseiten des Alters kennengelernt habe. Da bin ich mit einer Kombination konfrontiert worden, die mich unvorstellbar bedrückt hat, nämlich die Kombination aus Alter, Armut und Krankheit. Das war sehr heftig. Das hat mich dann auch sehr geprägt. Und ich war dann 20 Jahre Pressereferentin der Bundesarbeitsgemeinschaft der Seniorenorganisation, die auch den Ratgeber Berufsende in Sicht, Annäherung an eine neue Lebensphase herausgebracht haben.
6: Die kennt man vielleicht unter der Abkürzung BAGSO.
7: Genau, ja. Das ist also ein Zusammenschluss von zurzeit, ich glaube, 130 Organisationen. Also ich sage immer, alles das, was in Deutschland mit dem Thema Altenarbeit, Seniorenarbeit zu tun hat, ist in der BAGSO versammelt. Und so bin ich auch für diesen Ratgeber angesprochen worden, dass eine der Mitgliedsorganisationen auf mich zugekommen ist. Und er hat gesagt, Frau Lenz, ich habe gemerkt, dass immer mehr Anfragen kommen in letzter Zeit, gibt es irgendeine Hilfestellung für diesen Übergang, ne, von dem Viele sagen, das macht mir gar keine Sorgen, ich schaffe das und die schaffen das auch. Aber es gibt eben auch viele, die sich vielleicht sogar freuen auf den Ruhestand und merken so nach einigen Wochen, das ist ja kein verlängerter Urlaub. Alle, die sich mit dem Thema befassen, sagen, es ist sinnvoll, sich im Vorfeld schon mal mit dieser Lebensphase auseinanderzusetzen.
6: Genau. Was hat denn dazu geführt, dass Sie genau diesen Übergang letztendlich jetzt auch zu Ihrem beruflichen Thema gemacht haben?
7: Also das war so in der Phase meiner Freiberuflichkeit, wo ich für einen großen Versicherungskonzern, der in Köln angesiedelt war, die heutige AXA, damals hieß das noch Colonia Versicherung, die hat in den 80er, 90er Jahren sehr viele Fusionen organisiert und dadurch gab es dann auch Entlassungen oder Angebote zu sagen, also wir haben jetzt hier Doppelbesetzung, wenn Sie möchten, dann können Sie in Ruhestand gehen. Es war zumindest so, dass viele gesagt haben, finanziell, damals noch, ist das recht attraktiv. Aber ich bin ja erst 55, was soll ich denn jetzt machen? Dann habe ich ein Konzept eingereicht. Der Vorstand hat gesagt, das ist genau das, was wir brauchen. Und das war damals sehr großzügig, also weil das dreitägige Seminare waren, die außerhalb von Köln in einem schönen Hotel durchgeführt wurden, wo man anfänglich dann gesagt hat, wer das machen möchte, kann das machen. Dann gab es ganz wenige, die das in Anspruch nahmen. Und dann hat man gesagt, das ist eigentlich verpflichtend. So kamen dann auch manche zu mir ins Seminar und sagten, sie müssen nicht denken, dass ich freiwillig hier bin.
6: Das war gerade meine Frage. Waren die erfreut oder nee, wie Sie also, sagen, so, nö, wollte ich eigentlich gar nicht.
7: Ja, also muss ich schon sagen, dass da viele eher gesagt haben, eigentlich wollte ich das nicht. Und für mich war das eine wirklich gigantische Erfahrung, dass alle, ausnahmslos, also in all den Seminaren, die ich über 10 Jahre gemacht habe, kein einziger war, der gesagt hat, also das hätte ich mir schenken können. Im Gegenteil, alle haben gesagt, ich bin richtig froh, dass ich das gemacht habe. Diesen Übergang, der von Psychologen zum Beispiel als kritisches Lebensereignis eingestuft wird. Also was belastet Menschen am meisten? Das ist in der Regel der Tod eines sehr, sehr nahestehenden Menschen. Das ist Arbeitslosigkeit, schwere Erkrankung und dann auch der Übergang in diese neue Lebensphase.
6: Umso mehr ein Grund, sich damit zu beschäftigen.
7: Ja.
6: Wir werden also gleich weiter darüber reden, wie man das alles gut in den Griff bekommen kann. Wir machen aber jetzt erstmal eine kleine Pause mit Musik, die Sie ausgesucht haben.

0: Liebe Hörerinnen, liebe Hörer von Radio Ginseng, wir sind heute in unserer Gesprächsrunde Rente droht, was nun? Unsere Gesprächspartnerin ist Ursula Lenz. Sie hat sich beruflich mit dem Thema beschäftigt und wir wollen jetzt weiterreden und zwar darüber, warum es eigentlich so wichtig ist, sich auf diesen Ruhestand vorzubereiten.
1: Ja, vielleicht dazu erstmal so eine allgemeine Erkenntnis auch der Psychologie, dass man mit Situationen, die auf einen zukommen, besser klarkommt, wenn man sich vorher schon mal gedanklich damit befasst hat. Dass man sich einfach mal hinsetzt und überlegt, wie wird mein Leben aussehen, wenn ich so und so viel Zeit mehr zur Verfügung habe. Das machen sich viele gar nicht klar, wie viel Zeit das ist. Ich bin zum Beispiel immer morgens um 7:45 aus dem Haus gegangen, nach Bonn gefahren von Köln, war abends kurz vor der Tagesschau erst wieder zu Hause. Das sind 12 Stunden mal 5. Das sind 60 Stunden, die ich mehr an Zeit zur Verfügung hatte. Und in den Seminaren, die ich mache zur Vorbereitung auf den Ruhestand, mache ich das so, um das zu verdeutlichen, wie viel Zeit das ist, dass die Teilnehmer erstmal so einen Wochenplan bekommen, von Montagmorgen 7 Uhr bis Sonntagabend 22 Uhr, für ihre jetzige Lebenssituation, dass die alles eintragen, was sie da machen, ne? Die Arbeitszeit, aber auch die Anfahrwege und, Aktivitäten in der Freizeit. Und dann

0: ungestört so von äußeren Einflüssen, dass ich mich mal hinsetze und einfach mal so aufschreibe, was wünsche ich mir für diese Lebensphase? Was möchte ich in dieser Zeit machen? Mit wem möchte ich was machen? Was befürchte ich aber auch vielleicht? Da gibt es auch Hilfestellungen, auch in meiner Broschüre beziehungsweise in zusätzlichen Arbeitsblättern, die man im Internet auf der BAXO-Seite auch runterladen kann, dass man sich mal vergegenwärtigt, was gibt mir der Beruf, ja, und was muss ich da vielleicht auch kompensieren, weil es mir fehlen wird. Wie kriege ich zum Beispiel so eine gewisse Struktur in den Tag? Ne? Es gehen Kontakte verloren. Wie wichtig sind mir Kontakte? Wie will ich das in Zukunft gestalten? Wie will ich meine kognitive Leistungsfähigkeit, meine Konzentrationsfähigkeit, meine soziale Kompetenz, wie will ich die Dinge, die ja zu meinem Leben gehören und wichtig sind, auch im Alter wichtig sind, wie will ich die erhalten? Wie will ich mein Bedürfnis nach Anerkennung? Was mache ich mit diesem Bedürfnis, wenn ich da im beruflichen Bereich nicht mehr die Möglichkeit habe? Und ich sage immer, sinnvoll wäre einfach, das aufzuschreiben. Wenn ich Dinge aufschreibe und dann nochmal nach ein paar Tagen durchlese, das haftet stärker und animiert mich immer wieder dazu, dann nochmal drüber nachzudenken, weil Gedanken sind ja oft auch flüchtig. Also sich wirklich mal hinzusetzen und von mir aus so eine Pro- und Kontraliste machen.
1: Mache ich das alleine oder gehe ich mit meinem Partner spazieren und wir reden drüber?
0: Also ich würde sagen, das eine schließt das andere nicht aus. Ich würde es nacheinander machen. Ja, also ich würde erstmal für mich versuchen, so Klarheit zu kriegen. So habe ich das bei mir auch gemacht. Und dann in einem zweiten Schritt mich so mit meinem Mann zusammengesetzt, mit meiner Schwester, zu der ich viel Kontakt habe. Einfach so gucken, das habe ich mir so überlegt und kannst du dir das für dich auch vorstellen? Was möchtest du? Ich habe in den Seminaren früher, in denen dann auch die Partner teilnehmen konnten, oft Situationen erlebt, dass jemand sagte, die Frau zum Beispiel sagte, ach, das würde ich gerne machen. Und der Mann war fassungslos und sagte, was? Das wusste ich ja gar nicht.
1: Nun ist es ja so, dass nicht, also wenn wir bei den Paaren bleiben, oftmals nicht beide gleichzeitig in den Ruhestand, sondern zu unterschiedlichen Zeiten. Ja. Das ist ja auch nochmal eine Herausforderung. Mhm. Auch diese Zeit, wo der eine noch arbeitet, der andere schon im Ruhestand ist und zu Hause ist. Wie man diese Zeit gestaltet, haben Sie dazu auch Tipps?
0: Also auf jeden Fall halte ich es für ganz, ganz, ganz wichtig. Also ich kann das gar nicht oft genug betonen, miteinander zu reden und zu sagen, das ist meine Vorstellung und das würde ich mir wünschen. Und wie ist das bei dir? Ich glaube, dass so die nachberufliche Phase, ob jetzt beide im Ruhestand sind oder einer noch nicht, der andere arbeitet, dass das oft ein großes Konfliktfeld ist. Und wichtig ist einfach, sich auszutauschen. Das tun viele nicht. Jeder hat so seine Vorstellungen und Erwartungen im Kopf, spricht sie aber nicht aus. Und dann merkt man so im Alltag, irgendwie klappt das nicht so richtig. Ne? Und ich weiß nicht, viele von Ihren Hörerinnen und Hörern kennen vielleicht den Film Papa Ante Portas von Loriot. Der macht das ja genial. Ne? Also wo die Frau irgendwo im Haushalt beschäftigt ist, der Mann kommt rein und sie sagt, was machst du denn hier? Und dann sagt er, also bitte, ich wohne hier. Ja, aber doch nicht jetzt. Ne? Und das sind so ganz banale Alltagssituationen. Man sollte wirklich so seine eigenen Wünsche ausdrücken, sollte die des anderen erfragen und vielleicht auch überlegen, wer fühlt sich für was zuständig. Gibt Frauen oder Männer, die sagen, also ne, bitte, Küche ist mein Terrain und da möchte ich auch nicht, dass du da reingrätst. Da muss man drüber sprechen. Will der andere das so? Oder sagt er, du, ich habe jetzt auch Zeit mal zu kochen und würde gerne mal was Neues ausprobieren? Man muss es besprechen und es kann wirklich böse enden, wenn man das nicht tut.
1: Dann reden wir gleich weiter über die Herausforderungen, die der neue Lebensabschnitt mit sich bringt, und hören jetzt erstmal wieder eine Ihrer Musiken.

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0: unserer Reihe Rente droht, was nun? Sind wir heute verabredet mit Ursula Lenz, die viele Jahre lang andere Menschen auf den Übergang vom Beruf in den Ruhestand begleitet hat. Wir wollen jetzt darüber reden, welche Herausforderungen der neue Lebensabschnitt bringt. Worauf muss man sich einstellen? Was sind so die größten Hürden, die es vielleicht gibt? Oder Dinge, an denen man auch scheitern kann.
1: Ich hatte das ja eben schon erwähnt, dass die Aufgabe der beruflichen Tätigkeit schon einen sehr gravierenden Einschnitt bedeutet ins Leben, weil der Beruf bestimmt doch unser Leben in sehr, sehr starkem Maße. Und wenn ich den Beruf aufgebe, dann verliere ich auch etwas. Und ein Aspekt, der immer eigentlich so als erster auch benannt wird, ist so, mir geht so die Tagesstruktur verloren. Und es ist ja oft auch nicht nur der Tag, sondern die Woche und letztendlich für viele auch das ganze Jahr. Also ich wusste zum Beispiel, dass ich in bestimmten Phasen, wenn eine Publikation erschien, dann kann ich nicht in Urlaub gehen. Ne? Und das hatte Auswirkungen auf die Familie, weil das koordiniert werden musste. Aber es war immer klar, die Struktur wird von außen vorgegeben. Und das ist ja schon, wie gesagt, fast vom Kindergarten an, ne? Dass von außen so festgelegt wird, dann machst du das, dann stehst du auf, dann gehst du zum Kindergarten, zur Schule, zur Ausbildung, ins Studium, ich weiß nicht was. Und wir brauchen sowas wie eine Struktur. Also das ist eigentlich etwas, was alle Menschen sagen. Im Beruf ist es oft so, habe ich für mich auch erlebt, ich vergleiche das immer mit so einem Korsett, ne, wie man die früher so kannte, wo dann den Frauen manchmal so die Taille so zugeschnürt wurde. Luft abgeschnürt wurde, bis sie so eine Wespentaille hatten, ne? Und das habe ich oft auch erlebt vor bestimmten Ereignissen, die die BAK so gibt, macht alle 3 Jahre den sogenannten Deutschen Seniorentag, eine riesige Veranstaltung. Da hatte ich oft das Gefühl, ich kriege keine Luft mehr. Ne? Also weil das so viel Arbeit und auch Belastung war. Das ist so ein Korsett, was uns nicht gut tut, aber was viele in ihrem Leben auch erleben, in ihrem Berufsleben. Und dann fällt dieses Korsett ganz weg. Und da ist einfach die Notwendigkeit gegeben, also ein Korsett sozusagen für sich zu finden, was einen stützt, aber einem nicht die Luft abdreht, ne, wo man sich nicht eingeengt und beengt fühlt, sondern sagt, das stützt mich so ein bisschen, es ist für mich wichtig und tut mir gut, morgens nicht zu sagen, ich stehe auf, wann ich will, sondern zu sagen, Pi mal Daumen, ich stehe um 8:30 auf, statt um 6. Ne, und genieße vielleicht die Zeit, wenn ich um 6 wach werde, immer noch, ne, bis 8:30, dass ich sage, dann lese ich in Ruhe die Zeitung oder mache irgendetwas in Ruhe. Und das ist für viele ein ganz, ganz großer Gewinn, dass dieser Stress, dieser Zeitdruck wegfällt. Aber schon auch das Bedürfnis, auch so mittags, Pi mal Daumen, so eine feste Mittagszeit zu haben. Die kann ich natürlich auch mal umwerfen, ne? Und kann sagen, nee, also wenn ich Sport mache oder so oder eine Wanderung mache, dann essen wir später. Aber dass der Tag so eine gewisse Struktur hat und die ganze Woche und letztendlich auch das Jahr, in dem ich zum Beispiel auch dann bestimmte Dinge mir vornehme, da fahre ich in Urlaub, da mache ich vielleicht mal einen Kreativkurs oder was auch immer. Also das ist ein Aspekt, der wichtig ist. Und das kann man natürlich im Vorfeld auch schon ein bisschen planen, indem man sagt, also ich möchte, wenn ich in den Ruhestand gehe, zumindest so 2 Termine in der Woche haben, die für mich so feste Termine sind, ne? Ob das jetzt ist, dass ich sage, ich gehe zur Volkshochschule und frische mein Englisch ein bisschen auf oder ich gehe in einen Malkurs oder ich besuche eine alte Dame im Heim. Ja, also die Palette dessen, was uns steht ja in unserer Gesellschaft so viel offen und so viel zur Verfügung, was wir machen können, tolle Dinge. Und dass ich mir das im Vorfeld schon so ein bisschen überlege. Oder mal überlege, wie ist das so, ich sage immer so schnell dahin, also Ruhestand ist für mich kein Problem, da ist so viel liegen geblieben. Ist das wirklich ausreichend, um sich wohlzufühlen? Ne? Oder brauche ich dann nicht ein bisschen mehr? Oder ich stelle fest, dass die Dinge mir, die ich früher mal gerne hätte machen wollen, dass die mir gar nicht mehr wichtig sind. Also Struktur ist der erste Punkt. Der zweite Punkt sind die sozialen Kontakte. Viele Kontakte gehen einfach erstmal durch den Beruf verloren. die müssen nicht ganz verloren gehen, aber ich bin in einer ganz anderen Situation. Man sagt immer, der Beruf ist ein automatischer Beziehungsgenerator. Das heißt, also durch den Beruf werden Kontakte automatisch hergestellt. Ich komme ins Büro und dann sitzen da 10, 15 Kollegen, bei mir war das so, und die waren einfach da. Und ich habe schon mal gesagt, ich habe mich vielleicht nicht auf jeden wahnsinnig gefreut, aber ich wusste, da sind Menschen, mit denen ich beruflich kooperieren muss. Da sind Menschen, mit denen ich mich auch mal austauschen kann und mal meiner Freude über irgendwas, was mir privat passiert ist, Ausdruck verleihen kann oder auch mal jammern kann, wenn es mir nicht gut geht. Also ne, ganz viele unterschiedliche Beziehungen, aber die sind einfach da. Ich muss mich nicht kümmern. Das ist anders, wenn ich nicht mehr berufstätig bin. Dann muss ich viel mehr Energie aufwenden, um diese Kontakte entweder aufrechtzuerhalten, muss dann anrufen und sagen, wie sieht's aus, treffen wir uns mal, ne? Wann haben Sie Zeit, wann können wir mal zusammenkommen. Oder aber auch mit anderen Menschen, ne? Zu denen ich vielleicht auch die Kontakte vernachlässigt habe, weil ich gar nicht die Zeit und die Kraft hatte. Ich muss mich kümmern.

0: Viele Menschen freuen sich ja auf den Ruhestand, weil in diesem Wörtchen das Wort Ruhe vorkommt. Ja. Sie haben also einfach auch mal Zeit für sich. Aber nach dem, was wir hier schon besprochen haben, muss man ja eigentlich sehr aktiv sein, um diesen Ruhestand für sich selber auch, ich sag mal, mit einer gewissen Befriedigung zu erfüllen.
1: Richtig, ja.
0: Wie schafft man diesen Spagat?
1: Also ich denke, dass im Vordergrund so schon auch der Aspekt stehen sollte, ich mache Dinge in Zukunft, wie viele sich das ja auch wünschen, in Ruhe, ohne Zeitdruck. Aber ich habe für mich auch klar, und das ist auch wissenschaftlich erwiesen, dass Aktivität, wobei das sehr weit verstanden werden soll, und es geht auch nicht um Aktivismus, dass ich also ständig und pausenlos jetzt aktiv bin und von einem Event zum anderen renne, sondern dass ich so eine Grundhaltung der Aktivität habe und auch klar habe, ich muss mich um bestimmte Dinge einfach auch kümmern. Das heißt, ich sollte auch nicht warten. Das ist nach meiner Erfahrung, meiner langjährigen Berufserfahrung oft auch ein Problem, dass ältere Menschen vielleicht eher so die Tendenz haben, so abzuwarten, dass andere sich melden. Machen Sie das nicht. Na, werden Sie von sich aus aktiv, und wenn der andere keine Zeit hat oder keine Lust hat oder irgendwas, dann wird er das sagen. Das ist ganz, ganz wichtig, ne? Dass man sagt, also wenn ich diese neue Lebensphase genießen möchte mit anderen Menschen, und wir brauchen andere Menschen, ne? Also unterschiedlich intensiv. Es gibt Menschen, die sehr gut alleine sein können und sagen, also ne, ich lese gerne, aber ich habe auch das Bedürfnis, mich über das, was ich gelesen habe, mal auszutauschen. Ne, und andere sagen vielleicht, nee, brauche ich nicht. Also mir genügt das zu lesen, das zu genießen. Das ist auch eine Phase, in der man so dazu kommt, nochmal zu gucken, was ist mir eigentlich wichtig, was brauche ich. Und dann aber auch, wenn ich merke, ich brauche Kontakte, ne, dass man dann wirklich auch aktiv wird. Und vielleicht noch ein Aspekt, der mir auch wichtig ist, weil im Alter ist die Situation ja oft so, dass ich auch Menschen verloren habe. Und meine Erfahrung ist, dass Menschen, wenn sie neue Menschen kennenlernen, und ich rate dann immer an, irgendwas zu machen, wo ich Menschen kennenlernen kann, die so eine ähnliche Wellenlänge haben, die ähnliche Interessen haben, dass die Erwartungen sehr hoch sind und manchmal auch unrealistisch hoch. Kein Mensch auf dieser Welt kann meine geliebte Freundin mir ersetzen, die ich verloren habe, mit der ich alles machen konnte. Ja, mit der konnte ich wandern, aber auch ins Theater gehen. Das ist fast unmöglich, nochmal jemanden zu treffen, mit dem man alles das, was man machen möchte, machen kann. Und ich kann mich an viele Situationen erinnern in meiner beruflichen Tätigkeit, wo ich auch Kontakte vermittelt habe und gesagt habe, sprechen Sie doch mal mit der Frau so und so, die geht gerne wandern. Ja, und dann kriege ich die Rückmeldung, ja, mit der kann ich ganz doll wandern, aber als ich neulich mit ihr mal im Theater war, das hat gar nicht geklappt. Dann suche ich mir eben jemand anderen, mit dem ich ins Theater oder ins Kino gehen kann. Aber es erfordert natürlich von mir Aktivität, das ist richtig.
0: Ein anderer Aspekt ist Anerkennung.
1: Ja.
0: Im Beruf hat man die, also auf irgendeine Weise schon.
1: Mhm.
0: Und die fällt ja auch weg. Und irgendwie sehnt sich ja doch jeder danach, so ein bisschen anerkannt zu sein. Wie ersetzt man das?
1: Ja, also das ist schon etwas, was viele Menschen, vielleicht auch die von sich sagen, ist mir alles nicht so wichtig. Menschen brauchen Anerkennung. Ne? Also egal, wie die auch aussieht. Und ich muss sagen, aus meiner gesamten beruflichen Erfahrung heraus ist sowas wie ein freiwilliges Engagement eigentlich das Allerbeste, was man machen kann, um auch in der nachberuflichen Zeit noch eine gewisse Anerkennung zu bekommen, ne? Dass jemand sagt, Mensch, toll, dass Sie hier sind, toll, dass Sie mich unterstützen. Und gleichzeitig ist das dann ja auch ein Feld, in dem ich meine Kompetenzen, die ich mir erworben habe, auch lebendig erhalte. Ja? Also wenn ich ganz aufhöre, was zu machen und mich in den Ruhestand begebe, ja, also stehen bleibe und nichts mehr tue, dann ist die Gefahr natürlich sehr groß, dass ich zum Beispiel geistig, kognitiv sehr schnell abbaue. Und das geht wirklich sehr, sehr schnell. Also das zeigen alle Erfahrungen, alle Studien der letzten Jahre, dass man da was machen muss. Ne? Also was rastet, das rostet. Ein traumhaft tolles, also da ist alles drin in diesem Sprichwort. Funktionen und Fähigkeiten, die nicht genutzt werden, verkümmern. Und dieser Verkümmerungsprozess geht sehr schnell vonstatten. Das sind nicht Jahre, das sind oft nicht Monate, sondern Wochen. Wenn ich irgendwas brach liegen lasse und nichts mehr tue, dann hat das sehr, sehr negative Auswirkungen auf unsere geistige Leistungsfähigkeit. Wir verlieren vielleicht die Fähigkeit des sich mit anderen Auseinandersetzens, Unterhaltens. Also oft verstummen Menschen, die alleine sind im Alter regelrecht. Das kann man sehen, wenn sie mal in ein Pflegeheim gehen und da mehrere Menschen zusammensetzen und die können gar nicht mehr miteinander reden. Also freiwilliges Engagement ist nach meinem Dafürhalten eine der besten Möglichkeiten, eingeschränkt, wenn die Organisation oder der Verband, der Verein, in dem ich ehrenamtlich freiwillig engagiert bin, bestimmte Voraussetzungen erfüllt. Wenn das zu mir passt, wenn ich das Gefühl habe, also das ist das, was ich machen möchte und es ist nicht nur eine Tätigkeit, in der ich so Handlangerfunktionen habe, so als Zuarbeiterin der hauptamtlich Beschäftigten, sondern ich kann auch meine Ideen einbringen, ich werde gehört in dem, was ich mache, ich kann auch kritische Anmerkungen machen. Für mich ganz wichtig, auch meine Unkosten werden mir ersetzt, halte ich für ganz wichtig. Also ich finde das anmaßend von einer Einrichtung zu sagen, also wir nehmen die Kompetenz, die Zeit von freiwillig Engagierten gerne in Anspruch, aber wir ersetzen ihnen nicht die Kosten, die direkt entstehen. Das finde ich nicht in Ordnung. Wenn jemand sagt, ich habe eine sehr gute Rente oder eine gute Pension, dann kann er das Geld ja spenden. Aber erstmal finde ich, sollte es ihm zur Verfügung gestellt werden. Und das Feld ist ja riesig. Also freiwilliges Engagement hat sich ja in den letzten Jahren total verändert. Ich kenne noch die Zeiten aus den 70er Jahren, wo Hauptamtliche oft auch gesagt haben, also ich opfere mich hier für den Verein auf und für den Verband, und auch Ehrenamtliche das gesagt haben. Also ich kann mich noch erinnern an Vorstandsmitglieder in einem Verein, in dem ich gearbeitet habe. Die haben irgendwie auch nicht zugeben können oder wollen, dass auch sie von der Arbeit profitieren. Und das hat sich mit dem veränderten Altersbild in unserer Gesellschaft total verändert, dass Ältere so selbstbewusst sind, dass sie sagen, ich mache das für andere, aber ich mache es auch für mich. So, es gibt eine Definition des neuen Ehrenamtes, die ich ganz gut finde, die diesen Aspekt des eigenen Gewinns auch sogar ein Stück in den Vordergrund rücken. Ich für mich, mit anderen für andere.
0: Das nehmen wir jetzt mal auf, lassen das ein bisschen wirken und machen wieder eine Musik.
1: Ja.

0: Meine Gesprächspartnerin Ursula Lenz hat sich in ihrem Leben mit dem Übergang vom Beruf in die Rente beschäftigt. Und wir versuchen das heute für Sie ein bisschen aufzudröseln und ein paar Tipps zu geben, auf ein paar Dinge hinzuweisen. Wir haben schon über sehr viel geredet, dass man zum Beispiel wirklich selber aktiv werden muss, um sich sein Seniorendasein schön zu gestalten. Mhm. Nun gibt es aber auch Leute, die sind nicht so aktiv, haben vielleicht auch noch ihren Partner verloren oder leben sowieso alleine. Also es gibt halt auch ein großes Risiko, einsam zu werden. Welchen Rat oder welche Erfahrung gibt es da? Wie kann man das ändern? Kommt man da überhaupt raus? Kommt man ran an solche Leute?
1: Das ist schwierig. Also das ist eigentlich in all den Jahrzehnten, in denen ich sozialpädagogisch tätig bin, ist das so, nicht nur bei mir, bei allen, so die Kernfrage. Wie kommt man an die wirklich vereinsamten älteren Menschen ran? Und das ist oft wirklich schwierig. Also das muss man ganz klar sagen. Da braucht man eigentlich ganz viele freiwillig Engagierte, ne, die versuchen, diese Menschen durch Besuchsdienste zum Beispiel aus ihrer Einsamkeit so ein Stück rauszuholen. Und dann geht man da hin und bringt erstmal so ein Stück Leben in die Wohnung dieser Menschen. Das ist so der erste Schritt. Ohne den anderen jetzt zu überfordern und gleich zu sagen, also beim nächsten Mal kommen sie dann mit zum Treffen. Ne? Also das muss man manchmal auch sehr behutsam machen. Ich glaube, dass das wirklich sehr viel Engagement einzelner Menschen erfordert. Und manchmal gibt es aber auch gute Ärzte, die sagen, na, sie müssen was für sich tun. Ihre vielen Beschwerden haben auch seelische Ursachen. Wir wissen heute, dass viele Depressionen auch sogenannte lavierte Depressionen sind, also Depressionen, die sich in körperlichem Unwohlsein ausdrücken. Ne? Und wenn jemand sagt, ich kann nicht schlafen oder dies oder das, und es gibt einen hellhörigen Arzt, ne, der sagt, hören Sie mal, wie oft sind Sie denn alleine, wann haben Sie denn Besuch, wann gehen Sie denn mal raus, wer geht denn mal mit Ihnen spazieren, dann kann das schon so ein erster Anknüpfungspunkt sein, weil ja, wenn der Arzt mir das sagt, da ist vielleicht was dran. Diesen allerersten Schritt, den müssen Menschen machen. Und das gehört für mich auch zu der Vorbereitung, ne? Dass ich sage, wenn ich bestimmte Sachen nicht aktiv angehe, dann wird das damit enden, dass ich immer einsamer werde. Es sterben Menschen weg. Ich finde, also für mich ist das einer der schlimmsten Aspekte des Älterwerdens, dass ich immer mehr Menschen verliere. Und ich weiß, dass ich das nicht alles kompensieren kann in dem Fall, den ich eben geschildert habe, ne? Die Freundin, die alles war und die nicht einfach ersetzt werden kann. Aber ich muss klar haben, Einsamkeit macht krank und das ist heute durch viele, viele Studien belegt. Der Mensch ist nicht dazu gemacht, alleine zu sein. Oft haben wir ja auch völlig falsche Gedanken im Kopf, dass wir denken, der andere mag das vielleicht gar nicht, wenn ich ihn anspreche. Und dann schon, dass man dann so wie Watzlawick so mit dem berühmten Hammer, ne, dann sage, also ehe ich da eine negative Reaktion bekomme, spreche ich den anderen erst gar nicht an. In Wirklichkeit sind die meisten Menschen erfreut. Wenn ich mal in der Straßenbahn jemanden anspreche, da ist vielleicht von 100 Menschen, die ich anspreche, sind vielleicht 5 dabei, die nicht reagieren. Die meisten Menschen freuen sich. Und wenn man nur banal darüber schimpft, dass die Straßenbahn schon wieder zu spät war, ne? Ja, weil ich bin auf dem Weg da und dahin und schon ist man im Gespräch. Also wir müssen uns auch von dem Gedanken befreien, dass wir auch die Einzigen sind, die vielleicht Probleme haben oder Ängste haben, einsam zu werden oder positiv ausgedrückt, dass wir die Einzigen sind, die sich mehr Kontakte und freundschaftliche Kontakte und Zuwendungen, ne, wünschen. Das wollen die anderen auch. Ne? Also wir, in dem Punkt sind wir ja uns weitgehend gleich. Also Zuwendung und miteinander sprechen und Kommunikation möchte eigentlich jeder.

0: in unserer Reihe Rente droht, was nun, ist meine Gesprächspartnerin heute Ursula Lenz. Kommen wir nochmal zurück zu Ihren Erfahrungen aus Ihrem Berufsleben. Leute, die vom Beruf in die Rente gehen, gibt es da bestimmte Typen, die sich immer wiederholen?
1: Ja, es gibt so Kategorisierungen, ganz wenige, die in eine Kategorie nur gehören. Ne, oft überschneidet sich das. Also man sagt, es gibt diejenigen, die weitermachen. Also die dafür Sorge tragen, dass sie gleich am ersten Tag ihres Ruhestands schon eine ehrenamtliche oder nebenberufliche oder nachberufliche bezahlte Tätigkeit haben, die das gar nicht so realisieren wollen. Die dann auch in ihrem Bereich weitermachen. Also für mich wird das bedeuten, und es war de facto so, ich habe mein ganzes Berufsleben Seniorenarbeit gemacht und ich mache auch heute Seniorenarbeit in Form von Seminaren oder Kursen oder Vorträgen, die mit dem Thema Alter zu tun haben. Das hat einfach damit zu tun, dass ich alte Menschen immer gemocht habe, sehr, sehr von alten Menschen und ihrer Erfahrung profitiert habe, ganz tolle alte Menschen getroffen habe, die mir auch Vorbild sind. Manchmal sagt meine jüngere Schwester, dir fehlen Kontakte zur Jugend. Und da ist vielleicht auch was dran. Es gibt aber auch andere, die sagen, nee, also ich habe jetzt 40, 45 Jahre mit Älteren gearbeitet, jetzt suche ich mir Kinder aus. Also die etwas ganz anderes machen wollen, ganz bewusst so einen Gegenpol setzen. Und dann gibt es Menschen, die beides machen. Ne? Die sagen, also hier habe ich viel Erfahrung gesammelt, warum soll die brach liegen? Und aber vielleicht gleichzeitig auch sagen, also ich mache dann zusätzlich noch was ganz anderes. Ne? Einen Tag so, den anderen Tag so. Wichtig ist nach meinem Dafürhalten nur, dass ich mir so klar mache, Ruhestand ist kein ewiger Urlaub und nur nichts tun oder auch nur verreisen, sage ich jetzt mal, ist auch so eine Erfahrung, weil viele sagen, ah, dann kann ich endlich reisen. Ist ja auch so und ne, sollte man ja auch machen, wenn man das möchte. Aber viele sagen dann doch so nach der vierten, fünften, sechsten Reise, ja, ist toll und habe ich genossen. Aber in den Phasen, in denen ich nicht verreise, ne, da brauche ich doch noch irgendwas anders. Das ist oft nicht ausreichend, um dem Leben Sinn zu verleihen. Und Sinn kann ich meinem Leben nur selber geben, indem ich genau etwas tue, wo ich sage, das ist gut, dass ich das mache. Das ist gut für die Menschen, mit denen ich was mache und es ist gut für mich. Simone de Beauvoir hat das sehr schön in ihrem Buch Das Alter beschrieben. Sie hat gesagt, wir müssen uns wünschen, auch im hohen Alter noch Leidenschaften zu haben. Dass wir uns durch etwas bewegen lassen, ne? Und dass wir mit anderen Menschen verbunden sind durch Freundschaft, durch Liebe. Was ich besonders interessant fand, durch Empörung, dass ich also sage, das kann nicht angehen, dass in unserem Land alte Menschen so leben. Und da will ich jetzt in meinem Rahmen, in meinem Umfeld was gegen unternehmen. Und Beauvoir hat dann gesagt, also sonst laufen wir Gefahr, dass wir nur noch um uns selbst kreisen.
0: Ich hätte noch eine andere Frage. Veränderung. Mhm. Das Leben, die Welt um uns drum herum verändert sich ja ständig. Mhm. Und es geht manchmal so schnell, dass man fast nicht hinterherkommt. Und natürlich hat man auch so Phasen, oder es gibt vielleicht auch Menschen, die das mehr haben als andere, die dann sagen, lasst mich doch in Ruhe, muss ich jetzt noch wissen, wie das nächste Handy funktioniert oder dieses oder jenes. Wie weit muss man, sollte man da mitgehen?
1: Ja, das ist schwierig. Also ich habe in meiner Tätigkeit sehr viel mit Frau Professor Dr. Ursula Lehr zu tun gehabt. Das war eigentlich über Jahrzehnte die führende Gerontologin, Alterswissenschaftlerin in Deutschland, die auch dieses Defizitmodell des Alterns zum Kippen gebracht hat, Wissenschaftler. Die hat gesagt, also es gibt bestimmte Defizite, aber wir müssen den Blick auf die Kompetenzen richten. Und Ursula Lehr hat mal gesagt, also wir müssen lebenslang lernen, weil sonst laufen wir Gefahr, eben zu vereinsamen, weil wir auch überhaupt nicht mehr mitkommen. Ja? Sie hat immer gesagt, wenn jemand von vornherein sagt, das und das und das will ich alles nicht, kein Computer, kein Handy, kein dies, kein das, dann kann ich das schwer akzeptieren. Wenn jemand das ausprobiert hat, dann hat er jedes Recht der Welt zu sagen, nee, habe ich ausprobiert, ist nichts für mich, will ich nicht. Aber die meisten sind dann doch erstaunt. Und da kommen nach meinem Dafürhalten wieder Ehrenamtler ins Spiel. Ne? Menschen, die ganz viel Ahnung haben. Und da gibt es ja auch, Gott sei Dank, ganz viele Initiativen in Deutschland, ne? Wo einzelne Leute kleine Kurse machen, ja? Also mit 2-3 Leuten, überschaubar, auf einem ganz niedrigen Niveau. Das, was Ältere oft davon abhält, sich so mit Technik zu befassen, ist Angst. Ne? Was kaputt zu machen, irgendwas nicht zu verstehen, als dumm dazustehen, wenn man dann zum dritten Mal fragt, wie geht das denn? Also da braucht man sehr sensible, freiwillig Engagierte, ne? Die sagen, wir nehmen jetzt die Angst, da kann nicht viel passieren. Und selbst wenn das und das ist, dann kriegen wir das wieder hin. Optimal ist das natürlich, wenn alte Menschen Kontakt haben zu Enkelkindern, dann ist auch die Motivation öfter groß, ne? Dass man sagt, nee, also mein Enkel lebt in den USA und ne, ich will Kontakt haben und dann lerne ich auch das und das und das. Wenn ich weiß, wofür ich etwas lernen soll, dann fällt das ja auch leichter, dann habe ich einfach eine größere Motivation. Was so diese anderen Aspekte angeht, ne, so diese sich schnell verändernde Welt und die sich ja auch in vielen Bereichen, muss man ja ehrlich sagen, nicht so gut verändernde Welt, ne? Die vielen Krisen und Kriege und die vielen schrecklichen Dinge, die auch passieren. Meine Erfahrung ist, dass das beste Mittel angesichts einer Situation, in der wir uns ja oft ohnmächtig fühlen. Was kann ich denn machen? Ich habe doch keinen Einfluss auf Putin oder auf Trump oder so. Ne? Dass man dann sich sagt, da habe ich keinen Einfluss, da kann ich nichts machen, da fühle ich mich ohnmächtig. Aber in meinem eigenen Lebensbereich kann ich ganz viel machen. Also da kann ich auf Nachbarn zugehen, da kann ich mich freiwillig engagieren. Das mildert dieses Gefühl der Ohnmacht. Das ist eindeutig erwiesen. Also wenn ich selbst was mache und dieses Bewusstsein, dass ich in einem ganz kleinen Rahmen durch kleine Aktivitäten das Leben anderer Menschen bereichern kann, indem ich, so wie ich das mache, mal ins Heim gehe und mal mit einer Frau spazieren gehe. Und es ist anstrengend, weil es endlos dauert, bis man einen kleinen Weg gegangen ist. Aber so diese Freude, ne? dieses Glück zu erleben, da ist jemand, besonders bei Menschen, die niemanden haben, der sich kümmert, keine Verwandten, keine wirklichen Freunde, die auch mal der Pflegedienstleitung sagen, also bei allem Verständnis dafür, ne, dass sie viel zu tun haben, aber das kann nicht sein, dass hier die Bewohnerin Fingernägel hat, also ne, die seit 6 Wochen nicht geschnitten sind. Das schafft ein großes Glücksgefühl und es mildert diesen Schmerz der Ohnmacht.
0: So, liebe Frau Lenz, jetzt können wir dieses Gespräch nicht beenden, ohne von Ihnen zu erfahren, wie Sie Ihren eigenen Übergang in die Rente gepackt haben.
1: Ja. Also ich kann nur sagen, ich war sehr, sehr froh, dass ich mich vorher damit befasst habe. Und ich war sicher in einer ganz besonders guten Situation, dass als ich an meiner Arbeitsstelle gesagt habe, ich gehe bald in Ruhestand, dass ich von ganz vielen Stellen Anfragen bekam. Das heißt, ich war nicht in der Situation, mich erst bemühen zu müssen, ja, sondern ich habe, wer das mitbekam, der hat dann gesagt, oh, ne, könnten Sie hier und da, das war für mich dann einfach. Und was ich dann so lernen musste, war, ich will was tun, aber ich will nicht mehr dieses enge Korsett. Ja, ich will ein Korsett, aber das soll weiter sein, sodass ich mich gut bewegen kann und frei bewegen kann. Also ich hatte dann gleich in den ersten Tagen meines Ruhestands hatte ich Vorträge, ja. Aber ich habe das auch dann irgendwann zurückgefahren, weil ich gemerkt habe, das belastet mich zu sehr. Der Stress mit der Deutschen Bahn, ne, wenn ich irgendwo hinfahre, muss ich nicht. Ja, also wenn ich merke, dass ich da nichts ändern kann, dann lasse ich das. Aber ich war sehr froh, dass ich mir vorher schon Gedanken gemacht habe. Also das muss ich wirklich sagen.
0: Dann gehen wir mit diesem Ratschlag aus diesem Gespräch. Ich bedanke mich ganz herzlich bei Ihnen, Ursula Lenz. Verabschiede mich von Ihnen, liebe Hörerinnen, liebe Hörer. Sie hören noch eine Musik, die Frau Lenz mitgebracht hat. Mein Name ist Gabi Loke. Hören Sie weiter Radio Ginseng.

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2: Guten Tag. 1990 brachten The Black Crowes ihr erstes Album heraus, Shake Your Money Maker. 36 Jahre später kommen sie mit ihrem 11. Studioalbum um die Ecke. A Pound of Phasers, You Call This a Good Time.

The Black Crowes, You Call His a Good Time. Spirit in the Room, so der Titel des 2012 erschienenen Albums von Tom Jones. Hören wir mal rein. All Blues, Hail Mary.

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The Traveling Wilburys und der Wilbury Twist vom Album Traveling Wilburys Volume 3 aus dem Jahr 1990. Für mich eine Supergroup. George Harrison, Jeff Lynne, Bob Dylan, Tom Petty. Roy Orbison war an diesem Album leider nicht mehr beteiligt. Er verstarb am 6. Dezember 1988 an einem Herzinfarkt. Hier ist der gute Roy mit Rock Hard.

Dan Auerbach, Gitarrist und Sänger der The Black Keys, war hier mit Heartbroken in the Disrepair von seinem zweiten Album Keep It Hit zu hören. Das neue Black Keys Album kam am 1. Mai heraus, es heißt Peaches. Zwei Singles sind schon erschienen, eine davon trägt den Namen Where There's Smoke, There's Fire.

The Black Keys, Where There's Smoke, There's Fire. Leah Blevins ist gleich am Gesangsmikrofon zu hören. Mit ihrer unverwechselbaren Stimme und ihren Wurzeln im Kohlebergbau von Ost-Kentucky verwebt Leah Blevins in ihren Erzählungen Vintage Country, Folk, Bluegrass, Rock, Blues und Gospel zu einem ganz eigenen Stil. Für ihr zweites Album All Dressed Up aus dem Jahr 2026 holte Blevins Dan Auerbach mit ins Boot, um ihren Sound weiter zu verfeinern. Er fungiert als Komponist, Texter, Producer und spielt auch noch die Akustikgitarre.

Ringo Starr ist viel als Solokünstler unterwegs und er wirkte auch als Gast- und Studiomusiker, unter anderem bei Paul McCartney und George Harrison mit. Von 1989 an tourte er regelmäßig unter dem Namen Ringo and His All-Star Band mit gruppenwechselnder Besetzung. So waren unter anderem Musiker wie Jack Bruce, Peter Frampton, Greg Lake und Gary Brooker dabei. Starr veröffentlichte ab 1990 mehrere Live-Alben. Bis heute schreibt Ringo Starr mit anderen Musikern zusammen an Stücken. Sein jüngstes Album Look Up kam am Anfang 2025 auf den Markt. Ringo Starr, Time on.

Ringo Starr, Time on My Hands. Anfang April kam dann seine neue Single Choose Love heraus. Die Single-Auskopplung befindet sich auf dem Album Long Long Road und sie erschien am 24. April.

Thomas ist eine US-amerikanische Soul-Sängerin. Die in Memphis geborene Tochter des Sängers Rufus Thomas nahm zwischen 1961 und 1971 sechs Studioalben auf und hatte 1966 einen großen Hit mit dem von Isaac Hayes und Dave Porter geschriebenen Song Baby, veröffentlicht auf dem Album Carla, eben gehört hier auf Radio Ginseng.

The Staple Singers, Let's Get Together, 1968. In meinem Plattenregal habe ich ein bisschen gestöbert und Folgendes gefunden: Rare Earth, The Just to Celebrate vom Vinyl One World.

die Band Metall der seltenen Erden, Rare Earth, Just Want to Celebrate. 1969 bekommen sie einen Vertrag bei Motown Records, die ihnen die Ehre zuteil werden lassen, nach ihnen das neue progressive Rock-Label zu benennen. Rare Earth Records, der unmittelbare Erfolg mit der rockigen Coverversion von Get Ready, einem Temptation-Hit, schaffte es in die US-Top 10. Dieser war schon von ihrem Debütalbum bei Motown Records bekannt, wo er mit seinen über 20 Minuten Spielzeit sowohl ihre Fähigkeit an den Instrumenten als auch die Neigung zum musikalischen Exzess offenlegte, aber für die Single-Version extrem zusammengeschnitten werden musste.

0: Neues aus der Country-Ecke. Charlie Crockett, Kentucky Too Long vom 26er Album Age of the Run. Das ist schon sein 17. Album, was im April diesen Jahres erschienen ist. Vom Straßenmusiker zum von Kritikern gefeierten Singer-Songwriter und schließlich zum echten Country-Star, schreibt der Rolling Stone. Ausverkaufte Konzerte in einigen der renommiertesten Veranstaltungsorte der Welt. Crockett und seine Musik wurden von The New Yorker, The New York Times, Pitchfork und dem Rolling Stone gelobt und haben hunderte Millionen Streams erzielt.
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Nelissa Etheridge, Tomboy, und das neue Album heißt Rise. Ein bisschen Zeit haben wir noch, unter anderem für Ryan Adams at Dawn.

Head Down, Ryan Adams vom Album Self-Portrait. Dieses Album finde ich wirklich gut, zeigt Adams in Bestform. Die 24 Stücke sind ergreifend, unberechenbar und klanglich super. Das Meer schaut mich an, singt Dota zum Abschluss dieser Sendung von ihrem gerade erschienenen Album Der Regen. Ich wünsche Ihnen wie immer eine friedliche Zeit, Ihr Peter Auerbach.

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0: Die Frage ist nicht, wie ist man auf das Thema gekommen? Die Frage ist, wieso nicht längst schon? Uns von der Seniorenredaktion interessiert nicht an erster Stelle der Mainstream in unseren Sendungen. Nein, wir sind bemüht, Themen zu bewegen, die uns wichtig erscheinen und die zu lange den Siebenschläfer verkörperten. Wenn es dann auch noch hilft, unser gegenwärtiges Leben mitzugestalten, zu definieren, zu interpretieren, Stellung zu beziehen, dann ist das mehr als nur ein Zufall. So möchten wir uns hier der Bevölkerungsgruppe der Sinti und Roma annehmen. In einer Stunde können wir nicht ein solches komplexes Thema komplett abarbeiten, aber wir können einige Fragen stellen und vielleicht auch die entsprechenden Antworten finden. Der Sendung geben wir den Namen Sehen und Sprechen auf Augenhöhe, den wir uns von dem im Oktober 2020 in Dresden durchgeführten Fachtag der Geschichte entliehen haben. Als erstes hörten wir bereits einige typische Klänge des Gypsy-Rhythmus, und zwar aus dem Traditional Music Channel. Als nächstes versuchen wir den inhaltlichen Einstieg in das Thema mit der Wiedergabe einer Sendung des Bayerischen Rundfunks von 2018.
1: Schon seit über 600 Jahren sind Sinti und Roma Teil der europäischen Bevölkerung. Trotz weniger Schriftquellen über die frühe Geschichte weiß man, Ursprung war Indien. Romanes, die Sprache vieler Sinti und Roma, ist ein Beleg dafür. Die Vorfahren der heutigen Sinti und Roma wanderten zwischen dem 7. und 14. Jahrhundert in mehreren Schüben nach Europa. Erstmalig erwähnt in Deutschland 1407. Als Pilger waren sie dank eines Schutzbriefes des Königs von Ungarn geduldet. Umherziehen, okay, aber das Lager bitte außerhalb der Stadt. Dann das Vorurteil, sie seien türkische Spione. Nach Ende des Byzantinischen Reichs fürchteten viele den Einfall der Türken in Europa. Schutzbriefe wurden entzogen. Ende des 15. Jahrhunderts galten sie als vogelfrei. Seit Jahrhunderten werden Sinti und Roma diskriminiert und vertrieben. Ab Ende des 19. Jahrhunderts dann systematische Überwachung durch die sogenannte Zigeunerzentrale der Münchner Polizei. Sie erstellt ein Zentralregister mit zehntausenden Akten über Sinti und Roma in ganz Deutschland. 1926 verschärft das sogenannte Zigeunergesetz die Diskriminierung. Noch brutaler wurde die Verfolgung durch die Nationalsozialisten. In der Nachkriegszeit geht die Ausgrenzung weiter. Die Bayerische Landfahrerordnung von 1953 unterscheidet sich kaum vom Zigeunergesetz aus den 20ern und wird erst 1970 aufgehoben. Heute leben die meisten Sinti oder Roma in Rumänien, gefolgt von Bulgarien, Spanien und Ungarn.
0: Du hast Angst vor der Finsternis? Ich sage dir, wo der Weg menschenleer ist, brauchst du dich nicht zu fürchten. Ich habe keine Angst. Meine Angst ist in Auschwitz geblieben, in den Lagern. Auschwitz ist mein Mantel, Bergen-Belsen mein Kleid und Ravensbrück mein Unterhemd. Wovor soll ich mich fürchten?

0: Wir hörten gerade ein Gedicht der österreichischen Autorin Zecha Stoiker, untermalt von Musik mit dem Gitarristen Martin Weiß. Wie geht es weiter? Mit Fragen. Zum Beispiel, wer ist Sinto? Wer ist Roma? Was wissen wir wirklich von diesen Volksgruppen? Und Zigeuner? Wie stark ist dieses Wort vorbelastet? Wird es stereotypisch benutzt? Was wir wissen ist, dass es sich mit ca. 10 Millionen Mitgliedern um die größte Minderheit in Europa handelt und dass sie eine schlimme Leidensgeschichte hinter sich hat und noch immer nicht wirklich befreit aus der ihr aufoktroyierten gesellschaftlichen Rolle heraustreten kann. Wir nehmen unsere eigene Unkenntnis zum Anlass und werden zunächst noch etwas tiefer in die Geschichte der Sinti und Roma einsteigen. Dann möchten wir uns der Sprache widmen, etwas über die Erzähltradition erfahren. Schließlich ein wenig über Musik und deren Einfluss in Europa hören.
1: Die erste Migration angefangen hat und in welches
2: Wir hören hier das Referat eines Sinto, gehalten im Oktober 2020 im Rathaus der Stadt Dresden. Er zeichnet den Weg auf, den die Sinto und Roma zwischen dem 8. und 10. Jahrhundert genommen hatten, als sie sich zur Auswanderung aus Nordwestindien entschieden. Die Motive der in verschiedenen Wellen stattfindenden Auswanderungen sind nicht bekannt. Sie gingen zunächst Richtung Kleinasien, blieben viele Jahre in Serbien, um dann schließlich über den Balkan nach Zentraleuropa, nach Nord- und Südamerika zu gelangen.
1: Durch Balkan in Zentraleuropa und dann von Zentraleuropa, da kann man dann auch sehen, in welcher Jahrhundert...

0: Das Musikstück, welches wir gerade gehört haben, wurde von der Gruppe Sinti Stars vorgetragen und bezieht sich unter anderem auf die traurige Leidensgeschichte der Sinti und Roma und besonders auf die tausenden ermordeten Angehörigen im Konzentrationslager Auschwitz. Am 27. Januar 2011, dem Gedenktag der Opfer des Nationalsozialismus, hielt der holländische Sinto Sonny Weiss eine eindrucksvolle Rede im Deutschen Bundestag, von welcher wir hier einige Auszüge wiedergeben. Er selbst hat als Siebenjähriger seine gesamte Familie in den Konzentrationslagern verloren und entging nur knapp der Verfolgung.
1: Heute gedenken wir die Opfer des nationalsozialistischen Genozids an 500.000 Sinti und Roma. Wir erinnern an die Opfer der Shoah, des Mordes an 6 Millionen Juden, und wir gedenken all der anderen Opfer des Nazi-Regimes. Sinti und Roma sind nach Einführung der Nürnberger Rassegesetze im Jahr 1935 ebenso wie die Juden aus rassistischen Gründen verfolgt worden. Juden und Zigeuner wurden als fremdrassig definiert und all ihre Rechte beraubt. Sie würden von öffentlichem Leben ausgeschlossen.
2: Für die Olympischen Spiele im Jahr 1936 sollte Berlin zigeunerfrei gemacht werden. Sinti und Roma werden aufgegriffen und in ein Internierungslager im Berliner Vorort Marzahn abtransportiert, wo sie unter menschenunwürdigen Bedingungen leben. Dr. Kurt Hannemann im Jahre 1938, und ich zitiere,

0: Ich frage mich, warum das so ist. Sind die Opferzahlen ausschlaggebend für die Aufmerksamkeit, die einem zuteil wird? Oder ist das Leiden einer einzelnen Menschen wichtig?
1: Wie wir hörten, stammen die Sinti und Roma aus Indien. Und es wird vermutet, dass es sich bei den Auswanderungen um sogenannte professionelle Wanderungen gehandelt hat. Von Handwerkergruppen, Schaustellern und beruflichen Unterhaltungskünstlern, die auf den großen Ost-West-Wegen dem Ruf von Herrschern und kriegsführenden Generälen folgten. Obwohl man sie also eingeladen hatte, ihre ursprüngliche Heimat zu verlassen, sich auf den Weg zu anderen Kulturen zu machen, wurde ihnen letztlich nicht erlaubt, ein normales, fest ansässiges Leben zu führen. Beispielsweise untersagte der Freiburger Reichstag von 1497-1498 den Sinti und Roma, natürlich unter dem Namen Zigeuner, jeglichen Aufenthalt im Heiligen Römischen Reich und erklärte sie außerdem für vogelfrei. Es wurde ihnen für kommende Jahrhunderte verboten, Handel zu betreiben. Sie hatten kein Recht zur freien Wohn- und Aufenthaltswahl. Man wies ihnen, wenn überhaupt, Siedlungen zu und oft wurden ihnen die Kinder weggenommen, um sie einer Umerziehung zu unterwerfen. Romanes, die Sprache der Sinti und Roma, ist Teil der indogermanischen Sprachgruppe. Mithilfe der Linguistik wurde um 1800 festgestellt, dass die damals sogenannte Zigeunersprache ihren Ursprung in dem indischen Sanskrit hat. Sie kannten keine Schreibsprache, konnten also daher auch nicht lesen. Erst durch die Auswanderung hatten sie die Möglichkeit, dies zu ändern. Dann natürlich in der Regel in fremden Schriften und Sprachen. Hören wir hierzu ein erklärendes bosnisch-herzegowinisches Rom-Märchen. Nach dem Märchen möchten wir ein Interview mit einem jungen, in Berlin lebenden Sinto wiedergeben, der uns etwas über Sinti und Roma im Allgemeinen erzählt.
2: Der Tod der Rom-Literatur. Vor langer Zeit lebte ein gelehrter Rom-König. Er besaß viele Rom-Bücher und viel Rom-Literatur. Er hielt bei sich auch einen Esel. Den hatte er in einem Stall angebunden, damit er ihm nicht weglaufen könne. Er wollte, dass der Esel so viel Gelehrsamkeit erhalte, wie er, der König, sie besaß. Eines Tages begann es stark zu regnen. Vom Himmel fiel eine Menge Wasser. Die Flüsse stiegen über die Ufer und die Erde war bedeckt mit Wasser. Bis zu den Häusern der Rom stieg das Wasser an. Die Königin war sehr erschrocken. Sie ging zum Fenster, um hinauszuschauen, was geschehen war. Als sie auf die Fensterbank stieg, hielt sie sich nicht gut fest, rutschte mit ihrem rechten Bein aus und fiel. Das fürchterliche Wasser fing sie auf und trug sie mit Gewalt davon. Sie war nahe dran zu ertrinken. Der König sah, was mit seiner Frau geschah, und sprang schnell hinter ihr aus dem Fenster. Er wollte sie retten, wollte sie vor dem kalten, nassen Tod bewahren. Zu seinem Unglück packte das wilde, unbändige Wasser auch ihn und zog ihn mit großer Geschwindigkeit davon. Und so ertranken der gelehrte Romkönig und seine schöne Frau gemeinsam in dem verrückten, dummen Wasser. Danach verging ein Tag und eine Nacht und der Esel war sehr hungrig geworden. Er war ja fest angebunden und hatte dort nichts zu fressen. Und so packte er die gelehrten Rom-Bücher, die schöne Rom-Literatur, die der König ihm zum Lesen und Lernen gegeben hatte, und begann an ihr herumzukauen. Jeden Tag fraß er ein bisschen, bis er eines Tages alles aufgefressen hatte. Als er dann nichts mehr zu fressen fand, starb er vor Hunger. So starb der gelehrte Romkönig, so starb sein Esel und so starb die ganze Rom-Literatur. Und darum haben wir Rom keines unserer

0: Bücher, aus denen wir unsere Sprache und unsere Wissenschaft lernen könnten.
1: Es ist nicht einfach, so eine Sendung zu machen, weil wir auch wenig Informationen haben. Ich muss gestehen, ich habe wenig Informationen. Ja. Wo müssen wir besonders aufpassen?
2: Sie dürfen auf jeden Fall nicht vergessen. Die Geschichte sind die Roma, weil es ja wichtig ist. Viele Leute, die nicht die Möglichkeit hatten, jemanden zu kennen, der zu den Gruppen gehört, nicht viel wissen. Und wissen eher so irgendwie so Vorurteile aus irgendwelchen Sachen, aber nicht die ganze Geschichte. Und es ist sehr wichtig, dass der Geschichte erzählt wird von uns. Woher wir kommen, wie wir sind so und so fragen, hey, was findest du cool an deiner Ethnie oder was ist so cool bei Roma? So was sollte ich fragen. Oder ja, das ist sehr wichtig, erstmal Geschichte und dann nicht fragen, was ist bei Roma, sondern was ist bei euch, weil jeder Roma von uns ist irgendwie individuell in einer Art. Zum Beispiel, es gibt nicht die Roma-Gruppe, sondern die Roma-Gruppen. Weil wir sind auch sehr verschieden, also wir sind gleich in Sprache so irgendwie, aber auch so in Traditionen, aber in auch andere viele Sachen sind wir verschieden. Wir haben auch vielleicht ein bisschen unsere Kultur modifiziert, so ein bisschen, entweder in positiver oder negativer Sinne, so. Oder unsere Sprache haben wir auch irgendwie verändert. Zum Beispiel, wir haben viele Dialekte und viele von uns haben viele Wörter aus Original-Romanes vergessen und haben aus die Länder Wörter genommen. Und zum Beispiel die Wörter einfach vergessen, die andere. Ja. Und sprechen eine Gemischte. Zum Beispiel die Roma aus Rumänien sprechen Romanes gemischt mit Rumänisch, aber nicht so bewusst, sondern einfach so, zum Beispiel ein Sinto aus Deutschland spricht Romanes, aber viel mit Deutsch. So wird aus Deutsch.

0: Wir hörten gerade ein Roma-Lied, interpretiert von der Gruppe Zigeli Winterquartett. Im letzten Beitrag wurde erkennbar, woher die Begriffe Sinti und Roma kommen. Die größte ethnische Minderheit Europas hat sich den Namen Sinti und Roma selber gegeben. Wobei Sinti die ethnischen Gruppen bezeichnet, die besonders im deutschsprachigen Raum angesiedelt sind. Roma, manchmal auch Rom, gilt gemeinhin als Oberbegriff für alle die verschiedenen Untergruppen in Osteuropa. Die in Frankreich lebenden Gruppen nennen sich Manouche und in Spanien organisieren sie sich unter dem Namen Calais. In Mitteleuropa gibt es außerdem eine recht große Gruppe, die sich Lovara nennt. Lo ist die Bezeichnung für Pferd, der Name ist also zurückzuführen auf den Beruf Pferdehändler. Es ist nun an der Zeit, etwas mehr über die konkrete Anwendung der Sprache zu erfahren. Sinti ist der Mehrzahlbegriff und Sinto die Einzahl, männlich. Das weibliche Mitglied der Sinti heißt Sintisa. Bei den Roma, Mehrzahl, ist der Unterschied wie folgt. Rom ist das männliche Mitglied der Gruppe und Romni das weibliche. Vom ethischen Standpunkt her handelt es sich bei den Sinti und Roma um eine homogene Gruppe. Nicht so politisch-sozial. Die Ursache dafür ist ihre Lebensweise während der vergangenen Jahrhunderte in der jeweiligen Dominanzgesellschaft, in welche sie sich mehr oder weniger gut integrierten, bezüglich Sprache, Kultur und Geschichte. Das heißt, sie sind geprägt durch das Land, in welchem sie leben, was auch bedeutet, dass es sich bei den angeblich ewig umherziehenden Gruppen um ein Vorurteil, um eine Stereotype handelt. Wissenschaftliche Untersuchungen haben nachgewiesen, dass sie nicht weniger ortsgebunden und sesshaft in den einzelnen Ländern sind, wie die Mitglieder der sogenannten Mehrheitsgesellschaft. Mittlerweile gibt es Zahlen, die zeigen, dass 95% der Sinti und Roma einen festen Wohnsitz haben. Und noch etwas. Für mich ist gerade die progressive Entwicklung ihrer Umgangssprache. Leben sie beispielsweise in Bulgarien, dann beinhaltet das gesprochene Romanes viele bulgarische Begriffe. Beweis dafür, dass die Sinti und Roma stets große Bereitschaft zeigten, sich zu integrieren, was aber anscheinend von der Mehrheitsgesellschaft stets zurückgewiesen wurde. In Deutschland ist Romanes als eine zu fördernde und schützende Minderheitssprache anerkannt. Weitere geschützte Sprachen sind Friesisch, Plattdeutsch, Sorbisch und Dänisch.
1: Wie viele Geschichten schreibt das Leben? Und wie viele über die Sinti? Über die Roma. Eine haben wir ausgegraben und Sie hören nun einige Passagen, die uns aufmerksam machten. Einmal, weil sie sich selbst als Zigeuner bezeichnen, als die Zigeuner mit Hut, Zigan Gabor, zum anderen, weil sie seit 500 Jahren im gleichen Dorf in Transsilvanien leben und dieses Dorf zu Wohlstand weiterentwickelt haben. Danach belauschen wir ein Zwiegespräch zweier Personen beim Essen zubereiten.
2: Transsilvanien, ein legendärer Landstrich mitten in Europa, umrandet von den wilden Karpaten. Ehemals Ungarn, heute Rumänien. Die 20 Millionen Einwohner sind EU-Bürger, davon eine halbe Million Roma. 14.000 von ihnen gehören zu den Gabor. Ihr Zentrum ist das Dorf Koracsonfolvo. Mehr als 1.000 Gabor leben hier seit 500 Jahren.
3: Das ist unsere Wiege. Hier sind unsere Ahnen beerdigt. Die Gabor mit dem Hut und dem Schnurrbart. Unsere Frauen tragen lange Röcke. Wir sind die Gabor-Zigeuner. Wir hatten die einzigartige Gelegenheit, in diese abgeschottete Gesellschaft Einblick zu bekommen. Seit 500 Jahren halten sie an ihren Werten und Ritualen fest. Und sie sind stolz darauf, Zigeuner zu sein. Der Legende nach gab ihnen ein ungarischer Fürst im 17. Jahrhundert das Bleiberecht. Er hieß Gabor.
2: Seitdem heißen alle entweder mit Vor- oder Nachnamen Gabor. Eine der einflussreichsten Familien wohnt nur ein paar Meter von der Kirche entfernt.
4: Kommen Sie rein. Meine schöne, liebe Frau. Seit 42 Jahren bin ich mit ihr zusammen. Ich liebe sie. Ob sie mich auch liebt, das weiß ich nicht. Hier ist die Frau von meinem kleinen Enkel. Und hier ist die Urenkelin.
5: Hör auf mit Liebe und so. Sag, dass wir seit 42 Jahren zusammen sind, Adventisten sind und dass du eine schöne Familie und viele Enkel hast.
4: Ich habe eine schöne Frau. Seit 42 Jahren. Wir haben 31 Enkel.
6: Und warum gibt es keinen Zigeunerschnitzel?
7: Das ist doch Quatsch. Das ist etwas, was zum Beispiel mir trotzdem so weh tut, dass wenn es in Gaststätte, wenn ich zum Essen gehe, was ich nicht so oft tue, und lese, es gibt Zigeunerschnitzel, verlasse ich Gaststätte. In unserer Sprache kann ich dieses Wort gar nicht übersetzen, also das Wort Zigeuner. Ich bin keine Sinti und keine Schwäbin, ich bin Weltbürgerin.

0: Wir hörten das Sindi-Orchester Lautaril mit dem Lied Santa de la Nord. Als nächstes möchten wir Ihnen die interessante Arbeit des verstorbenen Sindi-Schriftstellers Reinhold Lacrene vorstellen, der ein Buch mit Romanes-Übersetzungen zahlreicher klassischer deutscher Gedichte von Uhland bis Goethe publizierte. Das Vorwort und verschiedene Übersetzungen ließ die Witwe des Autors während einer öffentlichen Aufführung.
1: Reinhold Lacrene. In diesem Buch werden Gedichte globaler Dichter und Denker wie Hölderlin in Romanes Sinti übersetzt. Dieser Versuch ist nur möglich geworden durch die Vielfalt und den Reichtum der Sprache Romanes. Romanes ist eine indogermanische Sprache, die ihre Wurzeln im Sanskrit, Knotensprache, Brahmanen, hat und wurde nur mündlich überliefert. Durch die Völkerwanderschaft der Sinti, angefangen von der indischen Zeit über Iran, Irak bis hin nach Europa, prägten Sinti viele Worte in der damaligen Gesellschaft und sind auch heute noch nachzuweisen. Der Anspruch, dieser Gedichte in Romanes Sinti zu übersetzen, war nur durch jahrelange Forschung und wissenschaftliche Auseinandersetzung der eigenen Sprache möglich. Die Erzählkunst der Sinti und Roma entstand durch ihren oft umständehalber geprägten Lebensstil, der sich in Verfolgung, Ausgrenzung, Vertreiben bis hin zur systematischen Vernichtung darstellt. Ihr ungebrochene Lebensfreude sowie schmerzhafte Erlebnisse brachten sie mit Gesang, ihrer Kunst, des Erzählens sowie ihrer Musik zum Ausdruck. Das Selbstverständnis der eigenen Sprache sowie die Entwicklung der Silben ist von großer Bedeutung. Dieses Buch Jipamisa, Herzgeschichten, die erste Anthologie ist, die so erschienen ist, in unserer Sprache Romanes, der Sinti. Und dass mein Mann jahrelang wirklich die Romanistik eigentlich studiert hat, regelrecht, um dieses eigentlich so gelingen zu lassen, die Sprache für uns einfach zu erhalten. Dass Sinti, die nicht mehr ihr Romanes können, einfach ihre Sprache erlernen können oder dass sie halt einfach zu ihrer Sprache geführt wird, der wo will.
0: Liebe Zuhörer, jetzt bitten wir Sie um Ihre Mitarbeit. Sie werden nun ein sehr bekanntes deutsches Gedicht hören, und zwar in der Sprache der Sinti und Roma, in Romanes, und Sie sollen uns Autor und Titel nennen. Es geht los.
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0: Na, Lösung gefunden? Na klar, Glückwunsch. Aber für alle diejenigen, die das Romanes noch etwas üben müssen, die Antwort. Es handelt sich natürlich um Johann Wolfgang von Goethe. Und zwar das Gedicht »Über allen Gipfeln ist Ruhe«. Dieses Thema war auch stets Thema vieler Dichter und Denker. So auch Christian Morgenstern, den wir hier mit einem Gedicht präsentieren möchten.

0: Christian Morgenstern, der einsame Turm. Wer laut von diesem längst verlassenen Turm der Tannenringwald überrufen wollte und trüge, was er riefe, stärkster Sturm, er ahnte, dass es nie ein Ziel entrollte. So einsam stieg der alte Bau empor. Er führte Fürsten einst auf seinen Stufen, bis dunkler Taten schauerlich verrufen, sein stiller Reiz. Die Heimatlosen drunten horchen auf. Und einer nimmt die Geige von den Knien und strebt mit manchem jähen Sprung und Lauf des Winds Gesang fantastisch zu durchziehen. Und wie so Wind und Seele sich verweben, erwachen mehr und mehr der treuen Geigen. Ein aller Leidenschaften schluchzend Leben erstürmt des Himmels immer tieferes Schweigen. Doch droben, seht ihr, die Zigeunerin. Entstahl sie sich dem Kreis der braunen Söhne? Wo kam sie her, das Weib? Wie kam sie hin? Wie wächst sie hoch in schattenhafter Schöne? Und hört ihr? Hört, wie ihre Lippen singen.
1: Die Sprache spielt eine große Rolle. Es gibt viele Roma, die Slowakisch, Tschechisch, Ungarisch sprechen, aber alle Sprachen kann ich nicht. Wenn ich die Sprache nicht kann, nehme ich mir immer jemanden mit dem ich sehr gut sprechen kann, also Slowakisch oder Romanisch. Diese Person kann dann für mich die ungarische Sprache übersetzen. Und so kommunizieren wir miteinander und helfen uns natürlich gegenseitig.
2: Sprache ist wichtig. Ist wesentlich für den Aufbau von Kommunikation. Das ist eine Binsenweisheit. Und Sprache besteht unter anderem aus Worten. Und es handelt sich bestenfalls um solche, mit denen sowohl Sender als auch Empfänger etwas anfangen können. Das hat uns auch gerade David erzählt. Und jetzt möchten wir über ein schwieriges Wort reden, Zigeuner. Schwierig wird es besonders dann, wenn ein solches Wort für verschiedene widersprüchliche und noch dazu diskriminierende Bedeutungen steht. Konsultieren wir den Online-Duden. Die Bezeichnung Zigeuner, Zigeunerin wird vom Zentralrat Deutsche Sinti und Roma als diskriminierend abgelehnt. Die gesamte Volksgruppe wird demnach als Sinti und Roma bezeichnet. Auch in der zweiten übertragenen Bedeutung gilt die Verwendung der Bezeichnung inzwischen als diskriminierend, nämlich jemand, der ein unstetes Leben führt. Und wir haben noch etwas tiefer gegraben. Die bedeutendste deutschsprachige Enzyklopädie des 18. Jahrhunderts, nämlich das Universallexikon von Johann Heinrich Zedler, gibt folgende Erklärung. Zigeuner, Zigeuner, Zigeiner, Zigeiner, Zigeuner, lateinisch Zingari oder Zingari, ein umschweifendes und zusammengelaufenes Gesindel, das sich fast in die ganze Christenheit geschlichen und unterschiedlich genannt wird. Denn sie heißen außer denen schon angeführten Namen auch Atingani, Zigan, Zingani, Chayan, Zigari, Zingari, Zigeini, Zigeneri, welche alle einerlei Namen sind. Hören wir nun die musikalische Interpretation des Gedichtes Die drei Zigeuner von Heinrich Heine durch den Liedermacher Hannes Wader. Heine, dem man ganz sicher nicht Antiziganismus oder anderen Rassismus nachsagen kann. Noch eine Anmerkung. Wir sind nicht der Meinung, dass es Werke gibt, die zu unserer Geschichte gehören, die mit den reinsten und künstlerischsten Absichten geschaffen wurden und die wir nun umschreiben sollten, weil es Epochen und natürlich Menschen gab, die diese Worte beschmutzten und für niedere Zwecke benutzten. So jedenfalls werden wir den Antiziganismus nicht beseitigen können. Würde man mich persönlich fragen, was ich bei dem Namen Zigeuner empfinde, dann kann ich nur sagen, aus meiner frühesten Erinnerung viel Positives. Karussellfahren, lustige Musik, lachende gleichaltrige Kinder. Aber mit einem leisen, seltsamen Unterton. Den wusste ich aber erst viel später einzuordnen.

0: Eine hierzu passende Schilderung eines Luxemburger Sindo über seine ersten Schuljahre, die wir in dem Buch Sinti und Roma, herausgegeben von den Zentralen für politische Bildung, gefunden haben. In der Schule war ich das einzige Sinti-Kind in der Klasse und niemand wusste von meiner Zugehörigkeit zur Minderheit. Als im Unterricht eines Tages die Sprache auf die Zigeuner und die damit verbundenen negativen Zuschreibungen kam, löste das bei mir ein großes Unbehagen aus. Ich dachte, nun sehen Sie mir alle an, dass auch ich so ein schlechter Mensch, so ein Zigeuner bin. Niemand sagte etwas zu mir, aber allein dieses Thema im Zusammenhang mit negativem Verhalten ließ mich die Verantwortung und die Schuldgefühle dafür innerlich erleben. Zu Hause habe ich mich nicht getraut, mit meinen Eltern darüber zu sprechen. Aber ich hatte ihnen gegenüber wiederum Schuldgefühle, weil ich in der Schule nichts zu dem Thema gesagt hatte, weil ich es zugelassen hatte, dass der Lehrer und die Schüler schlecht über unsere Menschen sprachen.
1: Bevor wir etwas über den Einfluss der Sinti und Roma auf die Musik und besonders auf die europäische sagen möchten, erteilen wir zunächst dem Sinto-Musiker Markus Reinhardt von dem Marodrom-Verein das Wort. Er sagt etwas bezüglich des Begriffs Zigeuner. Danach konnten wir es nicht lassen, einen Potpourri zusammenzustellen. Und es ist tatsächlich nur ein kleiner Teil der auf dem Liedermarkt existierenden Songs, die sich auf Leben und Wirken der Zigeuner beziehen. Und zugegeben, es sind romantische Interpretationen. Aber auch diese haben ihre Existenzberechtigung. Und vielleicht können wir hier mit Novalis übereinstimmen, der sagte: Die Welt muss romantisiert werden. So findet man den ursprünglichen Sinn wieder.
2: Wo wir das erste Mal das gehört haben, wo die Nicht-Zigeuner gesagt haben, ach, man darf ja nicht mehr Zigeuner sagen, haben wir uns schief und krumm gelacht. Weil wenn man Roma und Sinti sagt, wird man dem Ganzen ja gar nicht gerecht. Weil es gibt nicht nur Roma und Sinti. Es gibt so viele Stämme. Calderasch, Calais, es gibt so viele, ich bin bestimmt viel rumgekommen und viel gereist. Selber ich kenne die ganzen Stämme nicht.

0: Träume.
1: Roma und Sinti gelten als gute Musiker. So lautet ein Zitat aus dem Buch Sinti und Roma aus dem Jahr 2015. Für Sinti und Roma bzw. für Zigeuner war es während vieler Epochen verboten, bürgerliche Berufe anzunehmen. So war natürlich das Musikmachen ein Terrain, wo man sich spezialisieren durfte. Sie wurden zu perfekten Instrumentenbauern. Andere Spezialisierungen aus ähnlichen Kunden ergaben sich als Schausteller und Messerschleifer. Kennzeichnend für die Roma-Musik ist der hohe Anteil an Improvisationen und der Schilderung ihrer eigenen Lebensumstände. Und das endete nicht bei den einheimischen Klängen. Es ergaben sich kreative Verbindungen mit beispielsweise in Ungarn, Spanien, Frankreich und so weiter. In Spanien entwickelte sich ein hoher Einfluss in den Flamenco. Und in Frankreich entstand der Jazz Manouche, der von dem Sinto Django Reinhardt erschaffen wurde, von dem wir später noch etwas mehr hören werden. Die ungarische aktuelle Volksmusik ist entstanden aus ungarischen, später aus orientalisch-türkischen Klängen und schließlich aus Roma-Musik. Auch klassische Komponisten wie Johannes Brahms, Ludwig van Beethoven oder Franz Liszt konnten sich dem Einfluss der Zigeunermusik nicht entziehen. Hören wir im Folgenden einen der schönsten Songs von Django Reinhardt, nämlich Minor Swing, eine Swing-Variante mit virtuosen Gitarren-Soli.

Django Reinhardt wurde mit dem bürgerlichen Namen Jean Reinhardt am 23.01.1910 in Belgien in einem Pferdewagen geboren. Ein unglaubliches Leben führte ihn schon sehr früh zur Musik. Er erlernte Violine, Banjo und Gitarre. Auch ein Brand seines Wohnwagens im Jahre 1928, der ihm fast das Leben kostete, aber ihm zwei Finger seiner rechten Hand zerstörte, konnte ihm die Leidenschaft zur Musik nicht nehmen. Er erlernte eine eigene Spieltechnik, mit der er zum Spielen der Melodie lediglich Zeige- und Mittelfinger einsetzte. Im von den Nazis besetzten Paris rettete ihm seine Virtuosität das Leben. Er musste ihnen vorspielen. Django gilt als der Erfinder des europäischen Jazz. Hören Sie nun den Jazz-Song La Mer, das Meer. 2017 erschien ein Film über das Leben des Musikers.

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Hier ist Lutz Engelmann von Radio Ginseng. Ich möchte heute an den Sound des Jahres 1974 erinnern und dabei meine Lieblingstitel vorstellen.

Das war von der Liebe ein Lied vom Amiga-Album Die Pudis. Der Titel ist von Peter Gotthardt und wird in der sechsteiligen DDR-Fernsehserie Einzug ins Paradies aus dem Jahre 1983, die allerdings erst 1987 gesendet wurde, verwendet werden. Der Hit des Jahres 1974 aber war Seasons in the Sun von Terry Checks, der Platz 2 der 100 US-Billboard-Singles des Jahres 1974 belegte. Das Lied handelt von einem sterbenden Mann, der letzte Grußworte an die Menschen sendet, die ihn auf seinem Lebensweg begleitet haben. Danach hören wir gleich noch The Air That I Breathe von The Hollies und Oh Very Young von Cat Stevens.

ABBA war mit Waterloo insgesamt 4 Wochen auf Platz 1 der Liste Nummer 1 Hits in Deutschland, The Ruberts mit Sugar Baby Love insgesamt 6 Wochen und Michael Holm mit Tränenlügen nicht 4 Wochen. Aber diese schlagerhafte Musik interessierte mich nicht. Ich brach 1974 eher auf Rostrock an. 1973 kam Legende von Paul und Paula in die Kinos, einer der erfolgreichsten DEFA-Filme. Die Filmmusik von Peter Gotthardt interpretierten die Pudis. Filmtitel wie »Wenn ein Mensch lebt« oder »Geh zu ihr« wurden 1974 auf einer Amiga-LP veröffentlicht.

Meine liebste Gruppe war Renf, deren Konzert ich am 7. Oktober 1974 vor dem Palast der Republik miterlebte. Allerdings waren da die meisten der Bandmitglieder ziemlich betrunken und nicht alle Titel ein Genuss. 1974 veröffentlichte die Gruppe ihr gleichnamiges zweites Album mit Titeln wie Ermutigung, Nach der Schlacht, Als ich wie ein Vogel war. Aus meiner Sicht ist diese LP eine der besten Konzeptalben, die je in der DDR erschienen sind. Renft wurde im Sommer 1975 verboten. Grund waren ein Lied zu Bausoldaten der NVA und die Rockballade vom kleinen Otto, die von einer missglückten Republikflucht handelt. In der Folgezeit verließen einige Bandmitglieder freiwillig die DDR. Panach und Christian Kunacht wurden nach 9 Monaten Haft in Berlin-Hohenschönhausen unter Androhung von bis zu 10 Jahren Haft ausgebürgert. Als Nachfolgeband wird die Gruppe Karussell gesehen, die sich 1977 mit den ehemaligen Renft-Mitgliedern Peter Gläser und Jochen Hohl gründete und die auch einige Lieder aus der Renft-Zeit im Programm hatten. Wir hören meine Lieblingslieder von dem 1974er Renft-Album, Als ich wie ein Vogel war und Irgendwann werd ich mal.

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Und das ist Markus Kanzel.

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